0: von Ruski, Halbinsel Kamtschatka. Wenn du hast verzählt Witz früher, du kamst in Strafgefangenenlager nach Sibirien.
1: Ist ja witzig. Dann treffen wir hier bestimmt Günther Willumait, die Hallerforden und Pupsch Anuschen.
0: Nur Ruskis, die Witz erzählte, kamen nach Sibirien.
1: Ivan Rebrov oder wer?
2: Er hat gesungen und nicht Witze gemacht.
1: Ja, und in diesem ganzen Sibirien gibt's bloß eingeknastete russische Witze-Erzähler.
0: Und Bodenschätze.
1: Wer hat denn hier verbuddelt? Pupsch Anuschen?
2: Blöde Kuh. In Sibirien gibt's jede Menge Erdöl, Kohle, Gas, Erze, Pipapo.
1: Da müsste man also bloß ausmöllern aus der Erde und dem wäre man reich.
0: Bloß eventuell, Erde ist gefroren, minus 50 Grad.
1: Auch im Sommer?
0: Naja, im Sommer minus 48 Grad.
1: Dann haben die hier bestimmt noch nie eine Frau mit Bikini gesehen, was? Warte mal.
2: Gysi, lass es. Gysi, lass bitte die Klamotten an. Wenn du hier halbnackt durch die Tiger hoppelst, schmeißen die uns alle ins Lager.
1: Oh geil, dann treffen wir endlich Pups Anuschen.

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1: Die Firma.
0: Liebe, Intrigen, Portokosten.
1: Schicksale rund um das Wirtschaftsimperium des Fritz F. Niedmeier.
2: Niedmeyers Ideenlieferant Schrage ist auf dem Weg nach Taiwan, um den dortigen Hersteller des zweifach beschichteten Blechwaschlappens wegen telepathischer Werkspionage zur Rechenschaft zu ziehen. Doch wie so oft hat Schrage seinen Rasierapparat vergessen und lässt daher den Piloten bitten, noch einmal zurückzufliegen. Tatsächlich dreht die Maschine ab. Gerade will Schrage sich zufrieden in seinen Sitz zurücklehnen, da fliegt die Cockpit-Tür auf und ein junger Mann und eine junge Frau kommen herausgestürzt. Beide sind maskiert und fuchteln mit großkalibrigen Waffen herum. An Bord bricht Panik aus.
3: Ruhe! Hinsetzen! Zuhören! Wir haben die Maschine in unsere Gewalt gebracht und zur Kursänderung gezwungen. Wir befinden uns im Anflug auf einen der größten nordeuropäischen Ameisenstaaten.
4: Mit dieser Aktion werden wir die Weltöffentlichkeit darauf aufmerksam machen, auf welche unmenschliche und brutale Art immer noch die Ameisensäure aus diesen Staaten herausgepresst wird.
3: Jawohl.
2: In diesem Moment wendet sich eine uns wohlbekannte Stimme an die Anführer.
5: Steffi, Boris, gehen doch! Ich freue mich ja so, euch zu sehen!
3: Mama!
2: Auch Schrage dreht sich um und traut seinen Augen nicht. Tatsächlich, die Dame, die ihre Stimme an ihren Führer richtete, ist niemand anderes als Suzette. Auf ihrem Schoß schlummert selig Zarkowski. Alle sehen sich entgeistert an. Die Situation ist gespannt wie eine überdrehte Stahlfeder. Doch dann plötzlich passiert es. Auch in Niedmeyers Büro wird es momentan ziemlich spannend. Niedmeyer glaubt endlich wieder einmal die nötige Ruhe gefunden zu haben, um seine Sammlung erotischer Magazine nach völlig neuen Gesichtspunkten zu ordnen. Doch Graumännchen lässt ihm keine Ruhe.
6: Entschuldigen Sie, wenn ich Sie noch einmal störe, aber Sie sind mir noch eine Antwort schuldig.
7: Graumännchen, Sie sehen doch, ich arbeite.
6: Ich habe Sie doch neulich gefragt, ob Sie in mir nur die Sekretärin oder auch die Frau sehen. Ich will Ihnen die Antwort etwas erleichtern, Herr Niedmeyer. Wissen Sie, ich besuche doch jeden Mittwoch diese Bauchtanzgruppe.
7: Bauchtanzgruppe? Ich dachte, Sie gehen zum Gesellenabend der Grauen Panther.
6: Erotik, lieber Fritz, ist keine Frage des Alters, sondern eine Frage der inneren Bereitschaft.
7: Graumenschen!
2: Wird Fritz F. Niedmeyer diese innere Bereitschaft aufbringen? Und was passiert eigentlich in dem Flugzeug? Werden Zarkowski und Schrage um Suzette kämpfen? Und was machen Boris und Steffi? Werden sie wirklich ihre Mutter in einen Ameisenstaat entführen? Die Antworten erfahren Sie in der nächsten Folge von Die Firma.

0: Kerl, heute ist der letzte Tag des Monats und ich hab noch ganz viel Rente.
1: Wo bleibst du denn jetzt mit auf die Schnelle? Friseur hat zu, montags, der Bus nach Stadt ist schon weg. Kannst du bloß noch nach Tankstelle hin?
0: Was soll ich da denn, Benzin kaufen?
1: Bei Tankstelle gäbe es ja auch Schluck für euren Heinz, theoretisch.
0: Also Heinz trinkt nicht und wenn doch, dann hätte er auf alle Fälle genug in Hause. Getränke, Kerl war ja gerade da.
1: Ja, so ist das mit dem Februar, da fehlen einem die 3 Tage, man wird einfach die Rente nicht los.
0: Kerl, ich werd ganz nervös. Kommt nicht heute noch irgendein Wagen, dass man sich Kuchen oder Fisch kaufen kann?
1: Ich meine, ich hätte einen Zettel im Flur gefunden, dass der Lumpensammler heute seine Runde im Dorf dreht.
0: Kann man dem was abkaufen?
1: Oh, wenn man dem ordentlich was auf den Tresen knallt, dann rückt der bestimmt den Sack alte Schuhe raus.
0: Ja, zur Not müsste ich das machen. Oder ich gehe, wenn alle Stricke reißen, du, dann bring ich's nach dem Pastor hin.
1: Kannst du dir nächste Woche in Gottesdienst ja schön wieder aus dem Klingelbeutel rausnehmen.
0: Ja, dies viele Geld, nicht? Wir Rentner, wir kriegen einfach zu viel Geld. Man weiß nicht, wohin damit.
1: Anita hat mir so ein Anlagederivat aus Dubai mitgebracht.
0: Liegt das bei Sinai?
1: Ja, da hinten irgendwo. Und wenn du da einzahlst, da vernichtet sich das Geld wie von selbst.
0: Och, wie schön. Das muss ich mal ausprobieren. Gleich mal nach der Zweigstelle hin.
1: Muss dich aber beeilen. Die hat werktags nur von 8.11 Uhr bis 8.13 Uhr geöffnet.
0: Ja, wo ist das Portemonnaie? Ich muss nach Kasse. 1,30 nach Kubai oder wie hieß das, überweisen.
1: Dubai.
0: Dubai, Sinai, Kubai, doch egal, wo diese Aufständischen überall sind.

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1: Moin, Herr Pastor.
2: War das schön gewesen?
3: Da sind alle erkältet.
2: Und wie ist bei euch?
4: Und du den Mul.
3: Soll wieder schlechter werden morgen.
2: Das sag auch, Mann.
5: Hinter den nassen Wiesen des Grafen, dort, wo sich der obere Bunkenbach mit der Pröcke vermählt, um mit ihr gemeinsam dem Mittellandkanal entgegenzuströmen, liegt die Poggenkuhle. Sie wüsste so manche Geschichte zu erzählen vom heimlichen Treiben der Dorfbewohner, von Harras, dem alten Schäferhund des Bauern Hölzsieger, der angeblich Hals über Kopf nach Amerika ausgewandert ist, oder von den Asbestplatten auf den gräflichen Hühnermastställen, die laut Polizeiprotokoll von Außerirdischen geklaut worden sind. Doch genug davon. Denn in den heißen Sommermonaten ist die Poggenkuhle nur eins. Der Badespaß für Jung und Alt. Kinder tollen durchs Wasser und bringen ihren vierbeinigen Freunden das Schwimmen bei. Kleine Mädchen träufeln Altöl in den Weiher und ergötzen sich an den bunten Ringen auf dem Wasser, die in allen Farben des Regenbogens schillern. In grauer Vorzeit soll einst dort, wo heute die Poggenkuhle liegt, ein Reifendienst gestanden haben. Der Reifenspengler aber, dieser gottlose Mensch, versündigte sich gegen den Sonntag und verkaufte mehr als nur Reisebedarf am Tage des Herrn. Da ward's diesem aber gar zu toll und er ließ den Reifendienst mitsamt dem Spengler zur Hölle fahren. Und noch heute holen die jungen Burschen des Dorfes beim Tauchen alte Autoreifen aus der Poggenkuhle hervor. Eine ständige Mahnung an jene, die gegen das Ladenschlussgesetz verstoßen. Wenn gegen Abend die Jugend den elterlichen Fernseher

rollt dann ein greiser Mitsubishi das Ufer hinab und wirft seinen geschundenen Leib in die mindernden Fluten des Weihers. Welches Bild könnte lieblicher sein am Abend eines heißen Sommertages?

0: was könnte ich denn bloß machen, um mal wieder in eine Zeitung zu kommen? Doch. Klodeckel auf den Schniedel fallen lassen, nee, hatte ich schon. Vom eigenen Kampfhund das Gesicht zerbeißen lassen. Ja, das ist gut, das ist sehr gut sogar, aber das hatte ich ja auch schon. Doch. Ich könnte ja Verona nochmal heiraten. Nee. Benutze niemals einen Gag zweimal. Mensch, du, aber was denn dann, du? Ja, ich könnte mir Brüste wachsen lassen. Ja, das ist es, glaube ich.
1: Das war aus der Reihe Große Momente der Weltgeschichte. Dieter Bohlen denkt nach. Morgen, nein, eher nächsten Monat. Naja, vielleicht auch erst in 2 Jahren. Aber dann ganz bestimmt.

0: Kurze, grüße alle Hörer von Radio FFN in, ne, wo sind wir denn jetzt?
1: Niedersachsen.
0: FFN Niedersachsen, ne?
1: Ja, genau.
0: Nochmal.
1: Okay, Werner Schulze-Erdl, Hörergrüße, die zweite und Action.
0: Ruckzuck begrüße ich nun alle Hörer von Radio FFN, denn hier ist der Werner Schulze-Erdl. Oder auch kurz für Sie, für euch, Mr. Ruckzuck genannt.
1: Ja, ja, ja, Mr. Ruckzuck. Die ganzen Hörer grüßen und für mich gibt's gar nichts, oder was, hä?
0: Normalerweise bin ich ja der Mann, der beiden Teams die Daumen drückt. Heute grüße ich dem Olli, dem muss man ganz besonders die Daumen drücken, bei der Mattscheibe, die der hat.
1: Was?
0: Naja, toi, toi, toi.
1: Unverschämtheit, da sagt man immer nur Nettes über die Leute und dann kommt sowas, das ist so gemein.
2: Fernsehen, Fernsehen, weil die Leute das so gern sehen.
3: Kalkhofes Mattscheibe.
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1: Rara, ruckzuck feierte Jubiläum mit Fans und Prominenz. Tausendmal gesehen, tausendmal ist nichts geschehen. Tausend und eine Show, die halbe Nacht hing ich überm Klo. Oder so ähnlich. Aber eigentlich war es ja auch ganz nett gestern. Jedenfalls im Vergleich zu den Horrorstreifen, die ich sonst manchmal sehen muss, wie Verkommen in Berlin oder Lustige Denunzianten und sowas. Deshalb habe ich ja heute eigentlich auch gar nicht so viel zu meckern wie sonst.
5: Und mein Freund, der ist heute so schüchtern. Sonst
1: was?
5: Hat er immer das große Mundwerk.
1: Also,
5: heute haben sie ihm wohl Pflaster draufgeklebt.
1: Na gut, wenn du meinst, Werner, wollte ich mal lieb sein, aber okay, bin ich halt wieder fies. Mir ist das egal. Ich frage mich ja, warum eigentlich gerade Ratzfatz so beliebt ist. Werner Schulze-Erdl ist ja vielleicht ganz nett, aber doch auch nicht aufregender als einer dieser Typen, die früher bei einem klingelten und fragten, ob man noch genug Mülltüten für den Staubsauger und vielleicht Interesse an einer selbstschäumenden Reinigungsbürste für die heimische Sitzgarnitur hätte. Aber möglicherweise sind es ja die Spielregeln. Werner, erklär doch mal.
6: Alles, was ihr mal aus dem Begriff beschreiben müsst, der nächste ist red und die nächste...
1: Nein, hier noch nicht. Hasselhoff, Hasselhoff, Hasselhoff, ist schon recht. Kurz auf Deutsch zusammengefasst, man muss seinen unwissenden Mitspielern wortreich einen Begriff umschreiben. Ungefähr das gleiche Spiel wie im Urlaub, wenn sie in einem noch nicht deutsch kolonialisierten Reisegebiet den Einheimischen erklären wollen, was Jäger mit Pommes rot-weiß bedeutet. Der einzige Unterschied, bei ruckzuck kriegen sie dafür ein paar tausend Mark, im Urlaub vielleicht nur eine Salmonellenvergiftung. Aber zurück zur Show. Nina Hagen und Frank Elstner mit dem Begriff heiraten.
7: Man liebt sich und dann ist man schwanger und dann muss man...
8: Gebären.
7: Nein.
8: Heiraten.
1: Ja, richtig, Frank. Erst die Hochzeit, dann das Gebären. Alte Bauernregel. Der aller peinlichste Moment der Sendung ist aber jedes Mal der Anfang. Wenn Werner die Kandidaten bittet...
8: Stellt euch doch auch nochmal mit einem lockeren Sprüchlein vor.
1: Bitte. Uah, lockere Sprüchlein. Die Zäpfchen der Unterhaltungsbranche. Da ist es egal, ob man in dieser Situation Horst Bunke oder Albert Einstein dahinstellt. Herauskommen immer Sprüche, die man sonst nur als Bonusabfall in Schokoriegeln oder auf Schülertoiletten findet. Desiree Nosbusch, fang du mal an.
9: Ich bin die Desiree und gratuliere dem Werner natürlich auch ganz herzlich, aber ich muss sagen, ich fühle mich hier heute Abend ein bisschen mehr Ruck als Zuck.
1: Aha, das war jetzt entweder hochintellektuell oder einfach saublöd. Ich habe es jedenfalls nicht verstanden. Los, Elstner Frank, du musst jetzt.
10: Ich bin der Frank und ich habe 1000 Gründe, heute hier zu sein, nämlich 1000-mal Dankeschön zu sagen an Werner Schulze-Erdl.
1: Igitt, igitt, igitt. Frank Freundlichkeit Elstner. So, dass einem der Schleim schon beide runterläuft. Naja, seit seine Hose auf Show in dieselbe gegangen ist, sieht man ihn ja eigentlich nur noch so. Aber vielleicht hofft er ja auf die Rolle des Assistenten oder des kauzigen Faktotums in der nächsten Show von Werner. Der wechselt ja übrigens nächstes Jahr den Sender. Dann darf man ihn Werner Schulze-Erdl Plus nennen. Hahaha. Aber mir soll's ja egal sein. Von mir aus macht ihr eure Game-Shows, dann seid ihr wenigstens weg von der Straße und kommt nicht auf dumme Gedanken, nicht? Ich sag ja immer, solange sie nicht Autos knacken oder mit Drogen handeln oder Volksmusiksendungen machen, lasst den Rackern doch ruhig ihren Spaß. In diesem Sinne, nochmal herzlichen Glückwunsch und tschüss. Tschüss.
10: Servus und danke, dass ihr zugeschaut habt. Tschüss zu Hause. Oh, danke schön. Tschüss,
11: servus. Hergestellt in Zusammenarbeit mit Tele 5. Ruckzuck ist eine Rich Grundy Produktion.

0: Sie reiten für Freiheit und Gerechtigkeit. Die drei Musketiere. Heute
1: der Kauf der Stereoanlage.
2: Mit diesem Produkt werden die Herren Musketiere ihre Freude haben. Allein der Klirrfaktor.
3: Klirrfaktor? Das hört man gerne.
4: Testen wir ihn doch mal, den Klirrfaktor.
1: Das war die 923. Folge der drei Musketiere. Sie hörten heute der Kauf der Stereoanlage.

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1: Hallo liebe Tierfreunde. Auch unsere Vettern und Basen draußen in Feld und Flur haben sich für das neue Jahr ein paar gute Vorsätze zurechtgelegt. Meister Reinecke möchte in seinem Bau nicht mehr so stinken, damit ihm nicht auch noch die dritte Fähe stiften geht. Mümmelmann, der Hase, will das Rauchen aufgeben, was ihm insofern recht leicht fällt, da er es bisher auch nicht getan hat. Der Igel überlegt, ob er vielleicht im kommenden Winter auf den Schlaf verzichtet und stattdessen in der kalten Jahreszeit einen Kurs über sicheres Verhalten im Verkehr an der Igel-VHS belegen sollte. Auch das Wildschwein, nicht Grrr von Selbstzweifeln heimgesucht, möchte etwas an seinem Verhalten ändern. Die Bache fühlt sich schon seit einiger Zeit viel zu fett und sieht, wie ihr Keilermann nach den nackten Hausschweinen drüben beim Bauern schielt. Ehe ihr Männe mit einer der Mastnutten durchbrennt, verzichtet sie lieber im neuen Jahr auf den ein oder anderen geklauten Maiskolben. Sogar der Frosch, den eigentlich alles kalt lässt im Leben, hadert mit sich selbst. Jedes Jahr im Frühling setzt er 100.000 Kinder ohne Arme und Beine in die Welt und überlässt sie sich selbst. Bevor das Jugendamt dem Lurch die Lizenz entzieht, will er 2015 zur Ein-Kind-Politik übergehen. Allesamt gute Vorsätze, liebe Zuhörer, von denen die gesamte Brut aus Feld und Wald schon nächste Woche nichts mehr wissen will. Da sind unsere Brüder und Schwestern aus dem Tierreich nicht anders als wir. Bis zum nächsten Mal, ihr kleiner Tierfreund.

Ich heiße Rudi, das ist richtig. Vielleicht kommen Sie mal und helfen mir, diese Knieschoner. Nein, Geige spiele ich kaum noch. Ich bin lieber auf der Halfpipe. Wie alt ich bin? 85, einhalb. Ja, ich treffe mich jeden Tag mit den anderen Jungs im Park und dann ziehen wir so richtig einen durch, solange die Rente reicht. Springerstiefel, Bomberjacke an. Neulich haben sie uns schon für Skinheads gehalten. Ja, seitdem der Arzt uns das Headbanging verboten hat, da haben wir uns alle die Haare ganz, ganz kurz schneiden lassen. Denn wofür brauchen wir dann noch die Matte, nicht wahr? Aber keine Chance, nein. Die haben uns nicht verprügeln können. Wir sind auf unsere Shopper gestiegen und dann weg waren wir, ja. Sogar Albin. Dem haben sie doch aus Altersgründen den Schein weggenommen. Aber er war auf seinem BMX-Rad immer noch zu schnell für die Meute, ja. Was? Nein, wenn ich heute überhaupt noch mal Geige spiele, dann nur in unserer Band. Berühmt sind wir nicht, nein, wir spielen nur so zum Spaß, ein bisschen Trash-Punk. Ja, da sind wir ganz altmodisch, aber Hip-Hop und das andere Zeug, das ist uns zu langsam. Das irritiert unsere Herzschrittmacher, verstehen Sie? Ob ich noch viel mit Udo? Nein, wir haben wohl nicht mehr die gleichen Interessen. Der Herr Lindenberg ist wohl auch etwas klapprig geworden, habe ich gehört. Und etwas senil, ja. Nein, da verbindet uns nicht mehr viel. So, jetzt müssen Sie mich aber entschuldigen. Die anderen, die warten auf mich. Oh, wo steht denn dieses verflixte Skateboard?

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0: allen einschenken wollen, dann tun sie das bitte nach dem Prost.
1: Das war aus der Reihe Große Momente der Weltgeschichte, der Anrufbeantworter von Harald Juhnke. Letzte Woche, letzten Monat, letztes Jahr, in jedem Fall kurz vor der Premiere.

0: Ja, bei uns läuft die Produktion natürlich schon auf Touren, nicht? Eigentlich ist das Silvestergeschäft 91, 92 schon gelaufen. Aber wir produzieren immer ein bisschen mehr. Denn wenn jetzt mal wieder sowas passiert, ja, wie mit der Maueröffnung vor 2 Jahren, ja, dann brauchen wir auf einen Schlag gleich Millionen von Knallern mehr.
1: Auch Christian Meyerhold von der TNT Knallkörper und Silvesterartikel GmbH weiß genau, welcher Freizeitbeschäftigung die Deutschen am letzten Tag im Jahr am liebsten nachgehen. Böller, Kracher, Knaller und Raketen werden für Millionen von D-Mark in den Nachthimmel gejagt. Nicht alle sind damit einverstanden.
0: Natürlich gibt es immer wieder so ein paar Idioten, die meinen, das wäre nicht in Ordnung mit den Böllern. Die meinen, man sollte das Geld lieber an Brot für die Welt spenden oder so. Ja, und das können Sie dieses Jahr auch bei uns tun. Ja, wir haben also einen extra Kracher entwickelt. Wir sagen intern Dumm-Dumm-Furz dazu. Das ist ein ganz normaler großer Kanonenschlag mit Raketenantrieb in einen Brotleib eingebacken. Die Lunte hängt dann so ein wenig aus dem Brot raus, wird angezündet und geht ab wie die Luzi. So auf 180 bis 200 Meter Höhe und zerplatzt dann in 1000 Einzelteile, sodass das Brot auf die Erde rieselt. Das ist also das Optimale, sagen wir mal, für diese dritte Weltländer, ne?
1: Und diesen Dumm-Dumm-Furz gibt es in diesem Jahr sogar in 2 Varianten. Als normales Gersterbrot und ganz neu als Vollkorn-Doppelback.
0: Damit auch diese Alternativos zuschlagen können, wenn Sie verstehen, was ich meine.
1: 2,50 Mark vom Erlös der Brote kommen übrigens auf ein Sonderkonto für alternative Böllerprojekte, um weitere Forschungsvorhaben finanzieren zu können.
0: Ja, und hier ist dann übrigens der Lagerraum. Auf diesen Hochraumregalen hier lagern ungefähr, ja, also ganz genau kann Ihnen das nur unser Lagerchef sagen. Der ist aber gerade auf einer Fortbildung. Also hier lagern ungefähr so 6 bis 7 Millionen Feuerwerkskörper, sag ich mal, ne, mit einer Sprengkraft den Kölner Dom können Sie damit wohl 2-mal, ne? So.
2: An dieser Stelle endet dann leider der Bericht unseres Korrespondenten. Ein treuer Kollege, von dem alle behaupteten, wenn er einmal von uns ginge, dann bestimmt wegen Lungenkrebs. Aber damit hat keiner gerechnet. Spärliche Überreste des Bandgerätes konnten später den weiteren Hergang in der Lagerhalle rekonstruieren. Um ein vollständiges Bild abzuliefern, spielen wir Ihnen dieses Band jetzt vor.
0: Der größte Renner unter den Silvesterknallern, ne, ist ganz sicher unser DGZ-1000. Ne? Er aussieht wie ein ganz normales Plastikfahrzeug, aber in Wirklichkeit eine Rakete mit einer Durchschlagskraft ist, wie Sie noch nie erlebt haben. Hallo? Hallo? Wo sind Sie denn? Kommen Sie mal her, ich zeige Ihnen jetzt... Nein, werfen Sie die Zigarette weg! Was sind Sie denn? Wahnsinnig geworden! Weg! Nein, halt, ich meine natürlich nicht weg! Werfen Sie die Zigarette! Warte, ich komme zu Ihnen! Einen Moment!
3: Well now, we call this the act of mating. But there are several other very important differences between human beings and animals that you should know about.

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1: Ja, hallo, liebe Zuhörer. Hier ist wieder mal euer Hans-Werni Brunks unterwegs vor den Toren von Barcelona. Ja, ich hatte die letzten Male ein bisschen Pech mit meinen Gästen und kriegte am Ende immer so ein paar Blessuren ab. Journalistenschicksal, kann man nichts machen. Heute allerdings kann mir das nicht passieren. Mein Gast ist ein ganz netter Mensch. Wir haben uns schon richtig angefreundet. Es ist der amtierende Schwergewichtsmeister im Boxen und Gewinner des Fitschu IQ Leichtgewichtpokals 92. Herzlich willkommen, Jirni Matuschke.
2: Hallo, Hans-Werner. Hallo.
1: Jirni, wir wollen dem Publikum zuerst mal ein wenig die Art deiner sportlichen Tätigkeit vorführen.
2: Jawohl. Ja.
1: Mach doch mal bitte so eine typische Handbewegung.
2: Ja, sehr gern. Also, das hier zum Beispiel ist jetzt mal ein typischer rechter Haken.
1: Ja.
2: So. Und, Hans-Werner, Herr Brunks, ja, stehen Sie doch auf. Hey, was ist denn los? Hey, die wollten mich doch interviewen. Ach, so eine Unverschämtheit. Oh, warte, wenn du aufwachst, ne? Gibt's aber noch ein paar in die Fresse. Ja, schon mal sicher, ne? Mich ja so stehen lassen. Frechheit. Brunks. Hey. Hallo.

0: Die Nebel von Skandalon.
1: Ein Heldenlied aus dem Nordwesten des Reiches. Heute der Traum vom großen Reich im Norden. Im düsteren Leineschloss herrscht Endzeitstimmung. Die Tage Skandalons scheinen gezählt. Droben in den nebligen Elbmarschen schickt sich Henning Froschauge, der unterernährte Deichgraf, an, sein morastiges Reich zu vergrößern. Seine klebrige Zunge leckt machtgierig über die Elbe bis weit nach Skandalon hinein. Er träumt vom großen Sumpf im Norden, in dem sich Drogensucht, Prostitution und Musicals ungehindert ausbreiten können.
2: Quack, quack. Habe ich erst die Kreise Stadion, Harburgund und Cuxhaven, so kann ich übers Jahr schon die Schröder Schanze an der Leine mein eigen nennen. Quack, quack.
1: Dies dreiste Ansinnen ward dem roten Schröder zugetragen und die Wände des Leineschlosses halten wieder von den tobenden Worten des Königs von Hannover.
3: Wieso? Ich bin dafür. Wir machen das große Land im Norden, Hauptstadt Hannover. Hamburg teilen wir auf zwischen den Kreisen Pinneberg und Stade.

0: fertig, aus und vorbei.
1: Als Henning Froschauge dies vernahm, blieb er kühl, wie es sich für einen hanseatischen Frosch geziemt.
2: Quack, quack! Ich werde Skandalon aushungern, bis der rote Schröner angekrochen kommt und mich um Eroberung anfleht. Ich werde die Elbe tiefer legen und den Schlamm über ganz Stadion und Harburgund verteilen. Ich werde Reeperbahn und Musicals für die Untertanen der Schröder sperren und quack, quack, ich werde die Kieler Jungfer Heidehut Simonis zum Kandidatus der Roten Horden küren und damit den König von der Leine auf ewig vernichten. Quack!
1: So schallte es zwischen beiden Nordländern hin und her, dass den Untertanen Angst und Bange wurde. Doch am hohen Ufer von Skandalon ging alles seinen gewohnten Gang. Wie seit Menschengedenken saß der rote Schröder an seiner mächtigen Tafel, speiste prächtig und sinnierte bei einer Lüttchenlage über seine Zukunft.
3: Ich ziehe erst mal mit Hund und Kegel, vor allen Dingen mit meinem Weib, näher an Hamburg ran. Dann wird er schon Angst kriegen, der Henning, hab ich schließlich ja auch. Dann regel ich Hannover ab gegen die Hamburger. Die haben ja sowieso alles gefärbte Haare, die erkennt man ja sofort. Tja, und wenn er dann immer noch was will, dann mache ich mit der Simonis gemeinsame Sache, so schwer mir das auch fällt. Ich lasse einfach den Transrapid nicht durch. Dann steht er da mit seinem zugeschlammten Tor zur Welt und keiner kommt ihn mehr besuchen. Hat er verdient.

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1: Ich befinde mich hier beim Winterdienst in Herzogenaurach. Manni Maßmann ist Leiter dieser Abteilung. Früher hat Herr Maßmann in der Finanzabteilung der Stadt gearbeitet, aber Sie haben eine ganz, ganz seltene Krankheit, über die Sie aber ganz offen reden. Stimmt's, Herr Maßmann?
2: Ja, ich vertue mich halt manchmal, nicht? Mhm. Ganz einfache Sachen wie rechts und links vertauschen oder eben da auf der Kasse, soll und haben, solche Sachen.
1: Das verwechseln
2: Sachen,
1: ja. Sie immer. Mhm. Jetzt sind Sie aber hier im Winterdienst ganz glücklich.
2: Ja, geworden. Das stimmt. Ich meine, mal unter uns gesagt, wenn die Straßen glatt sind, ja, dann kann man ja auch nicht mehr so viel falsch machen, nicht wahr?
1: Ja,
2: einfach ein bisschen Streupfeffer auf die Wege und fertig ist die ganze Chose.
1: Ja. Ganz einfach. Mhm. Zurzeit haben Sie bestimmt eine ganze Menge zu tun, Herr Maßmann. Was nehmen Sie denn für einen Streuser, was für Zeug?
2: Also wir verwenden hier ganz normales Ejakulat. Das wird so auf den Straßen verteilt von unseren Männern und dann gibt das kein Problem mehr da draußen.
1: Sie meinen doch wahrscheinlich eher das...
2: Da sind unsere Männer also super drin ausgebildet und das Zeug ist die reine Natur, also keinerlei Umweltbelastung.
1: Mhm. Und inzwischen haben Sie aber noch ein ganz neues Mittel entwickelt.
2: Ja, genau, das sogenannte Glatteisfix. Damit können Sie also überall, wo es trocken ist, können Sie in 0,nix es spiegelglatt machen, wenn Sie wollen.
1: Moment, Herr Maßmann. Ja. Sie meinen bestimmt, wo es glatt ist, da wird es dann ganz rutschfest, ja?
2: Nein. Manchmal braucht man das doch. Zum Beispiel auf der Bob- und Rodelbahn, wenn da mal kein Wetter ist, aber trotzdem ein Wettkampf ansteht, nicht? Da muss man da schon mal ganz schnell so ein bisschen Ejakulat hinmachen.
1: Granula.
2: Bitte?
1: Ja. Sagen Sie, da muss man doch bestimmt höllisch aufpassen, dass jetzt also keiner das Glatteisfix mit diesem Dings da verwechselt, oder?
2: Ja, das kann ja überhaupt gar nicht passieren, ne? Wenn man nicht gerade außergewöhnlich selten dämlich ist.
1: Ja.
2: Sehen Sie, das Ejakulat zum Beispiel ist hier vorne gelagert, ja? Da in den weißen Eimern. Aha. Dann weiß nämlich jeder sofort Bescheid, aha, weiß gleich Winter. Es ist glatt draußen und es muss gestreut werden.
1: Ja, verstehe.
2: Wir haben unsere Jungs übrigens gerade vorhin mit 50 Eimern von dem Zeug zum Einsatz geschickt, da beim Altenheim. Da ist es also noch trocken, aber zur Sicherheit wird da schon mal Ejakulat.
1: Ja. Aha. Und das Glatteisfix, wo bewahren Sie das jetzt auch?
2: Ja, sehen Sie, das bewahren wir aus Sicherheitsgründen hier in den, weißen Eimern auf.
1: Aha.
2: Moment mal. Hansi, sag mal, von dem Glatteisfix. Da fehlen ja mindestens 40, 50 Eimer. Weißt du, wo die hin sind?

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1: Paris als euphorisch und hors de maison hat der französische Modezar Yves Saint Laurent die Stimmung beim letzten Prêt-à-Porter bezeichnet. Dort hatte Robert Cucu, ein bisher eher unbekannter nordfranzösischer Modeschöpfer, seine neue Kollektion vorgestellt und für Furore gesorgt. Der Avantgarde-Künstler bezeichnet die von ihm kreierten Kleidungsstücke als Hosen. Eine Hose bestehe aus zwei Stoffröhren, durch die jeweils ein Bein geführt werde. Das Ganze werde im Hüftbereich von einem Knopf gehalten. Man denke aber auch schon über die Verarbeitung anderer Materialien und Schnittmöglichkeiten nach, die es dem männlichen Geschlecht beispielsweise erleichterten, seine Notdurft zu verrichten, so der Künstler. Cucu sagte, beim nächsten Prêt-à-Porter werde er ein überarbeitetes Modell mit verschließbarem Schlitz vorstellen, womit der Siegeszug der Hose um die Welt sicher nicht mehr aufzuhalten sei. Dazu Cucu.
2: Ja, bien. Et womit der Siegeszug der Hose nicht mehr aufzuhalten sei. Dazu Cucu.
1: Danke.

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1: Beeilung, Beeilung, das war der Notruf vom Auslandstand. Der macht sich mal lange los. Kurt, pack an, pack an, pack an. Zack, zack.
2: Alltag in der Ambulanz eines Krankenhauses. Eine Notaufnahme wird vorbereitet. Doch in letzter Zeit ist ein neuer Notfalltyp neben den normalen Unfallopfern und akuten Krankheitsausbrüchen hinzugekommen. Der sogenannte Überfresser oder auch Pseudogourmet. Dr. Heribert Stienemann, Notarzt in einer niedersächsischen Großstadt, beschreibt das Krankheitsbild.
3: Der Pseudogourmet oder auch Überfresser, das ist jemand, der aus welchem Grund auch immer an Delikatessenständen sich regelrecht an teuren Sachen überfrisst. Wir haben zum Beispiel jemanden in der Notaufnahme jetzt gerade, der hat ungefähr 85 Austern in einer halben Stunde in sich hineingeschlungen. Er steht jetzt unter einem Quecksilberschock. Ja? Die Bauchspeicheldrüse ist ausgefallen. Wir können im Moment nichts machen. Uns bleibt nur die Hoffnung auf eine Spontanheilung. Wir werden hier auch mit ganz neuen Symptomen konfrontiert.
2: Und dann zeigt uns Dr. Stienemann eine neu eingerichtete Station. Hier liegen ausschließlich Pseudogourmets.
4: Na, Herr Friedmann, wie geht's uns denn heute? Herr Friedmann, die Dame ist hier vom Radio. Tja, Sie sehen also, Herr Friedmann hört und sieht kaum noch etwas. Er ist Wachtelei-Allergiker. Davon hätte er sein Leben lang wahrscheinlich nichts gemerkt, aber dann ist er eines Tages in Gourmetkreise geraten. Er hat dann bei einem Arbeitsessen etwa 300 Wachteleier gegessen, ist dann sofort zusammengebrochen, kam zu uns. Wir hoffen auch hier auf eine Spontanremission und dass hier, sehen Sie, diese Schwellungen im Gesicht langsam wieder zurückgehen. Und
2: das Krankheitsbild des Pseudogourmets, ein Phänomen unserer Wohlstandsgesellschaft, dem die Schulmedizin recht hilflos gegenübersteht. Nur in der Behandlung von Lachsabhängigen gibt es erste kleine Erfolge.
3: Für die sogenannten Lachs-User gibt es jetzt Hoffnung, das ist auch gut so, denn diese Seuche war schon sehr verbreitet, Lachs wurde ja auch immer billiger. Wir kennen ja alle die traurigen Bilder von Leuten, die sich mit echten Lachs überfressen haben und ohnmächtig an Delikatessenständen aufgefunden wurden. Wir behandeln sie heutzutage mit einer Schocktherapie. In kleinen Gruppen bieten wir als einzige Nahrung ein sogenanntes Seemannsmenü an. Das ist japanischer Thunfischersatz, Roggen aus dem Dümmer See und spanische Calamares. Wir wollen damit den Abhängigen vom Fisch an sich wegbringen. Ich meine, das ist eine einzige Chance. Immerhin 20% schaffen es. Und diese Therapie bezahlt auch die Krankenkasse.
2: Und wir, die Gesellschaft, wir können auch helfen, indem wir diesen bedauernswerten Pseudogourmets mehr Wärme und Verständnis entgegenbringen. Nur wenn sie uns um eine Garnele an der Haustür bitten, dann sollten wir, so schwer es auch fallen mag, standhaft bleiben und dem Überfresser eine Scheibe Mortadella reichen. Die ist zwar auch schädlich, macht aber nicht abhängig.

0: Mutterwitz.
1: Du, Mutti, du.
2: Ja, was ist denn, mein Kind?
1: Warum hast du eigentlich so viele Haare an den Beinen, Mutti?
2: Die gehören Papi, der liegt unter mir.
1: Verstehe.
2: Ja.

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2: Wir befinden uns hier im Herzen des Centerparks. Hier, wo früher eine Piepshow stand, haben die Drückenser eine Kunsthalle aufgebaut, in der im vierwöchentlichen Wechsel die Besucher des Centerparks eigene Ausstellung machen können. Guido, gib mal ein bisschen mehr Mikrokabel nach.
3: Ja, Moment, Onkel Hans-Werner, jetzt.
2: Ja, ja. Im Augenblick stehen hier Werke von Eduard Bublitz, einem bekannten Flachglaskünstler aus dem Hochsauerland. Guido, kommst du mal hier? Du sollst nicht immer alles anfassen, das ist schließlich Kunst.
3: Ja, ich komme sofort.
2: Ja, also hier stehen, also in einem Raum, der so groß ist wie ein Fußballfeld, meterhohe Glaskunstwerke, fein geschliffen oder mundgeblasen. Leider ist der Künstler selber nicht da, aber ich kann Ihnen sagen, das ist schon ganz schön beeindruckend, wenn man hier diese da, ich würde mal sagen, an die 250 Glaskunstwerke sieht. Diese Farben, diese Klarheit, das ist schon... Guido! Guido!
3: Entschuldigung, ich bin ausgerutscht.
2: Ja, ja, ist gut. Komm, ganz schnell weg hier.
3: Das wollte ich nicht.
2: Ja, ja, wenn das deine Mutter zu hören kriegt, bist du mein Diener Pflicht.
3: Ich weiß nicht, Onkel.
2: Oh, hoffentlich hat das keiner gemerkt.

0: das andere Ufer. Heute:
1: Ist mein Kind heterosexuell?
2: Heterosexualität. In den aufgeklärten 90er Jahren eigentlich kein Tabuthema. Eigentlich. Und doch sind viele von uns auch heute noch geschockt, wenn wir erfahren, ein junger Mensch ist vom sprichwörtlichen anderen Ufer, ein sogenannter kalter Bruder, ein Hetero eben. Ob Heterosexualität über einen genetischen Defekt vererbt oder aber durch Erziehung ausgelöst wird, darüber streiten sich die Experten. Typisch bei fast allen jungen Heteros ist aber ein bestimmtes Familienmuster. Eben nicht die dominante, übermächtige Mutter und der devote Vater, wie sie fast jede angehende Homosexuelle erlebt.
3: Schalt jetzt gefälligst ins ZDF, du Pissgesicht! Gleich fängt Mona Lisa an!
4: Ist gut!
2: Sondern die genau umgekehrte Konstellation.
5: Schalt uns gefälligst ins ZDF, du Pissgesicht! Gleich fängt Mona Lisa an!
1: Ist gut!
2: Tatsächlich kann man den kleinen Hetero schon sehr früh erkennen. Insbesondere Jungen, die sich plötzlich partout weigern, pastellfarbene Hosen zu tragen, sind verdächtig. Achten Sie auch darauf, ob die tolle Happy Holiday Barbie, die Sie Ihrem Sohn zum Geburtstag geschenkt haben, vielleicht meistens in der Ecke liegt und er sich stattdessen lieber heimlich Matchbox-Autos von Nachbarkindern leiht. Beobachten Sie sorgfältig, wie er reagiert, wenn Sie zu Hause laut Ihre Lieblingsplatten hören.
6: Ach, was hast du denn, Dennis? Das ist doch das neue Ding von Eraser. Das kommt doch total geschmeidig. Ist ja gut. Ich mach was anderes an.
2: Bleiben Sie ruhig und gefasst, wenn bei einer Kinderparty Ihres Sprösslings auf einmal ein paar Jungen auftauchen, die Ihnen irgendwie seltsam vorkommen.
6: Hey, dein neuer Freund da hat aber tolle lange Haare. Wie heißt denn der?
7: Nicole!
6: Oh!
2: Jetzt ist der Zeitpunkt gekommen, mit Ihrem Sohn einmal ein vertrauensvolles Gespräch zu führen. Vielleicht gestalten Sie zu diesem Zweck sogar ein spezielles Wochenende nur für ihn. Mit Marianne Rosenberg-Konzert, Saunanachmittag, Rock-Hudson-Videos und allem drum und dran. Nebenbei machen Sie ihm vorsichtig klar, worin die besonderen Gefahren der heterosexuellen Paarung liegen und vor allem, was Verhütungsmittel heutzutage kosten. Wer weiß, möglicherweise schwimmt der kleine Racker dann ja von ganz allein wieder zum anderen Ufer zurück.

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1: Ja, Mann. Ist das eine tragende Wand oder was?
2: Ich mein, das weiß ich ehrlich gesagt. Ich meine, die tragen doch alle irgendwie.
1: Ja, ne? Ja, tut eine Kuh auch irgendwie, ne? Mädchen, ne? Sag mal, so kommen wir aber nicht weiter, ne? Komm, ruf mal deinen Chef, ne?
2: Ich arbeite hier nicht, ich wohne hier, ja?
1: Komm, nur keine Mädchen, ne? Hier den Chef, will ich sprechen, ne? Dein Kerl da, ruf den mal.
2: Hier ist kein Kerl und ich bin hier der Chef, ja?
1: Der Chef ist er, sagt sie.
3: Der Chef,
1: ja, guck mal hier an. Hat er gehört? Sagt sie, wer der Chef?
3: Der Chef.
2: Ja, das Chef bin ich. Und ja, mit mir können Sie das auch besprechen. Ich bin ja schließlich nicht blöd. Also was ist jetzt mit der Wand hier?
1: Mäuschen, ob das eine tragende ist, ne? Wollte ich wissen, ne? Wenn sie nämlich keine ist, dann können wir die wegkloppen. Weißt du Bescheid?
2: Ja, die wollte ich ja auch weghaben, damit das Badezimmer größer wird und ich da eben auch noch ein Ankleidezimmer integrieren kann.
1: In der was? Also Schmerzen?
3: Ha! Schmerzen!
1: Das ist mir eine Perle! Ey, wofür brauchst du denn so großes Bad, ey?
2: Ich wollte die Wanne halt ein bisschen größer haben und in der Mitte des Raumes platzieren.
1: Platzieren! Da kannst du dir Hitparade, wa?
3: Ja?
1: Vergehrt?
2: Weil die Wanne doch so groß ist, da dachte ich hier...
1: Oh. Mal, ne? Und dann mit allem Mann rein in die Wanne, wa? Ihr seid die richtige, ne? Richtige Orgie, wa? Vergehrt? Ja, du, gut. Komm hier auch mal vorbei, wa?
3: Weiß nicht, Rudi. Ist immer so trocken hier.
2: Was ja? Ist hier?
1: Gerd. Da hat Gerd auch recht, ne? Da staubt hier so.
2: Da kann ich jetzt einen Moment schließlich nichts dran machen. Das ist ja eine Baustelle und da ist das eben so.
1: Ah, Mädchen, ne? Muss doch nicht stauben, ne? Da schließe ich keinen Trockendock, wa?
2: Was?
3: Nee. Ja. Der Speis wird auch schon ganz faltig, ne? So schnell verdunstet das hier, ne? Rudi?
2: Ja, ich hab's. Sie wollen was trinken, ne?
1: Ja, wollen Schätzchen, ne? Damit die Heizung angeht, ne?
2: Möchten Sie denn ein Bier vielleicht?
3: Ja.
2: Zwei hab ich wohl.
3: Stramme Leistung.
1: Hast du auch Suppe?
2: Nee, es tut mir leid, die haben ja die Küche noch gar nicht geliefert. Ich kann aber noch was aus der Pommesbude holen.
1: Suppe, Mädel, nicht ein Topf.
3: Suppe,
1: ne?
3: Suppe. In so einem kleinen, ne? Hast du den?
2: Ach so, Schnaps meinen Sie, ja.
1: Geht doch.
2: Nee, hab ich gar nicht. Also, ich kann aber eben schnell los und welchen holen. Also,
1: Nein, das lass das mal, ne? Wir machen jetzt sowieso Feierabend, ne? Feierabend. Ja, nachher noch ein Richtfest, weißt du?
3: Ja, genau, Rudi, da müssen wir noch duschen, ne?
2: Ist doch erst 3 und Sie waren doch jetzt mal gerade 20 Minuten hier, nun regeln Sie das doch
3: so
2: bitte
3: lange.
2: Noch mit der Wand, bitte!
3: Mann, ist das hier trocken!
1: Jo, Schwester, ne? Sag mal, ist die denn eigentlich nur tragend oder nicht, hä?
2: Aber das müssen Sie doch wissen, ob die trächtig ist oder nicht, oder
1: Gerd,
2: was?
1: Gerd, ist das dran? Wir müssen hier was wissen!
3: Wir müssen gar nichts! Wir wissen gar nichts!
1: Nee. Pass mal auf, hör mal zu, ne?
2: Ja.
1: Schätzke, pass mal auf, ne? Du besorgst ein bisschen Suppe, ne? Ja. Kein Apfelkorn, ne? Und dann kommen der Gerd und der Rudi, ne? Ende nächster Woche, ne?
3: Frühestens.
1: Was, Schätzchen? Was jetzt davon?
2: Das Bad kommt doch aber übermorgen. Bitte, nun machen Sie das doch eben. Ich hol auch Suppe, ich mach alles. Bitte machen
1: kein
2: Sie
1: Zeit,
2: das einfach.
1: Keine Zeit.
3: Genau, keine Zeit.
2: Bitte,
3: keine
2: es Zeit. Muss hier aber weitergehen, bitte.
1: Pass auf. Jetzt komm, pass auf. Komm. Pass auf. Vorschlag, ne?
3: Ja.
1: Du gibst uns jetzt ein Tausi. Ne? Ja, schwarz, ne? Schwarz ist klar, ne?
2: Oh, dann macht ihr das. Oh, das ist toll, danke schön.
1: Nee, wir nicht. Komm, wir besorgen dir dafür ein paar Bohlen vom Strich am Arbeitsamt, ne? Die machen dir das alles fein. Du drückst denen noch jeden einen Zwanni in die Hand, ne?
3: Höchstens,
1: die brauchen ja nicht viel so Bohlen, ne? Und wir kommen dann nochmal in 2 Wochen und gucken, ob das dir alles richtig ist, ne?
2: Wisst ihr was? Ich mach's selbst.

Ein hartes Stück Arbeit. Doch jetzt ist alles vorbei. 3 Stunden Frühstücksradio grasen friedlich auf der Koppel. Den ganzen Vormittag waren sie geritten und hatten von den Hörern alles verlangt. Brunks und Brochterbeck hatten danach ihre Broncos abgesattelt und lehnen jetzt mit sich und der Welt zufrieden am weißen Gatter der FFN-Ranch. Ivan Shooter, der alte chinesische Koch, hatte jedem eine Tasse heißen Eichelkaffee hingestellt. Eine Köstlichkeit für die Männer hier draußen, nach einem harten Arbeitstag. Während Brunks seine erschöpften Augen über den Horizont schweifen ließ, holt Brochterbeck seine alte, verdreckte Mundharmonika aus der Tasche und spielte die einsame Melodie, die er immer spielte.

0: endlich den Mund!
1: Ich fordere ein Menschenopfer, Marie. Ich fordere ein Menschenopfer.
2: Gerd, das geht doch nicht. So tu doch etwas. Siehst du denn nicht, die wollen Menschen opfern? Die Stimmbänder von 8 Jungfrauen. Da musst du doch einschreiten. Du musst doch was dagegen tun.
3: Was denn, geh schon Jungfrauen? Da gibt es doch eigentlich nur ein einziges Mittel. Aber das kommt nicht in Frage hier vor allen Hörern. Nee, ich rufe mal zu Hause an in der Firma. Das könnte ein lukrativer Fall für die Ostscheibenversicherung werden. Muss nur mal nachfragen, ob der Klein Graumann überhaupt noch zu unserem Gebiet gehört. Das könnte eine saftige Profession geben, sagst du.
4: Tja, als pflichtbewusster Versicherungsangestellter geht Gerd Wortmann ganz in seinem Beruf auf. Überhaupt, es gibt ja wunderschöne Berufe. Wie zum Beispiel Häuptling, das ist auch ganz schön. Man hat geregelte Arbeitszeiten, ist von der Rentenversicherungspflicht befreit und hat Anspruch auf 18 Tage bezahlten Urlaub. Na, als freier Häuptling zumindest.
1: Ich fordere einen Menschenopfer. Ich fordere jetzt endlich einen Menschenopfer.
2: Sascha, wenn Papa weg ist, da musst du doch was gegen diese schreiende Ungerechtigkeit hier unternehmen.
5: Na logo, Mami, klar mache ich was dagegen. Ich schnapp mir die 8 Jungfrauen und bring sie auf mein Zimmer. Und wenn ich wiederkomme, dann habe ich
2: alles... Untersteh dich, Junge. Also ich halte das nicht aus. Ich bin nerven mit dir fertig.
6: Nee, das war falsch jetzt.
2: Steht aber hier, ich bin nervend mit dem fertig.
6: Naja, da hat er sich wahrscheinlich verschrieben. Andersrum muss es lesen.
7: Soll ich hier mal eine Textkontrolle machen?
2: Nee, nicht nötig. Wir fangen nochmal an. Also, ich bin fertig mit den Nerven.
1: Und ich fordere ein Menschenopfer. Ich fordere ein Menschenopfer.
8: Mahlzeit.
1: Was? Schon wieder Mittag? Na gut, verschieben wir die Opferung auf später. Trinken wir Kaffee. Hallo, mir bitte eine Tasse mit Milch und Süßstoff.
6: Mogga, hier draußen gibt's ein Kännchen.
4: Richtig. Während des Bubuluba-Festes herrscht hier auf ganz Grand Graumann Kännchenzwang für alle Teilnehmer.
1: Dann macht ihr eben mal eine Ausnahme. Ich bin schließlich der Chefin.
9: Moment mal, wer ist hier der Chef? Ah ja, das kann ich Ihnen ganz genau sagen. Ein Chef ist ein Vorgesetzter, der wo immer nur das Beste für seine Angestellten will. Zum Beispiel fragt der Chef die Sekretärin, sind Sie mit Ihrer Stellung zufrieden, Fräulein Kunze? Drauf die Sekretärin, ah ja schon, nur der Locher drückt mich im Rücken.
4: So, jetzt reicht's aber. Herr Niedmeier und Herr Wägele, Sie haben hier nichts zu suchen. Abmarsch! Gehen Sie ins Archiv und bleiben Sie dort, bis Sie gerufen werden.

0: Die drei Musketiere. Heute
1: Küchendienst.
2: Hey, hey, hey. D'Artagnan. Wir haben Hunger. Warum liegt denn dort auf dem Teller nur ein Zebrastreifen und eine Ampel?
3: Nun, wenn ihr es genau wissen wollt, das ist schließlich das Verkehrsgericht. Ja.
2: Oho, wie absurd.
3: Ja, aber witzig, ne?
2: Und schmerzhaft.
3: Ja, aua, stimmt.
1: Das war die erste von 17 skandalösen Episoden, eingesandt von Christian und Thomas Lorenz aus Schwanewede.

0: Der kleine Tierfreund.
1: Willkommen, liebe Tierfreunde, zum zweiten Teil unserer kleinen Bestattungslehre. In dieser Lektion haben wir uns die Seebestattung vorgenommen. Es ist eine Schande, richtige Leichenbegängnisse auf hoher See werden immer seltener. Es ist noch nicht lange her, da konnte man auf jeder Helgolandfahrt Hundehalter beobachten, die ihrem Pfiffi hinter Mellum Plate eine Injektion in den Steiß rammten und das eingeschläferte Tier über Bord schmissen. Hausfrauen hatten Einkaufstaschen gefüllt mit Meerschweinchen und Goldhamstern dabei. Rentner bröselten ihre verendete Katze in die schäumende See. Ja, liebe Zuhörer, es war die Blütezeit der Seebestattung. Doch dann machte die Nordseekonferenz dem Treiben ein Ende. Die Verklappung irdischer Hüllen im nordatlantischen Randmeer wurde drastisch eingeschränkt. Selbst wir Menschen müssen uns heutzutage vor der Seebestattung verbrennen lassen. Dahin ist die Tradition der christlichen Seefahrt, wo der in ein Laken gewickelte Matrose über den Steg zum blanken Hans geworfen wurde. Für uns Tierbestatter heißt das wieder einmal improvisieren. Zuerst wickeln wir unseren verendeten Waldi in ein altes Handtuch, dann füllen wir die Badewanne halb voll mit Wasser, legen das Bügelbrett auf den Wannenrand, Waldi obendrauf und lassen unseren verwesenden Begleiter langsam in die Wogen rutschen. So dann markieren wir die Waldi-Endlagerstätte an der Wanne mit Isolierband oder dergleichen. Nun können wir jedes Jahr am Todestag unseres Lieblings seiner im Badezimmer gedenken und an der richtigen Stelle Blumen hinterlegen. Aquarienfreunde sind da noch besser dran. Sie brauchen zugunsten der Liegestatt nicht auf ihr monatliches Vollbad verzichten. Lieblinge bis Katzengröße lassen sich ohne weiteres im 100-Liter-Becken zu den Fischen legen. Warmwasser-Aquarianer können sogar tropische Verfallszeiten simulieren. Eine schöne, angemessene Sache für Heimtiere aus exotischen Breiten. Wer viel Kleinvieh zu beerdigen hat, Sittich- oder Kanariebesitzer etwa, dem seien die Seebestattungsgläser der Zubehörindustrie anempfohlen. Ganze Kellerregale können wir auf diese Weise mit den toten Lieblingen füllen. Aber Obacht, liebe Tierfreunde, beim Kompottessen, wie leicht ist ein Glas verspeist, wenn wir dann nach Wochen bei einer Routinedurchsicht unseres Leichenbestandes den Fehler bemerken, so bringt uns das den verwesten Pfiffi auch nicht wieder zurück. Ich wünsche Ihnen dennoch viel Vergnügen bei der Seebestattung und möchte Sie schon jetzt auf die nächste Folge aufmerksam machen. Dann geht's um Scheiterhaufen und Körperverbrennung. Bis dann, Ihr kleiner Tierfreund. It's time.

0: Tja, am Samstagabend in unserer Straße ein Klassiker von Peter Maffay, ein Hit. Aber um welche Straße sich genau handelt, das wussten bisher selbst eingefleischte Peter Maffay-Fans nicht. Wir haben recherchiert, waren im Deutschen Schlagermuseum in München und dort erfuhren wir die Adresse von Georg Langenhövel aus Brake. Georg, was hat es denn nun mit dieser ominösen Samstagabendgeschichte auf sich und um welche Straße geht es in diesem Lied? Ihr habt es rausgefunden, glaube ich.
1: Ja. Also erstmal bin ich unheimlich dankbar dafür, für diese Sendung hier, dass das endlich mal aufgeräumt wird mit diesem Quatsch, dass damit mal aufgeräumt werden kann von wegen unserer Straße und so, weil das ist ja alles gar nicht wahr, was der da so singt. Das stimmt
0: Moment
1: ja
0: mal, Georg, Moment. Ich glaube, wir sollten den Leuten da draußen mal gerade erklären, dass du eben gerade in dieser Straße gewohnt hast, die da besungen wird und auch schon damals da gewohnt hat, als Peter Maffay in diesen Song rausgebracht hat. Ist das richtig, Georg? Ne?
1: Ja, genau. Und der Peter, der hat doch überhaupt nicht in der Straße gewohnt.
0: Ja, Moment. Wie heißt diese Straße denn dann?
1: Ja, das ist der Ehlentrupper Weg. Und der Peter, der hat doch in der Priesallee gewohnt. Priesallee 15, gleich um die Ecke.
0: Ach so.
1: Der ist doch abends immer in unserer Straße rumgelungert. Und hinterher singt er dann, wir hätten getratscht. Ja, und wer hat denn den Wein besorgt? Der Peter doch bestimmt nicht. Also das ist doch irgendwie nicht korrekt, finde ich, oder wie?
0: Ja, und wie habt ihr damals darauf reagiert? Ich meine...
1: Ja, wir haben auch protestiert dagegen, gleich dagegen protestiert und so, aber hat überhaupt keiner reagiert. Und da haben wir sogar noch ein Gegenlied aufgenommen, um das alles mal klarzustellen.
0: Ja, und worum geht's denn in eurem Lied?
1: Ja, das ist es eben. Ja. Kennt keiner unser Lied. Sie auch nicht, ne?
0: Nee, muss ich sagen.
1: Ja, ist ja auch nie gespielt worden, ne?
0: Mhm.
1: Aber, also ich kann es heute noch auswendig, ne? Warte mal, ich sing's mal gerade vor. Moment.
0: Nein, brauchst du nicht unbedingt, Georg. Nein.
1: Ja, doch, ich kann's ja, Moment.
0: Vielleicht können wir uns auch so vorstellen,
1: das Lied. Freitagabend, im Ehlentrupper Weg. Am Kiosk ist Stimmung. Freitagabend,
0: im Ehlentrupper Weg. Ich glaube, das reicht erstmal als Eindruck. Ich muss ein bisschen auf die Zeit, du weißt.
1: Aber ist doch genauso hitverdächtig, oder nicht?
0: Ja, gut, also vielen Dank erstmal, Georg, danke, dass du gekommen bist, ne? Georg Langenhövel. Und das war's auch schon aus unserer Reihe Geheimnis deutscher Schlager. Heute die Wahrheit über am Samstagabend in unserer Straße von Peter Maffay.

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0: Nein.
1: Große Momente der Weltgeschichte.
2: Also, mein gutes Liebchen, nimm's mir nicht übel, aber ich halte es einfach nicht mehr aus. Deine Mutter, die geht mir derartig auf die Nerven. Ewig dieses Genaschel und all ihre ekligen Gebrechen, also das mache ich nicht mehr lange mit.
3: Aber du warst doch auch dafür, dass wir sie zu uns nehmen.
2: Ja, schön, aber da war sie auch noch viel jünger. Ich sah anständig aus und konnte hier den Haushalt schmeißen. Warum machen wir denn nicht, was alle, fast alle unsere Nachbarn mit ihren Eltern gemacht haben?
3: Im Wald aussetzen! Mutti, im Wald aussetzen, nein!
2: Alter, Hübsch, das ist doch natürlich wieder zu hart, du Gemütsmensch. Nicht, ja, in Gottes Namen, ich miete ihr dann in irgendeiner Absteige eine Kammer. Hauptsache, ich bin so los.
3: Dann musst du aber auch jemanden bezahlen, der ab und zu nach ihr sieht.
2: Nicht, ja, sonst noch was? Soll ich sie vielleicht noch täglich füttern?
4: Aus der Serie Große Momente der Weltgeschichte hörten Sie heute: Ein thüringischer Pastor und seine Frau erfinden am 6. November 1712 aus humanitären Gründen das Altenheim.

0: Zwei Männer im Nebel. Eine Kurzgeschichte von Wolf Rüdiger Brockmann.
1: Wissen Sie eigentlich, wie spät es ist?
0: Fragte der alte Mann ein wenig schüchtern.
1: Ich warte nämlich auf den 15-Uhr-Bus und ich habe keine Uhr.
0: Bemerkte er ein wenig verschämt, um sogleich nachzuschieben.
1: Die ist nämlich zur Reparatur undicht geworden.
0: Er versuchte, einen Witz zu machen. Der Bärtige hörte, nachdem er so angesprochen worden war, augenblicklich damit auf, seinen Schäferhund zu schlagen, hob sein mächtiges Haupt, spuckte noch einmal verächtlich auf seinen Hund und stieß hervor.
2: »Dieses Miststück hat meine Wochenkarte aufgefressen!«
0: Und er fuhr fort.
2: »Nein, ich weiß nicht, wie spät es ist. Außerdem schauen Sie doch mal. Es ist neblig und da können sich die Busse schon mal verspäten. Das kommt vor.«
0: Wie vom Donner gerührt, setzte sich der alte Mann auf die Wartebank der Haltestelle und schlug die Hände vors Gesicht.
1: »Nein, das habe ich nicht bedacht. Wie konnte ich nur?«
0: Leise schluchzte er in sich hinein, während von Weitem das leise Tuten des 16-Uhr-Busses zu hören war.

0: Sprungs unterwegs.
1: Ja, hallo Leute und natürlich auch hallo Frauen. Hier ist mal wieder euer Hans Werni morgens wieder unterwegs und heute einmal mit einer Reportage fürs Herz. Ich besuche nämlich heute hier für Sie live meine Eltern. Ja, Sie müssen wissen, ich habe mich nämlich schon eine Zeit lang nicht mehr gemeldet. Sie verstehen das, so als Journalist ist man halt immer auf der Achse, immer am Puls der Zeit sozusagen, nicht? Aber ich weiß, dass meine Mama stolz auf meine Karriere ist und darauf wartet, mich endlich mal wiederzusehen. Oh, Mist, da habe ich ein bisschen zu heftig geklingelt jetzt.
2: Sag mal, bist du eigentlich bescheuert, Bengel, unsere schöne Klingel hier kaputt zu machen? Weiß deine Mutter überhaupt, was du...
1: Mama, ich bin es, Hans Werner, dein Sohn.
2: Was? Hans Werner?
1: Ja.
2: Willst du etwa schon wieder Geld?
1: Was? Nein, natürlich nicht, Mama. Ich wollte nur heute mal hier...
2: Du hättest auch nichts gekriegt. 800 Mark kriege ich noch von dir. Seit 12 Jahren. Seit du hier weggegangen bist und deinen guten Beruf in der Glaswollefabrik einfach aufgegeben hast.
1: Ja, Mama, das weiß ich doch. Aber das musst du jetzt nicht alles wieder... Wir sind doch jetzt hier im Radio, Mama.
2: 800 Mark, damit du deinen Mittelschulabschluss nachmachen und Atomphysiker werden kannst. Hast du gesagt? Und was hast du gemacht?
1: Naja, ich bin doch jetzt Journalist, Mutter. Jawohl, Journalist.
2: Was?
1: Ja.
2: Und dafür hast du den guten Job in der Glaswollefabrik aufgegeben?
1: Ja, sicher.
2: In 3 Jahren wärst du dort Vorarbeiter geworden. Vorarbeiter. Und Glaswolle wird immer gebraucht.
1: Ja, aber Mama, ich bin doch jetzt berühmt.
2: Ja, ja.
1: Jeder kennt mich und mein Gesicht ist auf Postern und Plakaten.
2: Ja, ja.
1: Und,
2: alles genau wie früher, als du wegen dieser Sache im Park gesucht wurdest.
3: Wer ist denn da, Mama? Wer hat denn da die Klingel kaputt gemacht? Kannst du mir das mal sagen?
2: Das war dein Bruder, Detlef Hans. Er macht mal wieder alles kaputt.
1: Hallo, Detlef Hans. Ich bin's. Hans Werner.
3: Willst du etwa schon wieder Geld oder was ist los?
1: Ich? Was? Nein, ich wollte nur mal hier gerade...
3: Hättest du nämlich auch nichts bekommen.
1: Ja, ist
3: das Mensch. Ist dir ja wohl klar, wa?
1: Nein.
3: Erst mit besoffener Birne meinen Mofa zu Schrott fahren, ja? Weil du den 3 Ischen vom Imbiss den großen Macker vorspielen musst, ja? Der auch mit Augenbinde auf dem Brückengeländer fahren kann, ja? Dann mir 600 Mark, verstehst du? 600 Mark aus der Tasche klauen und sich verpissen, ja? Feiner Bruder ist das, wer ist der?
1: Hör mal, Detlef, wir hatten doch auch schöne Tage.
4: Was ist denn hier für ein Rasau eigentlich, hä? Wer soll denn da in Ruhe scheißen können, mal ehrlich, nicht?
2: Hans Werner ist hier, Papa.
4: Was für ein Hans Werner?
2: Hans Werner, dein Sohn.
4: Pupsi?
2: Ja.
4: Der Mistbengel,
1: hallo,
4: der
1: Papa.
4: Seinem eigenen Vater den Opel in den Fluss gefahren hat, bei der Beckum Beach Party, und dann mit 2000 Mark aus meinem Portemonnaie auf Nimmerwiedersehen verschwunden ist, der Hans Werner.
3: Hä? Ja, Papa, und die neue Klingel hat er auch kaputt gemacht, weißt du?
4: Ja, die gute neue Klingel?
3: Ja.
4: Na, dann denke ich, da ist doch mal endlich wieder Zeit für eine richtige Tracht, ne? Ist mal wieder fällig, was, Pupsi?
3: Was liegt der Sauer?
1: Aber Papa...
4: So wie früher, ne? Komm, Hose runter.
1: Oh,
4: ne?
1: Nicht doch, nicht doch.
4: Gib mir mal den Bügel.
1: Aua,
4: mal,
1: nicht, nicht, Papa.
2: Hier.
4: So, und jetzt mal.
3: Darf ich auch mal, Papa?
2: Ich
3: darf auch mal?
2: Lass mich auf.
1: Aua, ich bin doch Journalist.
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0: Das hat aber wieder lange gedauert, bis endlich eine neue Folge unserer Pony Novela kommt. Na, welche ist es? Keine Frage, die Ponys von Innenhof natürlich, die beliebteste Kinderserie mit den kleinen Pferden auf der ganzen Welt. Dicky, Dalli, Oma und Ethelbert haben sich überall in die Herzen der Racker gespielt. Ja, und wer fehlt da noch? Richtig, die vielen, vielen Ponys, die eine Kleinpferdserie erst zu einer richtig runden Kleinpferdserie machen. Nun aber fein aufgepasst, liebe Zuschauer. Die heutige Folge heißt... Na, wie?
1: Flatrate-Saufen auf Innenhof!
0: Richtig. Und wie das geht, das erfahrt ihr jetzt.
2: Pepper Pisselpony, sie finden wir hick so toll. Heißa, ihr Witzke, alles voller Ponys, ich seh nur noch Ponys. Wohin ich auch schau, ja, ein Pony, das ist toll. Denn ein Pony ist niemals voll, weshalb verliert ein Pony auch nicht seinen Führerschein. Pony, Pony, Pony, so ein Pony. Was hat Schwein und kotze ich auch auf meinen Schuh? Das Pony leckt es ab im
3: Oma, guck mal, was ich hier hab!
4: Ist das nicht eine leere Schnapsflasche? Was war denn da drin?
3: Na, was glaubst du, Oma, was da drin war? Ponypipi etwa? Da war Doppelkorn drin! War das lecker!
4: Wo sind denn Dalli und Ethelbert?
3: Oh, die sind noch hinten am Kiosk. Da ist nämlich Flatrate-Saufen. Für 5 Euro darf man so viel Korn trinken, wie man will.
4: Ich mach mir Sorgen, Dicky. Wie kann denn Opa Kasunke bei solchen Preisen überleben?
3: Weiß ich auch nicht. Wir haben für Annika Kupp

0: Rettung Frühling und Adolf Hitler 5 Euro bezahlt.
1: Was? Auch für unsere besten Deckhengste? Oh, oh, oh, Dicky, wenn das mal gut geht.
0: Die liegen alle drei ganz schön betrunken bei Opa Kasunke vorm Kiosk rum, Oma.
1: Ihr seid aber auch ein paar Lauser. Was soll man mit euch bloß machen?
0: Gib uns bitte noch 5 Euro, dann können wir Kinder uns noch mehr besaufen.
1: Hier hast du 10, Dicky. Bring Oma auch eine Flasche mit. Scheiß was auf den alten Kasunke, wenn er eben so blöd ist.
0: Juhu, juhu, noch 5 Euro, das macht Spaß. Ach übrigens, Oma, deine Titte hängt schon seit 4 Folgen aus dem Ärmelloch heraus. Sag mal, red ich türkisch oder was?
2: So ein Pony auf dem Tittengeil. Und wer keins hat, das Name Schwein. Sein Pony ist sein Pony und sein Pony und du bist doof. Das Pipa-Pupsi-Pony-Lied, das singen wir jetzt jeden Tag. Und wer uns nicht macht, der gehört in Sach. Und du, Blaskuhhund, mein Pony, kommt im Nu.
3: Das war aber wieder mal eine super spannende Folge der spannendsten Kleinpferdserie der Welt. Dalli, Dicky, Ethelbert, Oma und die vielen, vielen Ponys. Besonders Anhängerkupplung, Frühling und Adolf Hitler haben uns wieder mal gezeigt, wie lustig das Leben auf Innenhof ist. Da zählen wir schon die Minuten, bis die nächste Folge der witzigen Pony-Novela kommt. Ach was, liebe Kinder. Heute lassen wir mal 5 gerade sein und zeigen sie euch schon jetzt. Hier ist endlich Kolonnenbumsen auf Innenhof. Hallo? Hallo Regie? Wo bleibt denn die Folge?
4: Die ist aus Gründen der Jugendgefährdung von der Programmleitung abgesetzt worden.
3: Naja. Macht nix, liebe Kinder. Dann stellt euch einfach vor, wie Dicky, Dalli, Ethelbert, Oma und die vielen, vielen Ponys es zusammen treiben. Bis zum nächsten Mal. Euer Sprecher der beliebtesten Pony-Novela der Welt.

0: ferma.
1: Liebe, Intrigen, Portokosten.
2: Schicksale rund um das Wirtschaftsimperium des Fritz F. Niedmeier.
1: Tatsächlich, Niedmeyers Ex-Ehefrau Suzette hat ihren Plan wahrgemacht. Sie ist gerade im Begriff, den guten alten Fritz F. Niedmeyer zu entführen. Dazu hat sie ihn in eine große Holzkiste gelockt, die sie, jetzt da sie fachfreuisch vernagelt hat, von einem ihr bekannten Moskauer Erdbeergroßhändler auf seinem LKW abtransportieren lässt.
3: Bring diese Kiste bitte zum Flughafen und pass bitte sehr gut darauf auf, ja?
4: Ich will hier raus!
1: Das laute Hämmern in der Kiste macht den Erdbeerhändler doch etwas neugierig.
5: Eine Frage, liebe Genossin Suzette. Was ist eigentlich drin in dieser Kiste?
3: Wieso fragst du?
5: Ja, da hämmert doch die ganze Zeit was gegen die Wand.
3: In dieser Kiste ist die neueste Erfindung aus der Firma meines Ex-Gatten. Der selbstständig hämmernde Hammer. Das ist so ein Ding mit einem kleinen Motor, das die Nägel ganz allein in die Wand hauen kann. Wahrscheinlich hat sich dann nur einer von diesem Motor eingeschaltet.
1: In der Kiste merkt Fritz F. Niedmeyer auf.
6: Der selbstständig hämmernde Hammer? Das ist ja der Hammer. Ja, keine schlechte Idee, die meine Suzette da hat. Wenn ich jemals wieder aus dieser Kiste rauskomme, dann werde ich Schare sagen, er soll so ein Ding erfinden. Das klingt ja noch ein ganz großer Knüller.
1: Aber noch ist Niedmeyer nicht aus der Kiste heraus, sondern er wird gerade mit seinem hölzernen Verlies auf dem kleinen Erdbeertransporter zum Flughafen geschaukelt. In der Zwischenzeit schrauben sich seine Tochter Steffi und ihr kleiner Sohn Erwin in aller Ruhe ein ganzes Kilo Erdbeeren rein.
3: Pass auf, Erwin, diese hier hat ein Linksgewinde, da musst du den Schraubenschlüssel andersrum drehen, ne?
1: Brav gehorcht der gelehrsame Knabe den technischen Instruktionen seiner Mutter. Und die beiden sind so sehr in das Erdbeeressen vertieft, dass sie gar nicht bemerken, dass sich ihnen von hinten zwei 3 bis 4 Meter große, menschenähnliche Außerirdische mit auffallend kleinem Kopf nähern.
7: Pass auf, das da vorne sind Menschen. Und die roten Kügelchen, die der Kleine in der Hand hat, sind die legendären Erdbeeren.
8: Also schnappen wir uns den Kleinen mit den Erdbeeren und sehen zu, dass wir ins Raumschiff kommen.
1: In diesem Moment kommt ihnen auch noch der Zufall zu Hilfe.
9: Ei, schöne gute Tag, mein Name ist Zufall. Kann ich euch irgendwie helfen?
1: Ja, er kann. Denn wie er es will, verspürt die kleine Steffi gerade in diesem Augenblick das Bedürfnis, einmal kurz hinter einem Busch zu verschwinden.
3: Hör mal, Erwin, ich muss mal ganz schnell pipi. Iss bitte in Ruhe deine Erdbeeren weiter und lauf nicht weg, ja?
10: Ja, Mutti, nur mach dir mal nicht ins Hemd.
1: Das hat Steffi auch wirklich nicht vor. Und so verschwindet sie flugs für einen Augenblick. Und als sie wieder kommt, traut sie ihren Augen nicht.
3: Erwin? Erwin? Erwinchen, wo bist du?
1: Das kleine Früchtchen ist weg und mit ihm das ganze Schälchen Erdbeeren. Das einzige Obst, das Steffi noch sieht, ist das bananenförmige Raumschiff, das gerade sanft über ihrem Kopf wegschwebt. Ist Erwin tatsächlich da drin? Und wenn ja, wird er da auch je wieder herauskommen?

0: Bei Frieda und Anneliese.
1: Wüsste mir noch, Lisbeth hat sich einen rostigen Nagel in den rechten Fuß getreten.
2: Absichtlich?
1: Würdest du dir einen rostigen Nagel absichtlich im Fuß treten?
2: Ich? Nee. Aber bei so ungelernten Leuten wie Bestemüllers, ist er nicht einfach mal so an der Straße zugange?
1: Tiefbauingenieur.
2: Ewig mit Teereimer und Schippe hinter diesen Stinkewagen hinterher zu laufen.
1: Dr. Alfons Bestemüller ist Straßenbauingenieur. Der läuft nirgendwo hinterher.
2: Und den Split, den trägt er doch abends alle mit in eine Wohnung rein. Wie gut, dass Reinhard auf dem Amt sitzt und nicht diesen Teereimer.
1: Du halt doch eigentlich dein dösige Klappe, Frieda. Mit dir kann man wirklich kein vernünftiges Wort mehr reden, seitdem Kasse nicht mehr die starken Tabletten bezahlt.
2: Was war jetzt mit einem Fuß, wovon du eben alle an Quarton warst?
1: Bestemüllers Liesbett, ihren rechten Fuß.
2: Sind das die Bestemüllers hinten aus der Kurve?
1: Ja, und Lisbeth,
2: Alfons arbeitet an der Straße. Das sind die mit den Teereimer und den Split in Frühjahr alle zugange.
1: Alfons ist, wie gesagt,
2: trägt
1: Ingenieur.
2: Trägt den ganzen Split ins Haus rein und die haben ja überall Teppichboden.
1: Einen rostigen Nadel mittel in den rechten Fuß rein. Müssen sie wohl entfernen.
2: Och, gibt doch Nägel genug zu kaufen.
1: Den Fuß, nicht den Nagel.
2: Müssen den Nagel jedenfalls nicht vorher rausziehen, wenn der Fuß sowieso abkommt.
1: Ach so.
2: Das ist dann ja auch bestimmt sehr schmerzhaft.
1: Jedenfalls war Alfons heute bei uns, kam gerade aus dem Krankenhaus und erzählte das.
2: Hat er bei euch den ganzen Teersplit in der Wohnung reingetragen, geht nie wieder raus.
1: Das ist wieder ganz schlimm mit dies. Hat keins weg.

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0: Und jetzt die Lemkes. Eine Familienserie in vielen Teilen mit Papa Grappa Lemke.
1: Hallo.
0: Mit Fernet Lemke. Das finde ich echt nicht gut. Mit Bianca Lemke.
2: Hab schon, Freund.
0: Und Mutter Lemke.
3: Ach, wie sehen meine Hände wieder aus?
0: Und jetzt viel Spaß mit den Lemkes. Ey, Mama. Die Bianca hat mein Nivembo-Computerspiel schon wieder mit AA eingeschmiert. Und dann nicht wieder sauber gemacht. Das finde ich echt nicht gut, ey.
2: Ich hab schon, Freund. Und er spielt wenigstens nicht mit so einem Dreck, wie du das immer machst, ey.
3: Streitet euch doch nicht, Kinder.
1: Mama, machen, tun, können?
3: Ja, Papa.
1: Kratz mich doch mal. Gehabt haben. Werden gemacht haben, tun mein Rücken, Mama, tun.
3: Aber natürlich, Papa. Wo denn?
1: Ihr können haben gekonnt.
3: La la la. La la la la. La. Oh. Ist das schön, ja?
1: Oh,
3: la,
1: Mama. Tun.
0: Freuen Sie sich auf die nächste Folge von Familie Lemke. Schon bald in diesem Radio.

0: wollen wir mal. Wir haben heute zu entscheiden über drei Anträge zur Neueintragung. Ich bitte jeweils um das Handzeichen, ja? Frau Gattenströter, würden Sie bitte mal das erste vorlesen?
1: Selbstverständlich. Trico, Traco.
2: Aha. Bitte, wie? Ich glaube, ich habe es nicht verstanden. Hm.
1: Trico, Traco.
2: Ja, wenn Sie meinen.
1: Das nächste wäre Kuschel, Kuschel.
0: Ach, das ist aber anthologisch äußerst interessant, meine Kollegen, oder nicht, hm?
2: Und, was noch?
1: Tja, das dritte ist, ich weiß nicht, etwas ordinär.
0: Bitte keine Vorabwertung, Frau Gottenströter, das Wort bitte.
1: Nun, es heißt Geschlechtsverkehr.
0: Oh.
3: Das war aus der Reihe Große Momente der Weltgeschichte das Duden-Konsortium bei der Jahrespräsentation der neuen Wörterkollektion. Immer wieder sonntags beim Kaffee.

Hör mal, hast du das gehört? So gehört sich das doch. Endlich mal wieder echte Borgmusik. Zu schön. Geht ein direkt ins Mark. Hat mir all die Jahre gefehlt. Wenn er wirklich mal ein Schiff war mit ein bisschen Musik an Bord, dann kam das aus dem Lautsprecher. Finde ich gar nicht ein bisschen aufregend. Blechmusik muss das sein. Auf dem Deck müssen sie stehen und blasen und schingeln und bumsen. Das haut ganz anders hin.

0: über mich Schuckeboy. Wie das wieder aussieht, wo Oma Lutz im Wohnzimmer in der Kinderstube. Ein fettes Brot. Wenn ihre Freunde feiern, du. Dann machen die Radau. Da kennen die nix. Wie bei Hempels unterm Sofa sieht das aus. Ach, ich will nicht. Das sind ja ganz niedliche kleine Schietbüdel sind das ja, aber ich glaube, irgendwann ist auch mal Schluss.
1: Hallo, geht es? Ihr tut mal wieder Onkel Hotte sein, jawohl. Und Zawar tut er jetzt mal vorlesen, tun ein Geschichtelein aus seinem Buche. Tarzan trifft die Knorr-Familie. Und es trägt den Titel Little Klöter Kong und der weiße Neger. Also denn. Es war einmal am gewesen sein, vor einer Zeit, einer langen, ein großer, großer Dschungelwald. Der warte in einer gar wilden Wildnis drinne, irgendwo im Lande des Buschmanns. Genauer gesägt auf einer Insel drauf, wo nur lauter unzivilisierte Eingeborte herumlebten. Sie wohnten in primitiven Reihenhaushütten, tanzten abends in extra eingerichteten Zappelanlagen bei Flackerlicht zu widerwärtigen Schalalalalalong, Schalalalala, leck mich doch Rhythmen, häkelten aus Aberglauben heilige Klorollenhütchen, um den Gott des Durchfalls zu erfreuen, und schminkten sich ihre Gesichter voll, als ob sie noch niemals eine Avon-Beraterin von hinten gesehen hätten. Nun, auf dieser Insel drauf lebte außerdem ein seltensames, riesengroßes Getier mit Namen Klöter Kong. Ja, eigentlich war es ja nur eine Hamsterfrau und ging auch nur bis zum Knöchel, aber für eine Hamsterriede war sie schon recht fett. Groß, meine ich. Nun, egal. Klöter jedenfalls war verknallt in einen Buschmann. Schnippel, den weißen Neger. Ja, er wurde so genannt, weil er in der Wirklichkeit drinne eigentlich ein Weißer war, der nur mal 3 Tage unfallsmäßig in einem anderen Solarium festgekeilt war, weil sich sein Goldkettchen im Gebläse verfangen hat. Auf dieser Insel war er ja überhaupt auch nur, weil ihn seine genervten Elternteile als Baby in einer Ford Capri-Radkappe auf dem Atlantischen Ozean ausgesetzt hatten, auf der er dann genau vor die Hüttentür von Onga Uk Kalamang und Ilse, einem wilden Automechanikerpaar, getrieben worden waren tat. Aber zurück zum Thema. Die Hamsterische Klöter Kong hatte sich nun mal in diese schmierige Gestalt reinverknallt. Und so beobachtete sie ihn schmachtend, sabbernd aus der Ferne, wenn er am Swimmingpool vom Club Rektal als Rettungsschwimmer arbeitete und fette Frauen rettete, deren Zeh im Abfluss hängen geblieben war oder so. Nun, da an jenem Planschebecken dort traf Schnippel eines Tages einen Palatin-Produzierer, der ihm sägte: Hör mal, Schnippel, alte Holzkohle, du hast einen Körper wie 1000 andere Solariumsrollbraten auch. Eine Fresse, die in jedes Teenie-Zimmer passt und du siehst, wie andere Leute scheißen. Aus dir mache ich einen Star raus, jawohl. Gesägt, tun getan. Und so räumte Schnippel all seine Goldkettchen und Bodylotions in einen Sackruck und nimmte das nächste Schiff nach New York. Klöter Kong, die unheimliche Hamsterbraut, hatte das mitbekommen. Flinker Hund packte auch sie ihre Backentaschen und folgte ihm unbemerkt als tauber Passagier. Von Itz und an folgte Klöter ihrem Schnippel überall hin und wurde mit der Zeit vor Eifer schon ganz süchtig über all die vielen hirnlosen und blusenvollen Groupies, die ihm an allen Extremitäten hingen. Und deshalb entschlusste sie sich, ihn ganz allein für sich zu entführen. Und zwar auf dem Empire State Building, wo Schnippel ein Musikvideo drehte und mit ein paar anderen Schwatten in Jogginganzügen um brennende Mülltonnen hüpfte. wild entschlossen stampfte die kleine Klöter in den Fahrstuhl, fuhrte hoch bis in den letzten Stock und als die Tür sich öffnen tat, schritt sie vor und rief: Schnippel, mein Schnuppel, jetzt bist du mein! Doch da machte es Wusch und Platsch, denn die Fahrstuhltür ging zu, weil Klöter zu klein für die Lichtschranke war. Ja, und traurig blubberte der Hamstermatsch den Fahrstuhlschacht herunter, während Schnippel sich gerade den Arsch an einer brennenden Mülltonne versenkte. Ja, und eine Moral gibt's hierbei nicht. War halt nur eine von vielen tausend vergeigten Liebesgeschichten. Jawohl.
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0: reiten für Freiheit und Gerechtigkeit. Die drei Musketiere. Heute
1: die Jobsuche.
2: Hey Porthos, yeah. Seit wann liest der Zeitung?
3: Ich suche einen neuen Job. Immer nur im Radio, das hängt mir zum Hals raus.
4: So reiche mir die Zeitung. Hier, das wäre doch was. Suche Passanten, Verkäufer, Autofahrer, Bürger und Wähler als Statisten. Sicherer Arbeitsplatz, gute Bezahlung.
3: Wunderbar, wo soll ich mich da melden?
2: Bei einem E. Honecker, Berlin, Hauptstadt der DDR.
4: Har, har, har, har, har.
1: Das war eine Folge der drei Musketiere von Perner und Pohl aus Hannover. Sie hörten heute die Jobsuche.
5: 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Meist rauch ich dann zwei oder drei Schachteln und halt meine Klappe. 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

0: Der kleine Tierfreund.
1: Über die kalten Wintermonate ruhen auch im Tierreich die Aktivitäten. Ungestört vom schnuppernden Nachwuchs greift der Buchfink zum Lyrikbändchen. Der Igel nutzt die Zeit, um mal richtig auszuschlafen. Das Schalenwild verlegt die Schwangerschaft in die Winterzeit. Tiere hingegen, die über Wohneigentum verfügen, müssen jetzt den Bau wieder in Schuss bringen. Wenig Probleme hat damit der Kanin, ist er doch von Hause aus Tiefbauingenieur und schreibt ständig neue Sösen in das Erdreich. Anders sieht's beim Fuchse aus. Handwerklich unbegabt ist der rote Räuber auf die Vorarbeit des dienstleistenden Nagers angewiesen. Nur wo schon das Karnickel ausgiebig gegraben hat, kann Meister Reinecke durch leichte Retuschen für sich eine Bleibe buddeln. Den ganzen Sommer über hat er dort gewohnt, sein Geheck aufgepäppelt und so manchen Kadaver geätzt. Dummerweise hatten auch die Grünröcke Kenntnisse von seinem Bau erlangt und Woche für Woche tauchte einer dieser schießwütigen Burschen bei ihm auf und schleifte seinen Teckel in die Röhre ein. Für Herrn Fuchs, liebe Zuhörer, ist der Besuch eines Niederlaufhundes wie für uns der eines GZ-Fahnders. Mit dem einzigen Unterschied, dass beim Fuchs deren Nichtanmeldung eines nicht vorhandenen Rundfunkgerätes in der Regel eine Nachzahlung mit dem Leben folgt. Nun denn, all das hat dazu geführt, dass Meister Reinecke intensiv über die Ausrüstung seines Baus mit zusätzlichen Fluchtröhren sinnierte. Leider ist der dafür geeignete Handwerker, das Kanin, gleichzeitig seine Lieblingsbeute. Das wäre so, als würden wir uns von Fliesenlegern ernähren. Also wurde wieder nichts aus dem Bauvorhaben und Reinecke macht es wie in all den Jahren vorher. Er ging gleich zum Kaninchen und seiner Großfamilie, fraß dessen Kinder, vertrieb den Rest aus dem Bau und richtete sich dort häuslich ein. Liebe Zuhörer, wenn Sie demnächst Ihr Badezimmer renovieren lassen wollen, denken Sie doch mal drüber nach, ob es nicht günstiger ist, den Fliesenleger aus seinem Bau zu vertreiben. Ihr kleiner Tierfreund.
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0: Und jetzt die Lemkes. Eine Familienserie in vielen Teilen mit Papa Grappa Lemke.
1: Hallo.
0: Mit Fernet Lemke. Das finde ich echt nicht gut. Mit Bianca Lemke.
2: Hab schon, Freund.
0: Und Mutter Lemke.
3: Ach, wie sehen meine Hände wieder aus?
0: Und jetzt viel Spaß mit den Lemkes.
4: Lala, lala, haben Sie rein.
2: Oh, Mann! Ich hab schon Freund. Da geh ich jetzt, glaube ich, ganz schnell hin.
3: Aber Bianca, lass doch Papa den Spaß. Er singt doch nur.
5: Das finde ich aber gar nicht gut, Mama. Gleich will er wieder irgendwelche schlimmen Sachen von uns.
3: Glaube ich nicht, Ferdinand, mein Junge. Doch vielleicht geht er doch besser spielen, hm?
4: Lala, Mama? Fernet, Bianca, Mecken, haben du unseren Sein
3: können. Ja, Papa, was willst du denn?
4: Los, mitsingen, sonst passiert können wollen können sein wir was.
5: Oh, Mist, ey.
2: Gnade, Gnade!
3: Na los, sing doch mit, ihr macht das alles nur viel schlimmer.
4: Also jetzt, 2, 3, 4, Sehnsucht.
0: Freuen Sie sich auf die nächste Folge von Familie Lemke. Schon bald in diesem Radio.

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0: Wunstorf über Hannover, Göttingen, München, Belgrad, Sofia, Istanbul, Ankara, Damaskus nach Jerusalem verspätet sich um ca. 20 Minuten. Ich wiederhole, der Kreuzzug nach Jerusalem aus Wunstorf über Hannover, Göttingen, München, Belgrad...
1: Das war aus der Reihe Große Momente der Weltgeschichte. Die Pannenserie bei der Deutschen Bundesbahn reißt nicht ab und verhindert den ersten Kreuzzug nach Jerusalem. Wunstorf im August 1098.

Ja, liebe Hörer und Innen, Fritz F. Niedmeier hier. Ich befinde mich jetzt direkt im Herzen der Lungenkrebsstation des Peterbach Gedächtniskrankenhauses in Bad Salzuflen. Bombenstimmung hier. Der Weltnichtrauchertag wird auch hier gefeiert. Gerade sehe ich, wie die Laola-Welle durch die Betten brandet. Das ist toll anzusehen. Ja, der Weltnichtrauchertag ist hier von ganz, ganz langer Hand vorbereitet worden. Bereits am frühen Morgen traf man sich hier zum feierlichen gemeinsamen Abhusten und dann um 23:30 dann ein Benefiz-Kettenrauchen für die zukünftigen Hinterbliebenen. Und dieser Weltrekordversuch lockt hier doch sehr viele Schaulustige aus dem Krankenhaus an. 12-Jährige, die ihr Raucherbein unter dem Arm bis hier oben in den 5. Stock getragen haben, um dabei zu sein bei diesem großen, großen Fest. 80-Jährige, die ihren Kehlkopfverstärker spenden für die gute Sache. Ja, an so einem Tag, da ziehen doch alle an einer Zigarette. Ich will jetzt gerade mal einen Patienten, hallo, hier aus der Lungenkrebsstation fragen, was er denn von der Einrichtung eines Weltnichtrauchertages hält. Was glauben Sie, bringt uns denn so ein Tag? Ja, er freut sich außerordentlich, hier und heute einer breiten Öffentlichkeit einmal mitteilen zu können, wie sehr er eigentlich... Moment, das habe ich jetzt nicht ganz. Ach so, er muss mal. Hallo? Hallo? Kann sich vielleicht mal jemand um diesen Herrn hier kümmern? Ja, liebe Hörer und Innen, man hat sich hier sehr, sehr viel Mühe gegeben, auch und gerade mit der Deko. Ja, die Wände, sie sind geschmückt, das sieht sehr, sehr schön aus. In schlichtem, teerigen Schwarz haben die Patienten mit ihrem Auswurf eindrucksvolle Graffitis auf die Raufaser gemalt. Ich lese mal gerade vor, ich huste gerne. Ja, das nimmt man den Menschen hier oben ab. Sie sind wirklich mit ganzem, ganzem Herzen dabei. Und mit diesen Eindrücken darf ich mich schon aus der Lungenkrebsstation des Peter-Bartsch-Gedächtniskrankenhauses in Bad Salzuflen verabschieden. Aber nicht ohne noch darauf hinzuweisen, heute Nachmittag gibt es hier noch einen DIA-Vortrag, gesponsert von Marlboro mit dem Titel Abenteuerreisen durch den Lungenflügel rechts wie links, Teilnahme ab 18 Jahren. Und das war's fürs Erste. Fritz F. Niedmeier. Was? Was ist? Sie wollen noch jemand grüßen? Wen? Wen wollen Sie grüßen?

Sodele. Jetzt sitzen da Herr Brungs im Studio vom Frühstücksradio, da kann ich ja mal seine Frau anrufen. Sodele. Frau Brungs und meine Witze. Hallo? Grüß Gott, Frau Brungs. Heia, Frau Brungs, ich hätte mir gedacht, Sie möchte bestimmt wieder ein schönes Witzel von mir hören. Heia, sich, Herr Neu, Frau Brungs, da brauchen Sie sich wirklich keine Sorgen zu machen. Ich werde Ihrem Mann, dem Hans Werner, bestimmt nicht verraten, dass Sie meine Witzel so brutal lustig finden, gell? Sie können sich auf mich verlassen, Sie wissen doch, ich bin verschwiegen wie ein Grab. Also, wollen Sie noch einen hören? Heia, gut. Kommt ein Mann ins Lokal und bestellt einen Kaffee. Er trinkt ihn aus, isst die Untertasse auf, isst die Tasse auf und legt den Henkel beiseite. Dann bezahlt er den Kaffee und das Geschirr und geht. Langsam vergeht die Verblüffung der Gäste und dann fragt einer den Ober, sagt sie, versteht sie das? Drauf der Ober, Hanoi, wo doch die Henkel das Beste sind. Der ist gut, gell? Gell, den findet sie auch brutal lustig, gell? Was? Warum Ihrem Mann meine Witze nicht gefallen? Ja, Frau Brungs, ich weiß nicht. Hanoi, Ihr Mann ist doch kein Kostverächter, nicht? Der Hans-Werner Brungs doch nicht. Da kennen Sie ihn aber ganz schlecht, gell? Wir treffen uns ja jeden Samstagnachmittag bei der Uschi, der Hans-Werner und ich. Was? Sie kennen die Uschi gar nicht? Ja, hätte Ihr Mann denn gar nichts von ihr erzählt? Ah, das wundert mich jetzt aber, wo er doch immer so fasziniert ist von der Uschi ihrer Dinger. Ja, die hat halt so mordsmäßige, die sind brutal groß, die Dinger von der Uschi. Wie, was für Dinger? Naja, so Dinger halt, Frau Brung, so Brüstle, gell? Naja, und der Hans-Werner, der ging dann immerhin zur Uschi und... Hanoi, das sage ich jetzt besser nicht, gell? Hanoi, Frau Brung, das ist Ihr Mann wahrscheinlich gar nicht so... Nein, wenn ich das jetzt mit der Uschi und ihr Brüstle so genau erzählen lasse, dann erzähle ich Ihnen lieber noch ein kleines Witzle, gell? Also, frage der Tourist einen Einheimischen auf der Straße, sagen Sie, wie komme ich wohl von hier aus zum Bahnhof? Drauf der Einheimische, sind Sie motorisiert? Hanoi, bin ich nicht, sagt der Tourist. Ha ja, dann müssen Sie halt zu Fuß gehen. Der ist brutal lustig, gell? Frau Brungs? Frau Brungs? Ha ja, sowas? Wo ist sie dann jetzt? Frau Brungs? Ja, hoffentlich ist mir die Frau Brungs jetzt nicht all not böse, gell? Gell, Herr Brungs? Herr Brungs? Herr Brungs, ich weiß, dass Sie mich jetzt hören können. Herr Brungs, Sie sitzen jetzt im Frühstücksradio und hören sich diesen Beitrag an, gell? Herr Brungs, Ihre Frau ist, glaube ich, auf dem Weg in Ihr Studio, gell? Ich weiß nicht, vielleicht ist es besser, wenn Sie abschließen, gell? Weil, Herr Brungs, übrigens, ich fahre jetzt dann erst einmal in Urlaub. Sie können mich in den nächsten 3 Wochen nicht erreichen, gell? Und das mit Ihrer Frau? Ja, das kriegen Sie bestimmt wieder hin, Herr Brungs, gell? Ich sag so lange der Uschi Bescheid, gell? Also, Adele!

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0: Morgen, Jaro, alles klar?
1: Morgen, Kalle, alles klar, aber vielleicht ist Hubcode doch zu einfach. Könnte jemand anderes mitschreiben und einsteigen und armes Jaro steht dann in Regen.
0: Stimmt, nachher sitzt jemand ganz anderes hinten im Wagen und ich merke es nicht mal. Außerdem kommt man bei den vielen Fahrgemeinschaften hier und ihren Hubcodes leicht durcheinander. So, dann wollen wir mal Holger raussuchen.
1: Was ist los? Ist der Code falsch?
0: Keine Ahnung. Eine Chance hat er noch.
1: Kommt nicht. Ich hole ihn.
0: Kommt gar nicht in Frage. Wir haben die Codes eingeführt, damit wir bei diesem beschissenen Herbstwetter nicht aus dem Auto brauchen. Wenn er sich seinen Code nicht merken kann, dann kann er von mir aus mit dem Bus fahren. Basta! Wir haben die Codes extra so gewählt, dass sie genau zum jeweiligen Intelligenzquotienten passen. Also soll er zusehen!
1: Da vorne wohnt Gisela.
2: Morgen, Leute! Wie geht's? Fast wäre mir mein Code nicht mehr eingefallen, ey!

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1: Die Firma.
0: Liebe, Intrigen, Portokosten.
1: Schicksale rund um das Wirtschaftsimperium des Fritz F. Niedmeier.
0: Während Suzette Niedmeier sich immer noch mit Außendienstmitarbeiter Zarkowski auf der Suche nach dem Weiten befindet, spitzt sich die Situation in der Firma dramatisch zu. Durch Zufall ist Fritz F. Niedmeier dahinter gekommen, dass der zweifach beschichtete Blechwaschlappen, den Schrage ihm präsentiert hat, gar nicht von Schrage stammt, sondern bereits vor 30 Jahren in Taiwan hergestellt wurde. Außer sich vor Empörung versucht Niedmeier, Schrage zur Rechenschaft zu ziehen.
2: Schrage!
0: Aber Schrage antwortet nicht. Aufgebracht stürzt Niedmeier ins Labor. Aber auch hier unten findet er nicht ihn, sondern lediglich einen Zettel. Vergeblich versucht er ihn zu entziffern.
3: Graue Menschen, kommen Sie mal runter.
2: Oh, wenn es sein muss.
3: Oh. Können Sie lesen, was das heißt?
2: Musste dringend weg. Hä? Taiwan. Okay. Vermute Werkspionage. Melde mich, Schrage. Taiwan? Hoffentlich holt sich Herr Schrage da nichts weg.
3: Aber ich rau, Menschen, was Sie meinen, das ist doch Thailand. Bangkok, Mensch.
2: Bankrott? Ist das wirklich so schlimm, Herr Niedmeier?
0: Ja, es ist wirklich ziemlich schlimm. Schrage ist überzeugt, dass die Taiwanesen ihm seine Idee für den zweifach beschichteten Blechwaschlappen vor 30 Jahren mit Hilfe irgendeiner fernöstlich mystischen Methode aus seinem Unterbewusstsein entwendet haben. Das macht man nicht, schon gar nicht mit Schrage. Er wird sich seine Idee zurückholen. Die Maschine, die ihn dorthin bringen soll, hat gerade die erste Runde gegen die Schwerkraft gewonnen und hebt von der Rollbahn ab. Dadurch zuckt Schrage eine fürchterliche Erkenntnis. In der ganzen Hektik hat er wieder einmal das Wichtigste vergessen. Vertrauensvoll wendet sich Schrage an die Stewardess.
4: Ich fürchte, das wird nicht möglich sein. Was handelt es sich denn? Nein, ich werde mal sehen, was ich machen muss.
0: Sie lächelt Schrage freundlich an und verschwindet im Cockpit. Besorgt fährt Schrage sich mit der Hand über das unrasierte Kinn. Und dann tatsächlich, die Maschine dreht ab. Ist die Freiheit über den Wolken wirklich grenzenlos? Oder hat etwas ganz anderes zu der Kursänderung geführt? Wird Schrage sich in absehbarer Zeit rasieren können? Oder wird er wieder diese schmerzhafte Bartflechte bekommen, die ihm schon seit seiner Pubertät zu schaffen macht? Wo sind Suzette und Zarkowski geblieben? Und was wird Niedmeier machen, wenn der Blechwaschlappen wirklich ein alter Hut ist? Verpassen Sie auf keinen Fall die nächste Folge von Die Firma.

0: bei Frieda und Anneliese.
1: Was krieg ich denn mit, Anneliese? Hast du schon Butterken geschmiert?
2: Ich? Kann das nicht dein dicken Reinhard?
1: Der ist doch schon überlastet durch seine Busfahrten nach dem Finanzamt hin und zurück.
2: Was fährt er da auch hin? Schlafen kann er doch auch zu Haus.
1: Und zu schlickern? Hast du mir was eingepackt?
2: Du, hau endlich ab. Deine Spielgruppe wartet schon.
1: Ich will da eigentlich gar nicht hin, Anneliese.
2: Jetzt hat die Gemeinde extra diesen Seniorenspielplatz eingerichtet, damit die Rentner von der Straße kommen.
1: Ich beweg mich doch zu Hause schon genug.
2: Ja, Kühlschrank, Fernseh und Fernseh und Kühlschrank.
1: Und den schweren Kaffeebecher immer eingießen, denn ständig nach ein Lokus hin.
2: Du, auf dem Seniorenspielplatz gibt es sogar eine Halfpiepe.
1: Was ist das denn?
2: Da kann man mit Rollbrettern so einen Überschlag machen.
1: Ist das denn nicht gefährlich?
2: Nur wenn man das nicht kann. Du kannst aber auch auf eine Hüpfburg drauf.
1: Dann ist die schöne neue Hüfte gleich wieder in der Mäse.
2: Kostet doch alles nichts mehr heute. Ist alles bloß noch Titan. Hüfte kommt aus China, Arzt aus der Türkei. Da kannst du es nicht für selber machen.
1: Mir ist das einfach zu gefährlich auf dem Seniorenspielplatz. Hillen Köttersche hat Gausepuls Lina gehauen, weil sie von ihrem Butterbrot nichts abgeben wollte.
2: Ja, leichter wird das nicht in Alter.
1: Warum kommst du denn eigentlich nicht mit hin?
2: Ich? Ich muss nach einem Yes-Dance in der Friedhofskapelle.
1: Wie schön, dann wird die auch mal wieder genutzt.
2: Ja, yeah, wenn die Alten auf Däubel komm raus fit bleiben wollen, dann stirbt eben keiner.
1: Ja, es wird alles weniger.
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0: Und jetzt die Lemkes. Eine Familienserie in vielen Teilen mit Papa Grappa Lemke.
1: Hallo.
0: Mit Fernet Lemke. Das finde ich echt nicht gut. Mit Bianca Lemke.
2: Hab schon, Freund.
0: Und Mutter Lemke.
3: Ach, wie sehen meine Hände wieder aus?
0: Und jetzt viel Spaß mit den Lemkes.
3: Das finde ich nicht gut, ey. Wir spielen hier russisches Roulette. Und andauernd lässt du dich ablenken, Mano. Gib her, ich bin dran.
4: Haltet euch doch nicht, Kinder. Ja, Bianca, es war toll. Ich schritt durch die Kirche wie eine Prinzessin in diesem weißen Tüll. Und Papa erst. Der sah auch ganz toll aus in seinen weißen Gummistiefeln und der gestohlenen Polizeiuniform. Ja, ja, das war doch toll, was, Papa?
3: Aua.
1: Mama?
4: Ja, Papa?
1: Willst du wissen, wie das für mich war? Haben sollen sein tun können.
4: Aber ja, Papa!
1: Ich war froh, als das endlich vorbei war. Haben sollen sein. Und Fernet, du wischst alles auf und gehst heute ohne Essen ins Bett. Ist das klar? Haben sollen sein.
3: Das finde ich aber nicht gut, Papa. Mann, oh.
0: Auf die nächste Folge von Familie Lemke. Schon bald in diesem Radio.

0: Hallo? Entschuldigung.
1: Ja.
0: Entschuldigung, ich bin etwas verwirrt. Habe ich die Durchsage eben richtig verstanden?
1: Was denn?
0: Wir haben keine Verspätung. Gar keine.
1: Richtig.
0: Und das Mitropa-Restaurant steht tatsächlich zur Verfügung?
1: Ja.
0: Und das Zugtelefon funktioniert auch?
1: Ja, das funktioniert auch, genau. Was denn? Was ist denn los? Sagen Sie mal, warum weinen Sie denn?
0: Nur so.
2: Das war aus der Reihe Große Momente der Weltgeschichte. Im Interregio Peine-Hannover erlebt die Deutsche Bahn eine absolute Premiere. Selbstverständlich zufällig, kommt doch nie wieder vor.

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1: ¡Ay!
2: Also der Jan Johannes, der ist ein ganz quick lebendiges Kind und eigentlich auch ganz erträglich, aber wenn er sich mal so richtig die Hosen vollgeschissen hat, dann ist ganz schnell der Spaß vorbei. Und also letztens, da hatte ich gerade Besuch von diesen zwei holländischen Zwillingsstewardessen von dem Dritte Welt-Workshop. Naja, und da hatte ich dem Jan Johannes diese normalen Billigwindeln angelegt mit Sandpapier einlagig. Na und dann ging dann das Geflände los, ne? Gerade als wir dabei waren beim Diskutieren. Ja, und jetzt beim letzten Mal habe ich dann die neuen Pumpers Fresse probiert und muss also sagen, damit sind wir ganz zufrieden.
3: Ja, denn die neue Pumpers Fresse hat den Stillepuffer. Wo andere Windeln nur Scheuern und Nässe durchlassen, hat die neue Pumpers einen zusätzlichen Stilleknebel. Sobald die Feuchtigkeit an Babys Pöter dringt, einfach den Knebel in den Mund stecken.
2: Also der Jan Johannes und ich haben mit der neuen Pumpersfresse nur gute Erfahrungen gemacht. Nicht wahr, Jan Johannes?
3: Hm? Pumpersfresse. Selbst wenn sie nass sind, sind sie

0: Sie reiten für Freiheit und Gerechtigkeit. Die drei Musketiere. Heute
1: das Angebot an Gorbatschow.
2: Also, wir schenken Ihnen 4 Louis d'Or.
3: Ja.
2: Und dafür kriegt er 100 Rubel. Dann bestellt er für die 100 Rubel Degen bei euch. Die kosten euch weitere 4 Louis d'Or, macht 8.
3: Und wie machen wir jetzt 226 Louis d'Or gewinnen?
2: Na ganz einfach. Ihr könnt doch gehen sächsisch. Dafür kann ich das Geld über die Deutsche Außenhandelsbank abrechnen. Und da kriege ich 234.
4: Tolle Idee! Tolle Idee! Tolle Idee!
3: Ja, ja!
1: Das war die Wir lernen die Marktwirtschaft schneller als ihr glaubt Folge.
4: Ja, toll!

0: Der kleine Tierfreund.
1: Von den vielen Arten der Lockjagd im Revier ist die Blattjagd auf das Weib die erregendste Aufgabe des Tierfreundes. Wenn ein Jahr sich dem Ende zuneigt und der Abschussplan nicht annähernd erfüllt wurde, erinnert sich der angejahrte Weidgeselle gerne dieser uralten Jagdmethode. Flugs ist die Kreidler gesattelt und hurtig brummt er in die Innenstadt, dort, wo die Schmaltiere vor der Diskothek in ihrer Dickung stehen. Wie an jedem Sonnabend, so drückt sich auch an diesem ein gemischtes Rudel in den Hauseingang des sündeverheißenden Tanzlokals. Nun kommt es darauf an, zuerst die minderen Beihirsche vom Rudel zu trennen. Dazu ahmen wir mit hohler Hand und abgewinkeltem Daumen das Triumphgeheul einer Politesse nach. Kuckubu, hachachachachach, Kuckubu, hachachachachach, schallt der Siegesruf des weiblichen Stückes durch die Nacht und veranlasst die Beihirsche zum Zustehen, wollen sie doch ein Strafmandat für ihre GTIs vermeiden. Schon verschwindet das hölzerne Lockinstrument wieder im selbstgenähten Wildlederfutteral und alles ist bereit zum eigentlichen Blatten des Weibes. Ziel ist es, die Fluchtdistanz des scheuen Kahlwildes zu unterschreiten, um dieses in ein Brunftgespräch verwickeln zu können. Und all das hat zu geschehen, bevor die ums Beschlagen gebrachten Junghirsche wieder erscheinen und mit scharfem Stilett vor dem Tierfreundgesicht herumforkeln. Ohne zu zögern greifen wir zum mitgeführten Buchenblatt und ziehen es mit beiden Händen vor dem geschlossenen Munde straff. Durch Anblasen erzeugen wir sodann das ängstliche Fiepen eines verlassenen Kitzes, um die Ricken aus der Dickung zu locken. Schon löst sich ein Schmalreh aus dem Sprung und äugt neugierig zur Kreidler hinüber. Dort hat mittlerweile deren Besitzer zum Ochsenhorn gegriffen und versucht mit kehligem Orgeln und Röhren das weibliche Wild näher anzulocken. Mit geöffnetem Äser, erhobenen Haupt und langgestrecktem Träger tränzt der Tierfreund die Brunftschreie des in voller Feiste stehenden Hirsches über den Vorplatz der Diskothek. Drüben am Einstand des Kahlwildes hat sich ein weiteres Stück aus dem Verband gelöst und trollt auf den Unterstand am Moped zu. Geschickt haben wir den natürlichen Fortpflanzungstriebes des Wildes genutzt und zwei Schmaltiere auf wenige Meter an unser Versteck herangelockt. Jetzt heißt es geschwind handeln, bevor die zurückkehrenden Rivalen uns die Tour vermasseln. Ohne Ankündigung schnellt der Tierfreund hinter der Kreidler hervor und überreicht den verdutzt reinschauenden Ricken das Beitrittsformular für den Tierschutzverein, nebst Einzugsermächtigung. Aufsitzen und Antreten der schweren Zweitaktmaschine ist eins. Heulend bohrt sich das Geschoss in die Nacht, darauf ein Tierfreund mit sich und der Welt zufrieden. Nun, der Same war ausgesät. Jetzt hieß es nur noch, irgendwann die reifen Früchte zu ernten. Für den Kenner ist das Buhlen um das Weib doch ein Kinderspiel. In diesem Sinne, ein erfolgreiches neues Jahr wünscht Ihnen der kleine Tierfreund.

0: 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Unendliche Weiten. 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
1: Angriff der Makler oder die Mutanten von Immobilius 8.

0: Eintrag ins Logbuch: Praktikant Hans Jürgen in Vertretung für den Captain Kirk. Sternzeit 4367,8, Periode 4. Bums und Brochterbeck, die Obermacker von der Frühstücksflotte, sind mal wieder auf der Brücke. Aber irgendwie scheinen die sich im Moment voll nicht abzukönnen, ey.
1: Nee, Pavi. Das dauert mir noch ein paar Lichtjährchen, bis ich dir das verzeihe, dass du mir meinen Geburtstag in der ersten Folge versauen wolltest.
2: Du mir verzeihen?
1: Ja.
2: Wer hat denn wen nicht eingeladen, ha?
1: Ist das vielleicht ein Grund, die ganze Erde wegsprengen zu wollen?
2: Fällt dir ein besserer ein?
1: Jetzt halt die Klappe. Da kommt Kirk und Spock.
2: Na, die alten Kommissköppe? Schon ausgepennt? Übrigens, Kirk, deine Hose steht mal wieder meterweit auf, du alte Sau!
3: Du hast mich auf dem Weg zur Dusche erwischt.
2: Na und? Ist das vielleicht eine Entschuldigung? Hier hören schließlich auch Kinder zu. Warte, Moment mal. Mach dir mal eben den Stall zu.
3: Hören Sie auf, mich zu bemuttern, das mache ich allein.
1: Schluss jetzt mit der Grabbelei! Guck mal lieber auf den Bildschirm. Was ist denn das da? Ein fremdes Raumschiff, ach du große Scheiße. Das sieht ja aus
2: wie eine riesige Aktentasche.
1: Der Computer sagt, der Kahn kommt vom Planeten Immobilius 8.
2: Immobilius 8? Nie gehört. Kennst du den etwa, Kirk?
4: Nein, ich bin aus Iowa, ich arbeite nur im Weltraum.
1: Laut Computer sind die Bewohner dieses Planeten... Oh nein, Makler!
2: Hä? Was sind denn Makler?
1: Also hier steht, gehörten früher zur Gattung Homo sapiens, wurden aber gegen Ende des 21. Jahrhunderts auf Immobilius 8 ausgesetzt, weil sie den Menschen Wohnungen vermittelt haben. Für Geld, Brochterbeck.
2: Wohnungen für Geld?
1: Ja.
2: Das ist doch bestimmt auch bloß wieder so ein Weltraummythos.
3: Viele Mythen basieren auf Wahrheit. Und diese jungen Leute sind nicht dumm.
2: Da hat er recht.
1: Ey, guck mal, Pavi. Einer von der Aktentasche blieb sie zu uns an Bord.
2: Kirk, mach endlich deine Hose zu, Mann. Wir kriegen Besuch.
1: Da ist ja schon einer von denen.
2: Sieht er eigentlich fast menschlich aus.
1: Aber wenn du dich da nicht mal täuscht, du.
2: Ja, das ist... Sag mal, den kenne ich doch, das ist... Nein!
4: Faszinierend.

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Moin. Man kommt ganz durcheinander und hat darüber fast das nächtelange Durchfeiern vergessen. Wann war denn nun Midsommer? Gestern? Oder wie manche sagen, schon in der Nacht von Freitag auf Sonnabend? Praktischerweise wurde natürlich die Nacht von Sonnabend auf Sonntag durchgesoffen. Es bringt ja nichts, am Montagmorgen voll wie eine Haubitze auf der Arbeit abzuhängen. Von heute an werden die Tage wieder kürzer. Dabei haben wir uns noch gar nicht richtig an die längeren Tage gewöhnt. In Schweden ist Midsommer ein Riesenereignis. Bei uns konkurriert es am Sonntag mit dem Welttag des Dackels und davor mit dem Spiel Deutschland gegen die Elfenbeinküste. Nennen die sich eigentlich selbst so? Gut, die sagen es auf Französisch, klingt aber gerade deshalb nach Kolonie. Müssen selber wissen. Ich habe jedenfalls mit unserer Oma schön Midsommer gefeiert. Echt schwedisch. Lagerfeuer im Garten aus den alten Billigregalen, die wir schon lange wegschmeißen wollten. Dazu stinkigen Hering auf Knäckebrot und ordentlich mit Schnaps runtergespült. Nö, war ganz schön. Ich hatte noch eine Kassette mit ABBA drauf und irgendwann kam Nivönos von nebenan mit ihrem alten Landskrona-Sofa von Ikea und haben das auch noch aufs Feuer geschmissen. War ein richtig schönes schwedisches Fest. Unterbleiben!

0: unseren Koffer.
1: Ich muss aufs Klo.
0: Die Schecks sind weg.
2: Mann, ist das teuer.
0: Halt endlich den Mund.
3: Nicht mehr.
4: Es reicht.
5: Die sind aber bescheiden hier auf der Insel.
6: Ja, verstehe ich auch nicht. Die haben uns doch wunderbar wieder ausgebuddelt. Die hätten auch allen Jungen sich zu freuen. Stattdessen plärren die hier rum.
7: Tja, Herr Niedmeier, bei einem Sonnenbrand mit Verbrennungen zweiten Grades, da würden Sie wohl auch liebend gerne auf freundliches Schulterklopfen verzichten.
6: Was ist das?
7: Herr Niedmeier? Herr Niedmeier, was ist denn?
6: Das gibt doch ja nicht. Das ist doch... Schare?
5: Ja?
6: Haben sich Ihre Augen auch wieder ans Tageslicht gewöhnt?
5: Ja, Chef, ich kann wieder wunderbar sehen. Oh, sind das aber viele Menschen hier am Strand. Und, ach, Frau Graumann ist ja auch. Hallo, hallo, Frau Graumann.
6: Susette, was machst du dann hier? Und Zarkowski, was soll dieser alberne Matrosenanzug? Susette, jetzt kommst du aber mal sofort hierher, hörst du?
8: Hey, Finger weg von der Dame. Wie sprechen Sie überhaupt mit Frau Wortmann und Ihrem Sohn Sascha? Was fällt Ihnen ein?
9: Ogamogadischo, ich will einigen Menschen opfern.
6: Ah, was ist hier eigentlich los?
5: Warten Sie, Frau Graumann. Ich gebe Ihnen was von dem alkoholfreien Kokoschnaps, ja?
7: Moment, Moment. Da blickt jetzt ja keiner mehr durch. Kann ich bitte auch einen Schnaps haben? Danke.
10: Also, das ganze Durcheinander hat folgende Erklärung. Hä? Was ist mit meiner Stimme?
6: Jetzt ist Ultimo am Ersten. Schare?
5: Ja?
6: Einen Schnappes, aber Dalli. Ich würde sagen, irgendwas ist hier völlig durcheinander. Hä? Schare? Was ist denn jetzt los? Meine Stimme?
11: Ich weiß auch nicht, Chef. Ich habe wirklich nur einen Schluck von dem Kokoschnaps getrunken. Genau wie Sie und Suzette, der Erzähler und eigentlich alle, bis auf Zarkowski. Okay. Warum haben Sie eigentlich nichts davon getrunken, Herr Zarkowski?
12: Weil das bei mir nicht wirkt, das Zeug. Ich habe vor 2 Monaten eine Überdosis davon abgekriegt und seitdem verändert sich meine Stimme nicht mehr.
8: Also verdammt nochmal, dann nehme ich jetzt auch einen.
11: Das wäre doch gelacht, wenn mich so ein Zeug umhaut, Mann!
12: Hey Hans, siehst du, das weg bei jedem, aber immer nur kurze Zeit, so 2 bis 4 Minuten. Ja, nur eben bei mir nicht. Da wirkt es 4 Monate, hat man mir gesagt. Ja, weil, naja, es geht um den alten Stimmbandorden. Und, Frau Gaumann weiß da viel besser Bescheid.
13: Als kleines Mädchen bin ich mit meinen Eltern hier in Urlaub gefahren. Eines Tages ist die Tochter des damaligen Häuptlings Otto Gnua krank geworden. Eine gefährliche Stimmbandgeschichte. Ich war zu der Zeit die einzige auf der Insel, die die gleiche Stimmbandgruppe wie sie hatte. Und deswegen haben meine Eltern den Stimmbandschnitt zugestimmt. Außerdem hat Häuptling Otto Gnua meinen Eltern den Bau dieses Ferienclubs hier versprochen. Naja, aus dem Stimmband wurde etwas Flüssigkeit entnommen und mit Kokos Milch und etwas Alkohol versetzt und damit kann man die Stimme von jedem Menschen für einige Zeit verändern.
14: Das ist ja genial. Da könnte man ja quasi jedem Menschen eine zweite Stimme verpassen. Genial. Schrare?
11: Ja, Herr Direktor?
5: Ja, Herr Direktor?
6: Das müssen wir unbedingt als Patent anmelden. Und du, Susette, du musst mir mal erklären, was der ganze Kokolores mit den falschen Namen und so soll. Von wem? Roswitha Wortmann und so.
5: Also, Chef, dann melde ich die Erfindung Zweitstimme als Patent an, ja?
6: Ja, genau. Machen Sie das.
9: Geben Sie den Liberalen nicht nur Ihre Zweitstimme, auch die erste Stimme gehört den Liberalen.

0: Neues aus Plattengülle.
1: Erwin fragt nach.
2: Meine Frage aus dem Bereich Geschenke und geldwerte Vorteile, Kollege Pavian. Was ist eigentlich ein Namenstag und könnte ich auf diesem Wege vielleicht an Geschenke rankommen?
3: Der Namenstag einer Person ist der Gedenktag des Heiligen, dessen Namen sie trägt. Er ist in manchen Gegenden wichtiger als der Geburtstag.
2: Also in der Gegend um Erwin herum wäre der allerdings schon enorm wichtig, wenn sich dadurch der Geschenkeumsatz erhöhen würde?
3: Dann gucken wir doch mal nach, wann du hast. Am 29. Mai.
2: Juhu! Das ist ja schon bald.
3: Und zusätzlich am 25. April.
2: Ist ja noch superer. Zweimal abgreifen für nothing. Aber wieso habe ich zwei Namenstage? Ich habe doch auch nicht zweimal Geburtstag.
3: Dann gab es anscheinend zwei Heilige mit Namen Erwin.
2: Und mit mir sind es jetzt also drei.
3: Eingebildeter Fatzke.
2: Und du? Wie viele Namenstage hast du, Pavian?
3: Dreimal darfst du raten, du Blödmann. Glaubst du, es gab einen heiligen Pavian? Dem wäre ja keiner nachgefolgt.
2: Doch, bestimmt die ganze Affenbande.
3: Jedenfalls habe ich keinen Namenstag.
2: Tut mir leid für dich, dafür habe ich zwei. Kann ich schon einen Vorschuss von dir auf die zwei Geschenke haben? Ich bin im Moment etwas mau.
3: An wie viel hättest du so gedacht?
2: Naja, zweimal ein Huni wird mir fürs Erste schon weiterhelfen.
3: Spinnst du? Zum Namenstag gibt es bestenfalls ein Buch, und zwar ein Taschenbuch und sonst gar nichts. Schon gar kein Geld, ist ja schließlich keine Konfirmation.
2: Wer hat denn heute zum Beispiel Namenstag?
3: Moment. Julian, Eberhard, Alex, Adrian und Basilissa.
2: Hä? Ja, Julian kenne ich noch einen, aber die anderen, die sind doch alle sowas von derart ausgestorben. Wieso gibt's denn für Mumien noch Namenstage? Zeig mal die Liste eben her.
3: Eusebius, Frohwein, Ignaz, Nepomuk, Milan, Clotilde, Lioba, Markwart, Radbert, Xenophon, Quirin, Zotikus.
2: Wie wär's denn, wenn man den ganzen alten Zombie-Namen-Kram entsorgen würde und ein paar Angesagten von heute einen Tag schenken würde?
3: An wen dachtest du da?
2: Ja, Digger, Rapper, Pokémon, Snoop Dogg, 50 Cent, Schiffmeister, Open...
3: Was für ein Open?
2: Open Asshole! DJ Open Asshole!
3: Mit deiner Liste werde ich mal an den Vatikan rantreten. Da ist wahrscheinlich was zu machen. 9. Januar, Namenstag, Open und Asshole. Das klingt gut.
2: Finde ich auch.
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0: euch eingefallen, wie wir an Geld rankommen, jetzt wo die Fleische dicht gemacht hat?
1: Eventuell Auto klauen, Rad anstreichen und verkaufen als Feuerwehr.
2: Hä? Wieso klauen wir da nicht gleich rote Autos?
3: Weil die doch nicht diese blauen Knubbel oben drauf haben, Holgi.
0: Schnauze, ihr Schwachmaten. Holgi, was schlägst du vor?
2: Man könnte sich kulturell engagieren, zum Beispiel sagen wir mal in einem freien Tanztheaterprojekt, ja, und dann fordern, dass daraus Planstellen geschaffen werden.
3: Hab ich nicht verstanden, Holgi.
0: Das Weichei will mit dem Arsch wackeln und dann die Stadt erpressen.
1: Guter Plan. Jaro organisiert Geldübergabe.
0: Nix da. Er leicht einem Polen mein Auto.
1: Ja, ich bin Pole.
0: Ach nee, Blitzmerker.
2: Da hat denn jemand eine bessere Idee, wie wir an Geld rankommen? Gysi.
3: Ich hab gehört, mit Prostitution ist eine Menge Geld zu verdienen.
0: Das hatten wir schon. Aber unser Mädchen ziert sich ja.
2: Nochmal, ich stehe in keinster Weise zur Verfügung.
0: Dich meinte ich gar nicht, Holgi.
3: Ich hab noch eine Idee. Wir vermieten Saro als Fliesenleger.
0: Gar nicht schlecht, Gysi.
1: Was ist Fliesenleger?
2: Jemand, der so viereckige Platten nebeneinander auf dem Boden legt.
1: Ah, verstehe. Flohmarktstand mit DVD. Raubkopie. Gute Idee.
0: Ja, den Polen kannst du vergessen.
2: Irgendwie eindimensional, finde ich auch.
0: Also nochmal Hausaufgaben, Kollegen. Allmählich geht mir der Sprit aus für dieses Brainstorming-Rumgefahre. Bis ans Ende dieser Woche müssen wir eine Idee haben, wie wir an die Kohle rankommen. Sonst stehen wir nackig an der Wand. Ist das klar?
3: Ja, dann kann ich ja Mr. Setsch schon mal aus...

0: Die Firma.
1: Liebe, Intrigen, Portokosten.
0: Schicksale rund um das Wirtschaftsimperium des Fritz F. Niedmeier.
1: Um zu verhindern, dass der Kapitän der Titanic den Fehler, der damals zum Untergang des Schiffes geführt hat, noch einmal machen kann, haben unsere Zeitreisenden selbst das Kommando auf der Titanic übernommen. Auf Befehl des alten Fritz F. Niedmeier, aber sehr gegen ihren eigenen Willen, soll Suzette den Kapitän in der Zwischenzeit unterhalten.
2: Non, Monsieur le Capitaine, ich habe überhaupt kein Interesse daran, mir die Tätowierungen anzusehen, die Sie sich damals in dem Bordell in Zanzibar geholt haben.
3: Oh, mein Derno, da habe ich mir noch etwas anderes geholt.
2: Das kann ich mir vorstellen.
3: Ja, und du machst dir aber gar keine Sorgen, ne? Das uns längst geheilt, ne? Du, das war eine wunderbare Zeit. Ich ging vom Bord, ein fröhliches Lied von meiner Heimat auf den Lippen, ne? Ich seh, Mann. Lass das drücken. Ja, ne, so ging das damals in Zanzibar auf. Auch da kam sofort, als ich sang, eine hübsche Dern und verschloss meine Lippen mit ihren, ne?
2: Ja. Irgendwie muss man dich ja zum Schweigen bringen. Ja, und diese Seemannsschnulzen fallen einem ja sonst die Haare aus.
1: Der Kapitän ist leicht geknickt. Waren ihm doch seinerzeit, als er noch mehr gesungen hat, tatsächlich die Haare ausgefallen, was ihm den Spitznamen der blanke Hans einbrachte.
3: Ja, aber jetzt habe ich ja mein Toupet, ne? Und seitdem bin ich wieder der blonde Hans. Ist das klar?
2: Ja.
1: Ja, das ist es wohl. Aber dem guten alten Fritz F. Niedmeier, der sich auf der Brücke des Schiffes als Kapitän versucht, ist im Moment noch gar nicht besonders viel klar.
4: Also, Zarkowski, jetzt, wo Sie mein Steuermann sind, da könnten Sie mir doch eigentlich verraten, was das mit diesem Backbord und Steuerbord-Gefasel auf sich hat, was?
5: Na klar, Chef. Seemannsjahren, ja nicht drum kümmern. Steuerbord ist da, wo das Steuer ist. Und Backbord da, wo die Kombüse ist. Und uns die gute Frau Graumann gerade den Kuchen backt.
4: Aha, ja, aber wenn nun beides auf der gleichen Seite ist, was dann?
5: Ja, dann sagt man Luv und Le.
4: Ja, und was heißt Luv und Le?
5: Na, links und rechts.
4: Ja, aber was ist denn nun links und was ist rechts?
5: Das kommt auf die Windrichtung an.
4: Ach so, ja. Alles klar.
5: Ja.
4: So, und jetzt erklären Sie mir doch auch gleich noch diese Geschichte mit Buch und Hecke.
5: Ist ganz einfach. Sehen Sie den Tisch da hinten am Ende des Schiffes?
4: Ja, natürlich sehe ich den.
5: Das ist der sogenannte Hecktisch. Der steht da, damit man immer weiß, wo das Heck ist.
4: Ach so.
1: Aber nicht nur am Ende des Schiffes ist ein Hecktisch, sondern auch Schrage, der gerade hereingestürzt kommt, ist mindestens genauso hecktisch.
6: Chef, ich hab's. Ich hab die Erfindung, die uns helfen kann, wenn dieser Kran wirklich hier untergeht, nicht?
7: Schrage?
6: Ja.
7: Ich habe es gewusst. Sie sind ein Genie, Schrage.
6: Ja.
7: Also los, raus damit. Oh. Was ist es, Schrage? Wunderbar, was ist es denn?
6: Nicht so doll. Also es ist,
7: doch mal,
6: also Chef, jetzt ist...
1: Ja, das werden wir in dieser Folge leider nicht mehr erfahren. Aber wenn Sie wissen wollen, was der geniale Heinz Bärbel Schrage da erfunden hat, dann hören Sie doch wieder rein in die nächste Folge von Die Firma.

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1: Wann kommt denn dies Jahr der Dezember? Ich habe noch gar nicht auf den Kalender geguckt.
2: Du, der liegt derbe ungünstig dies Jahr.
1: Hat Reinhard auch schon gesagt, wäre mehr so ein Arbeitgeber-Dezember. Man müsste fast jeden Tag hin nach der Arbeit.
2: Ja, der Dezember ist ein beweglicher Monat. Das ist ja das Problem.
1: Der richtet sich ja immer nach dem November.
2: Ja, 30 Tage nach Novemberbeginn fängt der Dezember an. Hä?
1: So, und wann ist das nun?
2: Wie gesagt, ich habe noch nicht auf den Adventskalender geguckt. Aber auch unser Dieter hat schon gesagt, es läge verflixt ungünstig. Aber auf jeden Fall ist er noch vor Januar.
1: Reinhard meint, er hätte irgendwo in den amtlichen Mitteilungen gelesen, dass der 1. Dezember sogar ein Donnerstag ist dies Jahr.
2: Oh, wie furchtbar.
1: Warum?
2: Ja, weil dann der 2. ja auf den Freitag fällt, nicht, Frieda?
1: Das ist nicht gesagt. Darüber geben die amtlichen Mitteilungen noch gar keine Auskunft. Die haben sich erstmal nur mit dem 1. Dezember befasst.
2: Ja, aber vermutlich, also nach aller Wahrscheinlichkeit zumindest, fällt der 2. dann ja wohl auf den Freitag, nicht?
1: Kommt drauf an. Letztes Jahr war der 2. Dezember nämlich ein Donnerstag.
2: Und woher weißt du das so genau?
1: Die Frau von Hühnerkerl aus Diepholz hat am 2. Dezember Geburtstag.
2: Ja und, da warst du hin letztes Jahr, oder?
1: Nein, wir schicken immer bloß einen Kranz.
2: Ist ja auch egal, jetzt kommt sowieso erstmal der November.
1: Was? Wann ist der denn?
2: Soll in ein paar Tagen schon losgehen, habe ich gehört.
1: Hilfe, und ich habe noch nichts vorbereitet. Immer diese Überraschung im Kalender kann ich gar nicht mehr gut haben.

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Die Nacht, als Christina fortlief und zum ersten Mal nicht zu Hause schlief, das war die erste Nacht für uns zwei. Wir von der Redaktion Geheimnis Deutscher Schlager haben auch in diesem Falle die historische Wahrheit hinter der verschlüsselten Botschaft des Liedes ermittelt. Wieso, fragten wir uns, wieso ist immer nur von Christina die Rede und mit keinem Wort von der anderen, mit der Peter Orloff nun die erste Nacht verbrachte? Christina war, die Gazetten haben damals ausführlich darüber berichtet, dem Peter nun doch endlich davongelaufen. Von seelischer Grausamkeit war die Rede, so soll Peter Orloff mehrmals am Tage seine eigenen Platten abgespielt und die Socken nur von links nach rechts und umgekehrt gewechselt haben. Alles Dinge, die auch die solideste Partnerschaft nicht lange mitmacht. Christina war also fort. Und wer verbrachte die Nacht mit Peter Orloff? Wir haben Grund zu der Annahme, dass es sich bei dem nächtlichen Besuch um den heutigen Bundesbildungsminister Jürgen Möllemann gehandelt hat. Ja, da staunen Sie, auch wir haben es nicht glauben wollen. Allerdings hat Herr Möllemann den Besuch im Hause Peter Orloffs niemals dementiert. Das bestärkt uns in dem Vorhaben, die Öffentlichkeit davon in Kenntnis zu setzen. Um was es in dieser Nacht ging, ist der Redaktion Geheimnis Deutscher Schlager leider nicht bekannt geworden. Inwieweit wir unter den damals gefassten Beschlüssen noch heute zu leiden haben, kann von unserer Seite nur vermutet werden. Dieses Beispiel hat uns allerdings wieder einmal vor Augen geführt, dass wir die politische Brisanz des deutschen Schlagers niemals unterschätzen sollten. Ja.

0: steht ein! Geheimnisvoller Fremder! Ich ergebe mich, Gnade!
1: Ihr seid ein jämmerlicher Fechter, Senior!
0: Noch nie sah ich einen Mann, der den Degen so meisterlich zu führen versteht wie ihr! Doch sagt, wer verbirgt sich hinter der schwarzen Maske? Wer hat mich besiegt?
1: Ha! Damit du mich nie vergisst, werde ich dir den ersten Buchstaben meines legendären Namens mit dem Degen in dein billiges Hemd ritzen. Da!
0: Aua! Moment, ich lese da ein G. G wie Günther?
1: Ein G? Tatsache. Entschuldigung. Moment, haben wir gleich.
0: Au! L? Heißt ja gar Lothar?
1: Blödsinn! Das gibt's doch gar nicht!
0: Aua! Ah, ich lese ein H wie Horst. Horst, der maskierte Rächer, ist mal was anderes.
1: Verflucht! Da muss was mit dem Degen nicht in Ordnung sein. Aber der schreibt doch sonst so gut.
0: Au, SZ?
2: Das war aus der Reihe Große Momente der Weltgeschichte die Wahrheit über Zorro, den Legastheniker. Mexico City, unweit der Schule für maskierte Helden mit Lernstörungen.
0: Au, das scheint mir jetzt ein R zu sein. R für Roswitha.

0: Schweine! Ihre widerlichen Dreckschweine!
1: Komm, Kurt, lass uns wieder reingehen. Ja, los.
0: Die verdammten Sparplatten haben die Gertrud abgerissen.
1: Ach, Kurt, da vorne ist sie doch noch, die Gertrud. Lass uns doch endlich von dem blöden Busparkplatz hier weg. Wir holen uns noch den Tod.
0: Ihr hatte gestanden. Genau hier. Unser Paradies. Die schönste bei Gertrud der Welt. Ein letzter Grumen heiliger Erde. Ich will ihn an meinem Herzen tragen.
1: Oh mein Gott, ich bin's jetzt leicht. 10 Grad unter Null und du Vollidiot krabbelst dir auf dem Parkplatz rum und schiebst dir gefrorene Hundescheiße unter das Hemd. Lass uns endlich reingehen. Da vorne ist unsere Lieblingsschankwirtschaft bei Gertrud. Geheizt und randvoll mit leckerem Alkohol für dich. Hm, komm.
0: Das ist nicht unsere Gertrud. Das ist eine Falle. Die haben die Sparplatten extra neben dem Abbruchgrundstück aufgebaut, damit wir da reinlatschen und die Schweine uns da drin die Würmer abknipsen.
1: Ach nee, ziemlicher Aufwand, ne? Abriss einer Schankwirtschaft direkt daneben, Bau einer gefälschten Schankwirtschaft. Ja, klingt nicht besonders professionell, ne? Und das alles nur, um an 2 Würmer ranzukommen.
0: So, hey, zu 90% geht's um meinen Wurm. Das ist ja wohl sonnenklar.
1: Ah, dann muss es sich ja wohl um eine Bande Mumienräuber handeln.
0: Quatsch mit Soße! Weißt du überhaupt, was Würmer von Weißen bringen in China, Zangeburt? Die sind da ein Potenzmittel.
1: Das sind Hörner und nicht Würmer. Auch nicht von Weißen, sondern vom weißen Rhinoceros.
0: Ah, schau an. Kinderpimmel ist wieder mal der Schlauste, was? Kann mir dann der Herr Oberindianer auch verraten, warum hier die Gertrud abgerissen wurde?
1: Jetzt reicht's mir aber. Da vorne steht die Gertrud, wie seit 1000 Jahren. Und du versoffenes Stück Scheiße torkelst direkt daneben auf dem zugefrorenen Parkplatz rum und drehst ab.
0: Das war, glaube ich, der linke Fuß von Gertrud.
1: Verdammt doch mal, Kurt. Jetzt lass die widerliche Hundescheiße da liegen, Mensch. Aber jetzt verreck doch hier draußen. Ich geh jetzt rein. So. Mann, oh Mann, ich bin bedient von dem pissigen Arschtypen. Für heute reicht sie jetzt mal wieder. Zisch mir jetzt erstmal bei Gertrud ein doppeltes Alster mit E-Joghurt.
2: Kinderpimmel.
1: Ach du Scheiße, die chinesischen Wurmer.

0: Sie reiten für Freiheit und Gerechtigkeit. Die drei Musketiere. Heute
1: die Schwimmfrage.
2: Sag einmal, Porthos, kann unser D'Artagnan eigentlich schwimmen?
3: Zum einen ja, denn er ist ja hohl.
2: Ja.
3: Zum anderen wiederum nicht, denn er ist ja auch nicht ganz dicht.
2: Ha, ha, Mist. Ha, ha, ha, ha.
3: Gut.
1: Das war eine Folge der drei Musketiere von Rolf Steinbach aus Seesen.

0: Der kleine Tierfreund.
1: Dort, wo sich ein paar rostige Bahngleise gemächlich durch das kniehohe Gras schlängeln, liegt der Bahnhof Schwegermoor. Längst fährt kein Zug mehr regelmäßig in die Wildnis hinaus. Torf wird kaum noch gebraucht und die Diamantenförderung lohnt sich nicht, da es hier keine gibt. Allerlei Gesindel treibt sich am Bahndamm herum. Das übelste Gelichter aus der ganzen Tierwelt hat hier ein Zuhause. Was auf den ersten Blick wie ein harmloser, weggeworfener Ölkanister aussieht, der die Reste seines Inhalts brüderlich mit dem dahinplätschernden Bache teilt, bekommt plötzlich Leben. Es löst sich vom Grunde und steigt an die Wasseroberfläche. Leise fächeln die Stummelbeine. Atmend knarren die Tracheendeckel in ihren Scharnieren. Der alte Räuber ist ausgeruht und rüstet sich zur Jagd. Vorsichtig klettert die Raubwanze an Land. Und schon straffen sich die Muskeln des kräftigen Tieres. Alles an ihm ist Bereitschaft und Wachsamkeit. Der mächtige Wanzenrüde hat eine streunende Katze entdeckt und ist bereit für den Angriff. Mit einem Sprung ist er jetzt bei ihr und saugt mit 10 Atmosphären unter Druck der dreifarbigen Katze die Gedärme aus dem Leib. Behutsam falte ich die Katzenhülle zusammen und klemme sie auf den Gepäckträger meiner Kreidler Florette. Jetzt erst fällt mir auf, wie viel Hüllen hier im hohen Gras herumliegen. Direkt neben einer Teckelhülle ruht die dazugehörige Försterhülle. Hier haben die Raubwanzen ganze Arbeit geleistet. Tadellos ausgeweidet lümmelt sich dort der Weidmann hin, mitten im Dienst. Da ich wenig Lust verspüre, auf einer Kreidlerhülle nach Hause zu tuckern, verlasse ich den unwirtlichen Ort. Auf der Rückfahrt gehen mir viele grundsätzliche Sachen durch den Kopf. In meinen Wild- und Hundkalender werde ich abends eintragen: Von den Raubwanzen lernen, nicht der äußere Schein, die inneren Werte zählen wirklich. So dachte ich damals, fuhr mit der Kreidler durch die aufziehende Dämmerung, während hinter mir die Katzenhülle monoton gegen das grüne Versicherungsschild trommelte.

0: 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Eine Familienserie in vielen Teilen mit Papa Grappa Lemke.
1: Hallo.
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2: Ach, Papa.
1: Was ich haben tun, Mama?
3: Die Kinder auf den Schulausflug. Wir beide mal wieder ganz alleine für uns. Wir könnten endlich mal wieder...
1: Was? Was könnten wir haben, gekonnt sein, machen, Mama?
3: Naja, so ein bisschen Kuschi, Kuschi. Ich ziehe auch extra für dich den neuen lila Jogginganzug an. Den magst du doch so gerne.
1: Ach, lass mal. Mama, mach du mal lieber haben werden die Heizkörper sauber gehabt haben können. Da weißt du auch, was du getan hast. Können, sollen, sein, tun, machen.
3: Naja, wenn du meinst, Papa.
1: Meine ich, tun, sollen, sein.
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0: 9.
1: Ach, schon wieder Treffer.
0: 7.
1: Ach scheiße, Treffer versenkte.
2: Das war aus der Reihe Große Momente der Weltgeschichte. Sir Francis Drake versenkt Teile der spanischen Armada. 1588 auf dem Wasser naturalmente, nicht weit von Cadiz.

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1: Guten Morgen. Ich heiße Marley Submann und ich bin 27 Jahre alt. Nein, es geht nicht um mich heute Morgen. Ich bin glücklich verheiratet und habe einen 6 Monate alten Sohn. Um den geht es mir. Ich möchte, dass mein Sohn eine tolle Frau bekommt später. Und ich bin der Meinung, man kann damit nicht früh genug anfangen mit der Suche. Weil es gibt ja im Moment viel mehr Jungen als Mädchen. Und ich werde alles tun, damit mein Boris es hinterher nicht so schwer hat. Ruhig, Borislein. Ich meine, das kostet ja auch ganz schön Zeit, wenn der Boris später erst lange suchen muss. Und man weiß ja nicht, ob er überhaupt noch die Zeit hat. Ich meine, was die alles so lernen müssen in der Schule. Dann noch studieren, dann die berufliche Karriere. Und dann hat er schließlich auch noch die Eltern, um die er sich kümmern muss. Nicht, Boris Schätzchen, du lässt Mama doch nicht alleine. Und dann kommt ja noch hinzu, dass es heute diese gefährliche Geschlechtskrankheit gibt. Auch davor möchte ich meinen Jungen schützen, wenn es dann soweit ist mit ihm. Dann hat er gleich ein sauberes, anständiges Mädchen, weiß, woran er ist und braucht nicht erst auszuprobieren. Vielleicht meinen ja einige, dass das ein wenig früh wäre, aber unsere türkischen Mitbürger machen das ja auch. Die verheiraten ihre Kinder ja auch, wenn sie noch ganz jung sind. Also, wenn jetzt Eltern zuhören, die ein etwa gleichaltriges Mädchen haben, die sollen doch bitte schreiben. Stichwort Boris.

0: Also, vielen Dank, liebe Senioren im Helmut Pöppelmeierhaus, dass wir auch als Leute vom Rundfunk was zu diesem herrlichen Vormittag beitragen können. Wir haben uns gedacht, die Stones sind wieder auf Tournee. Und mein Kollege Brochterbeck und ich, Hans-Werner Buchse, werden ein kleines Medley bringen. Wir fangen mit etwas an, mit etwas Langsamerem.
1: Ja, was Sie auch alle kennen, liebe Senioren.
0: Ja, das heißt Engi, Angina Pectoris.
1: Richtig, ja.
0: Okay.

0: Ein See!
1: Gut, das reicht. Und jetzt haben wir noch was von den alten Stones, den wirklich alten Stones. Sympathy for the Devil. Ich fange mal an. 1, 2, 3, 4.

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I'm a man of well-known toes. 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So, und jetzt alle mitgrooven.

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1: L'interdiction de l'entrée comme les chiens. Von hinten reingehen verboten.
2: Der Franzose ist von Natur aus völlig verweichlicht. Deswegen isst er ja auch am liebsten Frösche, weil man die nicht kauen muss. Der Franzose ist ein Waschlapp exceptionnel, eine ausgesprochene Lusche. Die Deutschen kann er nicht leiden, weil sie stärker sind als er. Deswegen besteht er darauf, dass zur EM die größte Stärke des deutschen Fußballs verboten wurde. Die Blutgrätsche von hinten. So, meint der Franzose, kann er Europameister werden. Aber so ist er eben. Total link. Absolutement gauche. Das wird ihm nichts nützen. Europameister wird er nie. Höchstens im Frösche-Wettessen. Compris?
1: La Coupe d'Europe. Ein Eis für 3,50 mit Dicksahne drauf.
2: Der Franzose ist von Natur aus völlig verfressen. Er haut sich alles in den Wanst, was nicht schnell genug wegläuft. Zum Beispiel Schnecken. Und alles, was er nicht essen kann, macht er kaputt. Zum Beispiel den Fußball. Coupe d'Europe. Wahrscheinlich hat der Franzose geglaubt, wenn er die Europameisterschaft so nennt wie einen Eisbecher mit Sahne, dann kann er das Turnier genauso schnell gewinnen, wie er ein Fünf-Gänge-Menü wegputzt. Aber beim Fußball wird der Franzose weggeputzt. Ratzfatz als Amuse-Gueule. Den Rest des Sommers kann er dann Eis essen. In der Gourmandie. Bon Appetit. Compris?
1: Le cochon noir. Die schwarze Sau.
2: Der Franzose ist von Natur aus völlig vulgär. Zwar tut er immer vornehm und macht auf Etepetete, in Wirklichkeit schreckt er aber vor keiner Sauerei zurück. Vor dem Essen trinkt er immer einen Primitiv und kaum ist der erste Gang auf dem Tisch, flötet er sein Lieblingswort. Magnifique! Und wenn mal was nicht in Ordnung ist, beleidigt er sofort seine Mutter. Mutter heißt La Mère und die Beleidigung Merde. Das sagt doch alles. Beim Fußball kann er sich natürlich auch nicht zurückhalten. Der Schiedsrichter wird grundsätzlich beschimpft. Nie wird man einen Franzosen hören, der wie der höfliche Deutsche dem Schiri höchstens mal hinterherruft. Verzeihung, Herr Schiedsrichter, das habe ich aber ganz anders gesehen. Non. Auf Französisch heißt es immer sofort Cochon noir. Schwarze Sau. Und meistens noch Trou du cul. Arschloch hintendran. Einfach ekelhaft. Und was soll man schon von einem Volk erwarten, das selbst seinen eigenen Polizisten Darm nennt? Jean.

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1: Die Firma.
0: Liebe, Intrigen, Portokosten.
1: Schicksale rund um das Wirtschaftsimperium des Fritz F. Niedmeier.
0: Mit dem tragbaren DAT-Rekorder hat sich tatsächlich der große Erfolg für die Firma eingestellt. Der Laden läuft wie seit der Glanzzeit des verchromten Noppens nicht mehr. Das Geschäft nimmt solche Dimensionen an, dass selbst der erfahrene Geschäftsmann Fritz F. Niedmeier immer wieder seinen Kopf verliert.
2: Also sowas, verdammt nochmal, wo habe ich ihn denn jetzt schon wieder liegen gelassen? Ja, Menschen, haben Sie zufällig meinen Kopf gesehen?
3: Er ist hinter Ihrer Brille, Herr Niedmeier.
2: Ja und? Wo ist denn meine Brille? Wo ist die dann? Ne?
3: Auf Ihrem Schreibtisch.
2: Ja und? Aber wo um alles in der Welt ist da mein Schreibtisch? Mein Gott, man findet ja überhaupt nichts mehr in diesem Chaos.
0: So geht es nicht weiter. Die Firma bedarf einer gründlichen Reorganisation. Ein externer Fachmann wird beauftragt, ein Organisationskonzept zu entwickeln. Ein kurzer Blick in das Büro reicht und er weiß, was es zu tun gilt.
4: Nun ja, Sie müssen Ihre ganze Firma auf elektronische Datenverarbeitung umstellen.
0: Dieser Vorschlag schlägt ein wie eine Bombe. Denn schließlich war Niedmeier Senior, der verstorbene Firmengründer, der Erfinder des zweifach unterteilten Zettelkastens und bis zu seinem letzten Lebenstag Vorsitzender der Europäischen Interessengemeinschaft zur Pflege des Karteikastenwesens. Kann man diese Tradition einfach über Bord werfen? Die Firmenbelegschaft zerfällt in zwei gegensätzliche Lager. Ein heißer Kampf entbrennt. Ein Kampf, in der sich die Fortschrittsgläubigen und die Bewahrer der Tradition nichts schenken.
5: Hier, nimm das!
3: Niemals nicht geschenkt.
0: Erst als Niedmeier erneut seinen Kopf verliert, fällt diese letzte Bastion des Handkarteikastens.
2: Also gut, von mir aus, her mit diesem neuen modernen Teufelszeug. Aber jetzt helft ihr mal alle, meinen Kopf zu suchen, klar?
0: Werden Sie Niedmeiers Kopf wiederfinden? Und dann werden die Mitarbeiter der Firma mit der Technologie des 20. Jahrhunderts zurechtkommen? Oder wird der plötzliche Erfolg unsere kleine Insel der Harmonie in weitere aufreibende Kämpfe reißen? Und was ist eigentlich mit Norbert? Steckt er immer noch in seinem Schließfach? Bleiben Sie die nächsten Tage auf Empfang und erleben Sie die nächste Folge von Die Firma in 2.
6: Kanaltonen.

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1: Hallo, hier ist der Anschluss von Frieda. Spreche ich mit den Gendarmen? Welche Frieda, welche Frieda? Tante Frieda. Ich wollte wohl gerne mal einen Diebstahl melden. Bei mir aus dem Garten haben sie die ganzen Hortensien abgefressen. Wieso kennen Sie die nicht? Hortensien steht doch jeden Tag in der Zeitung. Rauschgiftsüchtige fressen nachts in den Gärten die Hortensien ab. Meinetwegen heißen die auch so. Wir sagen immer Hortensien. Die blühen so herrlich blau. Reinhard sagt immer, Mutti, du und deine Hortensien, ihr passt so schön zusammen. Die Hortensien sind tagsüber blau und du... Wie, das tut nichts zur Sache. Sind alle abgefressen von Rauschgiftsüchtigen, das ganze Beet umgewühlt. Von wegen Wildschweine, die sind doch nicht rauschgiftsüchtig. Ich habe welche aus der Siedlung in Verdacht, die mit den Blagen und die putzigen Vornamen und wo er schon die dritte Frau hat. Wenn sie mich fragen, das sind alles Haschbrüder, solche, die fressen armen Witwen die Hortensien weg. Ja, die Krokusse auch alle abgefressen, sogar die letzten Schneeglöckchen aus der Erde gewühlt, diese Süchtigen aus der Siedlung. Ja, ich warte hier zu Hause und sie holen mich ab. Jaha. Adresse ist Dröge Schieten Nummer 1. So ein weißer Wagen mit Aufschrift LKH. Och, gleich vom Landeskriminalhauptamt. Und ich darf mitfahren, wie schön. Danke, Herr Wachtmeister.
2: Jetzt geht's den Hortensienräubern aber an den Kragen.
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0: Ja, Gotthold Schröter? Racer, bitte? Hallo?
1: Ist das me?
0: Nein, Gotthold Schröter. Horst Gotthold Schröter heiße ich. Was ist denn?
1: Wie geht's? Na?
0: Wie soll's schon gehen? Ich sitze auf dem Pott. Was gibt's denn?
1: Pass mal auf.
0: Aber was läuft denn da bei Ihnen überhaupt? Haben Sie Radio an?
1: Ja, ja. Ist im Radio.
0: Wie? Im Radio?
1: Und wir hatten diese Musik im Radio und da musste ich natürlich an dich denken.
0: Wieso an mich? Kennen wir uns denn? Ha? Haben wir uns schon mal gesehen?
1: Weil du ja auch letztes Mal gesagt hattest, ich soll ruhig wieder anrufen. Ne?
0: Ich hab gesagt, Sie sollen anrufen.
1: Und doch, hast du gesagt. Doch.
0: Nee.
1: Doch, bestimmt.
0: Nein, da müssen Sie sich verwählt haben, verstehen Sie?
1: Und dann diese Musik, weißt du?
0: Aber was ist das überhaupt? Hört sich wie Trio an.
1: Ja, und dann dachte ich, ruf doch mal an und...
0: Moment mal.
1: Hallo? Hallo?
0: So.
1: Sabine?
0: Frisches Klopapier, ist was?
1: Nee, ich dachte nur, dass du dann, mal rumkommst.
0: Wie rumkommst?
1: Ja, wie?
0: Wie?
1: Weißt du doch.
0: Oh, so Mist, schon wieder das harte Klopapier.
1: Ja.
0: Ja, das ist so hart.
1: Nee.
0: Ja, doch.
1: Nee, das sehe ich nicht.
0: Auch
1: so.
0: Wenn ich's doch sage, zu hart.
1: Das muss ja auch nicht sein.
0: Ah, eben, muss nicht sein.
1: Nee, weißt du doch, das ist doch jetzt.
0: Was denn, bist wohl Öko, wa?
1: Du und ich und weißt du auch, letztes Mal.
0: Ja, letztes Mal, da hatte ich das schöne Dreilagige.
1: Wieso? Das verstehe ich nicht.
0: Oh, das dreilagige Klopapier.
1: Letztes Mal hast du ganz anders, also.
0: Ja.
1: Was?
0: Ja, eben, das Weiche hatte ich doch das letzte Mal.
1: Ja, genau. Und da hast du gesagt, das wäre alles dufte und das ginge ruhig so.
0: Mann, ich benutze das doch beidseitig, verstehst du? Ja.
1: Ach, hör doch.
0: Natürlich.
1: Ist ja gar nicht wahr.
0: Ja, aber wenn ich es dir doch sage.
1: Ach Mensch, nee, und überhaupt, das ist...
0: Ja, das ist Umweltschutz,
1: nee, wenn
0: Mann.
1: Das so ist, dann passt mir das auch nicht.
0: Ah, das ekelt dich jetzt.
1: Was?
0: Dran.
1: Nee.
0: Glaube ich schon. Mann, wenn das alle machen würden.
1: Klar, wäre das dufte und würde mich auch... Ja, oder doch.
0: Ja, da wäre Umweltschutz.
1: Nee, weil, ich meine, das ist doch alles nicht so wichtig.
0: Ah, nicht so wichtig, sagst du.
1: Doch, du und ich und zusammen und...
0: Putschi.
1: Wohlfühlen, oder?
0: Ja, Putschi heißt das Klopapier übrigens.
1: Putschi.
0: Ja, genau.
1: Ne? Nichts mit Putschi. Sieht aus wie Putschi.
0: Ah, ich glaube, ich zieh jetzt mal ab.
1: Ab dafür.
0: Aber erst noch Hände waschen.
1: Okay. Naja. Alles klar, muss ja auch nicht.
0: Ah doch, Hände waschen muss schon sein.
1: Ich fang wieder an, oder?
0: Nee, wenn ich auf Klo sitze, kommt gar nicht
1: Frage. Nee, das ist schon in Ordnung. Nee, ist schon in Ordnung.
0: So, jetzt muss ich auch wirklich los.
1: Okay.
0: Tschüss. Ja, tschüss.

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0: Okay, was ist da staubig hier? Oder? Siehst du die Hand vor den eigenen Augen nicht? Ja,
1: super, ne? Meine neueste Erfindung, spitze, ne?
0: Also, ich weiß ja nicht. Das geht ja einem doch. Du, das verstopft einem ja total die Lunge.
1: Ich stell dich mal nicht so an. Könntest du auch ruhig mal ein bisschen was Positives über meine neue Erfindung sagen? Nicht, blöde Sau.
2: Das war aus der Reihe Große Momente der Weltgeschichte. Der Staubpuster wird erfunden, setzt sich aber über Jahrzehnte nicht durch und wird dann als Staubsauger auf den Markt gebracht. Freitag vor ein paar Jahrzehnten, vormittags.

0: Ferkel, mein Schatz. Ich muss dir etwas beichten.
1: Hast du jemanden umgebracht, Kurt, im Suff? Ach du heiliger Bimbam.
0: Schlimmer, du dämliches Gesäuge. Ich habe gestern die Gertrud nicht gefunden.
1: Och, Herr Jemine. Und ich hab mich schon gewundert. Ich dachte, wo ist denn wohl der Kurt? Guckt er sich womöglich die Dokumentation über das Brutverhalten der Pinguine auf Arte an? Obwohl, das war ja schon der zweite Teil. Wer weiß, ob sich der Kurt da überhaupt noch reinfindet, dachte ich nicht. Der Kurt, der ist zwar gewitzt, aber in Sachen antarktischer Brutvögel doch ein Laie. Der Kurt, ne? Und die Materie ist schließlich nicht ohne. Das sagt einer, der weiß Gott mit seinem Wissen über Paarungsrituale und Aufzucht des Nachwuchses am Rande des ewigen Eises nicht hinterm Berg halten muss. Zumal gerade der patagonische Zwergpinguin, der in dieser Folge...
2: Halt die Schnauze, du Haufen stinkendes Frittenfett! Halt endlich deine dämliche Gammelschnauze!
1: Ich bin ja schon.
0: Gestern nämlich, ne? Die Uhr hatte gerade 6 geschlagen.
1: Welche Uhr, Kurt? Du hast doch gar keine.
0: Die innere Uhr, du Schwartenarsch. Die wird ferngesteuert von der Technischen Hochschule in Braunschweig.
1: Ach, oh, sieh an, Kurt, nicht? Dann bist du der einzige Mensch mit einer inneren Funkuhr. Klingt unwahrscheinlich. Ich hatte ja mal eine Junghans-Knaben-Funkuhr, die mir Mutter zur silbernen Konfirmation schenkte und dann auf merkwürdige Weise verschwand. Ich glaube, es war sogar hier bei Gertrud.
0: Lässt so eine Spanplatte doch glatt seine Scheißuhr auf dem Waschbecken im Kackraum liegen und ich fress sie aus Versehen mit auf nach dem Pissen?
1: Hä? Moment, du wäschst dir doch nie die Hände nach dem Pinkeln, Kurt.
0: Ich hatte lediglich meinen angebissenen Frikot auf dem Porzellanrand abgelegt, damit ich beide Hände frei habe zum Strohlen.
1: Beide Hände?
0: Ja, du brauchst nur eine Rattenpimmel. Aber ausgewachsene Männchen nehmen ihren riesigen Riemen mit 2 Händen aus dem Futteral, ja? Oh. Als ich jedenfalls fertig war mit Strohlen, fasse ich so in Gedanken auf den Beckenrand und jag mir den Frikorest in die Rüstung, ne? Klöter, sagt es noch. Da habe ich was Hartes reingerüsselt, ja? Und seitdem tickt es in dem Kurt drin.
1: Ja, aber was ich nicht verstehe ist, Kurt, wieso die immensen Faulgase in deinem Verwesungstrakt nicht die Uhr zerfressen haben.
0: Bin ich Gastroelektroniker? Oder warum glotzt du mich an wie ein frisch geficktes Meerschweinchen?
1: Nee, ich meine nur die hochempfindliche Elektronik und drumherum nichts als brodelnder Urschlamm aus vergorenem Tzatziki, schwärender Ballerbrühe, Frikoschleim und heruntergeschluckten Zigarettenkippen. Ja, ich meine, wie hält eine Uhr sowas aus, Kurt? Naja, aber du wolltest mir doch was ganz anderes erzählen, wie du gestern die Gertrud nicht gefunden hast. Also, dann mal los, ne? Berichte mal kurz. Ich bin gespannt wie ein Flitzebogen.
0: Nee, das bin ich zu geschwächt. Ich benötige sofort Alkohol.
1: Ja, natürlich, gut. Hast du eigentlich einen Flachspüler zu Hause?
0: Hä?
1: Ich meine nur, wenn's scheppert beim Stuhlen, würdest du da an mich denken, ja? Ich meine, es war ein Geschenk von meiner Mutter.

0: reiten für Freiheit und Gerechtigkeit. Die drei Musketiere. Heute
1: die entscheidende Frage.
2: Meine Damen und Herren, seit Öffnung der innerdeutschen Grenze und der Sektorengrenze in Berlin am 9. November ist die Deutschlandpolitik in eine neue Phase eingetreten, mit neuen Chancen und neuen Herausforderungen.
3: Du, Porthos.
4: Ja, Porthos, was ist?
3: Porthos, meinst du, dieser Mann dort drüben würde mir 30 Pfennig für ein Hanuta leihen?
4: Tja, ich weiß es nicht, Porthos. Ich weiß es nicht.
3: Ah.
1: Dies war eine vom Leben enttäuschte Folge der drei Musketiere.

0: Der kleine Tierfreund.
1: Es ist schon eine ganze Weile her, da ich zum ersten Mal von dieser Stelle aus von unseren Freunden berichtete. Damals waren es besonders die flachen Freunde, eine Gruppe platzgefahrener Kröten auf der Autobahn, die spontan die Sympathie der Zuhörer errangen. Was ist aus ihnen geworden? Noch einmal habe ich die Notrufsäule am flimmernden Asphaltband besucht, um ein Kapitel aus dem Leben der plumpen kleinen Schleimer nachzutragen. Wenig ist von unseren damaligen Helden übrig geblieben. Aus unseren flachen Freunden sind äußerst flache Freunde geworden, flache Flecken sozusagen. Das tragische Schicksal der Helden aus dem Reich der Lurche ist nur noch eine winzige Episode in der Geschichte der majestätischen Autobahn. Der vierspurige Gigant durchsticht noch immer die weite Flur, als hätte es unsere kleine amphibische Wandergruppe nie gegeben. Längst haben andere ihren Platz eingenommen. Ein Igel und zwei Krähen bilden an dieser Stelle den Ausschnitt aus der zweidimensionalen Tierwelt. Die Autobahn verändert immer ein ganzes Verkehrssystem. So wurde ein Wildwechsel umfunktioniert zum Autobahnzubringer. Auf ihm gelangten zwei Kaninchen günstig auf die Hauptfahrspur, wie noch heute die hasigen Flecken dort verkünden. Ja, liebe Tierfreunde, gerade die Kleinwagen unter den Tieren unterschätzen häufig ihre Beschleunigungswerte und werden recht ruppig in den Verkehrsstrom eingereiht. Tempo 100 auf der Schnellstraße würde auch unseren Freunden wenig nützen. Ja, selbst der Pilotenschein schützt vor Karrenblasen nicht, wie das Beispiel dreier tieffliegender Eichelhäher belegt. In einem wilden Tornado stürzten sie sich einem glitzernden Etwas an der Leitplanke entgegen und fanden dort den Tod. Nun liegen sie neben der zerbeulten Radkappe, mit der sie sowieso nichts hätten anfangen können. Das, liebe Zuhörer, sollte uns daran erinnern, nie in unüberlegter Gier dem glitzernden Konsum nachzujagen. Wie viele Radkappen sah ich schon in meinem Leben, die mich vom geraden Weg abbringen wollten. Doch wir sollten stets daran denken, wo eine Radkappe ist, ist oft auch ein Auto. Unsere flachen Freunde könnten ein Lied davon singen, wenn sie es noch könnten. Bis zum nächsten Mal, ihr kleiner Tierfreund.

Pete Bender. Country war sein Schicksal. So kann man wohl am besten den Leidensweg dieses Musikers beschreiben. Jahrelang tingelte er als Pete Wyoming Bender durch deutsche Clubs und Kneipen, um dort sein Country-Programm aufzuführen, das doch nie jemand hören wollte. Diese ungeliebteste aller Musiksparten wurde ihm zum Verhängnis. Als erster deutscher Musiker überhaupt bekam er Auftrittsverbot in einer ganzen Stadt, in Siegen. Diese nordrhein-westfälische Kreisstadt am Rande des Sauerlandes zog als erste die Konsequenzen aus diesem nervtötenden Gewummere und erklärte die ganze Stadt zur Country- und Western-freien Zone. Nur leider war durch diese Maßnahme die Existenz eines ewig jungen Musikers ernsthaft bedroht. Und deshalb machte er ein Lied daraus. Ja, er schrie sich seine Sorgen aus dem Hals. Nicht mehr Siegen hieß dann auch folgerichtig diese Platte. Natürlich hätte sie genauso gut auch Nie mehr Nürnberg oder Nicht mehr Uelzen heißen können, vielleicht sogar heißen müssen. Denn in vielen Städten Deutschlands hatte das Grauen einen Namen bekommen: Country und Western. Da hieß es, Vorsorge zu treffen. Und so benannte sich unser Freund kurzerhand um, ließ verschämt das so verräterische Wyoming aus seinem Namen streichen und veröffentlichte die Single Nicht mehr Siegen unter dem schlichten Schlagersänger-Pseudonym Pete Bender. Wollen wir hoffen, dass es ihm mit diesem kleinen Trick gelingt, in dieser für ihn so fremden Musik dem Schlager nämlich Fuß zu fassen und dass er in einer fernen Zukunft wieder seine geliebte Country- und Western-Gitarre erklingen lassen kann. Vielleicht gibt es irgendwann einmal wieder so etwas wie musikalische Toleranz, auch in Siegen.

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Moin. Wer sich gefragt hat, warum die CDU ihren Landesparteitag ausgerechnet in Vechta abhält, wo da doch sowieso jeder CDU wählt, ja, der wusste nicht, was für Forschung dort an der Vatikanischen Hochschule betrieben wird. Niedersachsen nämlich wird seit Jahren vom Erdmandelgras bedroht. Das ist ein Schläfergewächs, das jahrelang unter der Erde überleben kann und dann plötzlich aus dem Untergrund den Acker überfällt. An der Uni Vechta werden jetzt Schweine dressiert, die das Zeug nicht bloß oben abfressen, sondern auch die Wurzeln ausbuddeln. Schön, sagst du. Sieht man doch, ob sie es tun. Wozu braucht man da noch die Eierköpfe von der Uni? Ja, die pulen in der Schweinekacke die Samen von der Pflanze aus und gucken, ob die noch heil sind. Wenn ja, war das Projekt umsonst. Und dazu braucht man extra Studenten von der Uni? Ja, wollte sonst keiner machen. In Schleswig-Holstein gibt es ein ähnliches Projekt. Da werden Galloway-Rinder dazu gebracht, den giftigen Riesenbärenklau abzufressen. Hä? Wie kriegt man die denn dazu? Da gibt's sonst nichts. In dem Sinne, munter bleiben!

0: Krieg und Frieden, ein Roman von Leo Tolstoi, in einer Bearbeitung von Pavian Meyer zu Brochterbeck.
1: Die Berezina, ein kleiner Nebenfluss des Dnjepr. Es stürmt und schneit, das Thermometer an den Pferden der zurückweichenden französischen Armee zeigt minus 42 Grad Réaumur. Bis weit hinter den Horizont erstreckt sich die Kolonne der zerlumpten Gestalten. Unter ihnen ist auch der todesmutige Gardeoffizier Pavian Meyer de Brochterbeck, der Liebling des kleinen Korsen. Oft hat er seinen Generälen erzählt:
2: Que nous n'avions pas cette soldat formidable, Pavian Meyer de Brochterbeck.
1: Doch diesmal sollte ihn auch der hochtodesmutige, tapfere Offizier de Brochterbeck nicht retten können. An der Berezina erlebte Bonaparte, dieser kleine Napoleon Frankreichs, sein Waterloo. Zu Tausenden marschierten die französischen Truppen am Rande des Flusses, als plötzlich von fern das Angriffssignal der zaristischen Armee ertönte. Panik brach aus, fliehende Marketenderinnen zertrampelten Pferde und Kanonen. Verzweifelte Soldaten blätterten in ihren Russisch-Pocket-Wörterbüchern und suchten das Stichwort »Ich ergebe mich«. Doch es war bereits zu spät. Die russische Kavallerie unter Führung des schneidigen Kosakenhauptmannes Iwan Meyer zu Brochterbeck hatte bereits die Truppen Napoleons erreicht und jagte sie in die eiskalte Berezina.
3: Jetzt geht euch der Arsch auf Grundeis, was? Ist nicht mehr so schön warm wie damals, als ihr Moskau abgefackelt habt, was? Saukerle!
1: Dies alles hörte ein junger Mann, der versucht hatte, bei den Franzosen Rubel gegen Devisen einzutauschen. Sein Name war Fjodor Tolstoi. Jahre später sollte er diese Erlebnisse seinem kleinen Sohn Leo erzählen. Dieser wiederum sollte als reifer Mann daraus den Roman Anna Karenina formen, der 150 Jahre später als Daktari Chivago in den Kinos die Herzen der Frauen eroberte. Von den wahren Ereignissen in diesen denkwürdigen Tagen ist in der Fernsehserie natürlich nicht mehr viel zu erkennen. So heißt Moskau Wamaru und Napoleon wird von einem schielenden Löwen gespielt.
0: Sie hörten den zweiten und letzten Teil des Romans Krieg und Frieden von Leo Tolstoi. In einer Funkbearbeitung von Pavian Meyer zu Brochterbeck.

0: Sprungs unterwegs.
1: Ja, hallo, auch in dieser schwierigen, närrischen Zeit bin ich für euch unterwegs und ich stehe hier mit meinem Team. Hallo, lass doch mal. Ja, komm, Mary, nicht ans Mikrofon kommen. Nein, Heidrun noch nicht unter den Arm. Ja, seit Wochen geht das schon in diesen Prunksitzungen, ich kann euch sagen. Aber so ist das halt, wenn man einer der gefragtesten und auch pfiffigsten Büttenredner in Südniedersachsen ist. Sag mal, Mädels, wo sind wir hier eigentlich? Hä? Ach so. Ja, stimmt. Komm, reiß dir noch ein bisschen zusammen. Wir gehen mal Backstage hier, ne? Komm. Mach auf, Mensch.
2: Was willst du denn, hä?
1: Hier rein.
2: Ne? Schöner Witz.
1: Ja, komm jetzt.
2: Mach mal, dass du weiterkommst, ne? Und nimm deine blöden Ischen mit, ja?
3: Hä? Hey, Blödmann, wir sind keine Ischen.
1: Hör mal, jetzt, komm, jetzt ist Schluss hier, ja? Ich glaube, du weißt gar nicht, mit wem du hier redest. Ja. Brunks.
2: Und?
1: Hans-Werner Brunks.
2: Hör mal, das ist mir so egal, mein Lieber, ne? Und wenn du meinetwegen Jackson oder Nicole heißt, ja? Ohne die Jecken-ID-Card hast du keine Chance. Und jetzt verpiss dich, Alter, aber hopp, komm.
3: Komm, mach doch mal was.
1: Das gibt's doch
3: also von so einem hirnlosen 2-Meter-Muskelmann lässt du dich doch wohl nicht einschüchtern, was?
1: Moment, worauf wir einlassen können, meine lieben Kleinen, ja? So, Sportsfreunde, jetzt geben wir dir eine letzte Chance. Ich zähle jetzt mal ganz langsam bis 3 und dann hast du dein Kadaver zur Seite bewegt. Sonst kann auch ein Hans-Werner Brunks sehr ungemütlich werden.
3: Richtig, Hans-Werner, bloß nicht einschüchtern lassen.
1: Nee.
3: Zeig's ihm. Intellekt siegt immer.
1: Jawohl. Also, ich zähle jetzt 1.
3: Ja,
1: dann ich 2, 3. So. Aber bist du bescheuert? Ich bin Journalist, Mann!
2: Ach ja? Dann gibt's doch noch einen extra, was?
1: Ja.
3: Oh Gott! Dein Fuß ist noch in der Tür!
1: Das macht nichts mit dem Fuß. Lass mich einfach einen Moment liegen hier.
3: Hans-Werner, tut's auch nicht.
1: Da macht bestimmt gleich einer wieder auf. Hier in der Brusttasche sind Pillen dagegen. Hol die mal raus.
3: Ja, ganz ruhig.
1: Höher, Mensch. Nicht bewegen an dem Fuß. Nicht dran.

0: 60% der Einwohner Kolumbiens Mestizen sind.
1: Und wusstest du eigentlich, dass das 66% deiner Mitfahrer einen Scheiß interessiert?
2: Genau, leg endlich Reiseführer weg.
0: Und wusstet ihr, dass die kleinbäuerlichen Betriebe in Kolumbien zum Teil über weniger als einen Hektar verfügen?
1: Und wusstest du, dass du gleich zu Fuß gehst, Nervensäge?
2: Na, ich mag Kolumbien, hab eventuell schon fein eingekauft.
1: Was denn?
2: Na, so 4-5 Kilo Kokain liegt im Kofferraum.
1: Wie bitte?
2: Na, hab ich eventuell Geschäftsidee. Neues Produkt für Fleische. Jaros Kokain und Heringshappensalat.
1: Du spinnst doch. Koks zieht man sich durch die Nase.
0: Da bleiben die Heringshappen ja voll im Zinken hängen, ey.
2: Na und? Hab aber schon prima Slogan. Jaros Koks und Heringshappensalat, den zieh dir rein, denn der macht high und schmeckt sehr fein nach Heringshappen.
1: Vergiss es. Keine Drogen in meinem Merzer. Basta.
2: Und wenn wir eventuell nennen, Kalles, Koks und Heringshappensalat?
1: Gebankt.
0: Ist verachtet.

0: ferma.
1: Liebe, Intrigen, Portokosten.
0: Schicksale rund um das Wirtschaftsimperium des Fritz F. Niedmeier.
1: Cheferfinder Heinz Bärbel Schrage hat den ersten durchsichtigen Leasingvertrag erfunden und es scheint ein Erfolg zu werden. Kurz nachdem die Erfindung veröffentlicht wurde, interessieren sich mehrere Banken für diesen Vertrag.
0: Aha.
2: Schauen Sie, Herr Niedmeier, jetzt will sogar die Deutsche mit uns ins Geschäft kommen.
0: Was?
2: Wissen Sie noch, wie überheblich die waren, als es um die Finanzierung unseres Knäckebrot-Projektes ging?
3: Moment mal, Deutsche Bank, Frau Mensch?
2: Ja.
3: Moment, die lassen wir erst mal zappeln. Da ist noch mehr drin, da bin ich ganz sicher, da lassen wir uns Zeit. Warte, Raumann?
2: Ich finde auch, buhu, dass 100 Millionen Mark noch nicht das letzte Wort sein kann.
3: Ja, ja. Moment, was? Was bitte, Frau Raumann? 100 Millionen? Ja, da schlagen wir zu. Natürlich machen wir das.

0: Um Jottet willen, da können wir die doch nicht warten lassen. Schnell, sagen Sie zu, Frau Hermann.
1: Aber Herr Direktor...
2: Keine Widerrede, Frau Hermann. Machen Sie sofort das Geschäft, aber sofort.
3: Manchmal wäre es besser, wenn der Firmenchef seine Angestellten ausreden ließe. So hätte er zum Beispiel erfahren, dass die 100 Millionen nur gezahlt werden, wenn der durchschaubare Leasingvertrag auch tatsächlich funktioniert. Wenn nicht, sind 200 Millionen als Schadenersatz fällig. Aber naja, hoffen wir, dass es gut geht. Inzwischen hat auch Fräulein Edith ihren Dienst als Putzfrau begonnen.
4: Warum ist es am Rhein so schön? Was ist das denn? Ein toter Hund neben dem Schreibtisch vom Chef. Also weg damit!
1: Lassen Sie sofort den Hund los und da stellen Sie sich.
2: Was fällt Ihnen eigentlich ein?
3: Ja, der Firmenhund Norbert wäre fast in Vergessenheit geraten. Eigentlich sollte er schon längst beerdigt sein, aber in der Hektik des Alltags wird dies immer wieder aufgeschoben. Und so wickelt Fräulein Edith den Kadaver des treuen Norbert in etwas Alufolie und legt ihn wieder auf seinen Lieblingsplatz, auf die Herrenmagazine von Fritz F. Niedmeier. Unterdessen findet in der Firmensauna ein interessantes Gespräch zwischen dem Chef und seinen Kindern Boris und Steffi statt.
5: Ah, ist das schön. Endlich sind wir mal wieder alle zusammen. Moment mal, wo ist denn eure Mutter?
6: Er liegt mit Migräne im Kühlraum, ey.
5: Ja, eure Mama wird auch älter, ne? Früher hatte die Migräne immer erst nach dem Saunieren oder vor dem Akt, aber naja, lassen wir das. Ihr wolltet was von eurem alten Papa, ne?
6: Ja, pass auf, das ist
5: so... das ist so, ne? Wir wollten uns selbstständig machen, nämlich drüben im Osten und...
6: Ja, wir wollen eine Lifestyle-Komplett-Kollektion entwerfen. Die Leute drüben mit dem schärfsten beliefern, was man so braucht fürs tägliche Leben.
5: Ja, Rolex-Uhren, BMW, Saabs, Mercedes, italienische Designer-Klamotten, naja, Lachs-Carpaccio und.
6: Und Namen haben wir auch schon dafür. Juppilein! Na, was sagst du jetzt?
5: Ja, das ist ja wunderbar. Aber Moment mal, ich mach mal gerade einen neuen Aufschuss. Aber sag doch mal, was hat denn eigentlich euer Papa damit zu tun, ne? Sag doch mal.
6: Du sollst uns, du sollst uns das...
5: Na, was denn?
6: Wir wollen unser Erbteil ausgezahlt haben.
5: Ihr wollt was?
6: Papa! Was ist? Hilfe! Hilfe, Leute!

0: Frieda und Anneliese.
1: Anneliese, ich bin fertig mit den Nerven.
2: Ach, was ist denn? Hat Anita wieder den Zucker ins falsche Schapp gestellt oder um was geht's diesmal?
1: Reinhard hat gerade angerufen. Er hat Angst, dass sie sein Finanzamt stilllegen.
2: Warum das denn wohl? Oder werden sie den dicken Pluck anders nicht los?
1: Reinhard, ihn sein Finanzamt gehorcht nicht mehr den Sicherheitsauflagen. Neulich hat ein Einbrecher die Beamten im Schlaf überrascht.
2: Was machen die da auch nachts?
1: Wieso nachts? Morgens um 22:30. Nach dem zweiten Frühstück legen sich die meisten von den Kollegen in Lüttke 2 Stunden büschen hin. Reinhard sagt immer, von die 3 Spiegeleier wird er doch immer so himmelmüde. Muttilein, sagt er.
2: Auch so. Und da ist dann jemand eingestiegen in den Schlafsaal. Und was wollte er da?
1: Wollte ist gut. Der hat die ganze Büroeinrichtung stibitzt. Die Sonnenbänke, die Massageliegen, sogar den teuren Melkstand.
2: Boah, was denn für ein Melkstand? Wofür brauchst du denn in der Behörde einen Melkstand?
1: Ach, das weiß ich auch nicht. Reinhard sagt, da kämen ab und zu so Frauen aus zwielichtigen Verhältnissen und damit die anderen Beamten nicht bei der Arbeit stören, geht einer immer mit denen in so ein transportables Kabuff.
2: In Melkstand?
1: Ja, weil der so klein ist, nennen die den so, nehme ich an.
2: Ja, nimm du das mal ruhig an, Frieda. Kein Wunder, dass wir den Laden stilllegen wollen.
1: Aber was wird denn bloß aus Reinhard?
2: Ja, Frieda, dann wirst du wohl sein Endlager.
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0: Faszination Theater. Ein Mann, der das sicher bestätigen kann, ist Gustav Bredenkötter. 32 Jahre sind sie nun schon Kassierer in einem ganz, ganz kleinen Theater in Hamburg an der Reeperbahn. Schon für eine Mark kann man bei ihnen eine kurze Vorstellung sehen. Und dass dieses Theater zumindest in den Abendvorstellungen immer ausgebucht ist, ist nicht zuletzt sein Verdienst. Gustav Bredenkötter.
1: Sein oder nicht sein? Das ist hier die Frage.
0: Ja, das haben Sie sehr schön gesagt, Herr Bredenkötter. Bei Ihnen in Ihrem kleinen Theater treten also nur Frauen auf. So, ja, und Sie als einziger Mann. Obwohl, ganz am Anfang, da hatten Sie doch noch einen Partner, stimmt's?
2: Blutiger, kupplerischer Bube, fühlloser, falscher, geiler, schnöder Bube.
0: Ja, das sagt man manchmal so dahin und später, da lacht man dann darüber. Stimmt's, Herr Bredenkötter?
2: Oh, Schurke, lächelnder, verdammter Schurke.
0: Wie?
2: Schreibtafel her. Ich muss mir's niederschreiben, dass einer lächeln kann und immer lächeln und doch ein Schurke sein.
0: Herr Bredenkötter.
2: Zum wenigsten weiß ich gewiss, in Dänemark kann's so sein.
0: In Dänemark? So, ja. Ja, schreiben Sie es ruhig auf, Herr Bredenkötter, aber vielleicht erzählen Sie unseren Hörern doch noch ein bisschen über sich. Was machen Sie denn zum Beispiel, wenn Sie nicht in Ihrem Theater sind, Herr Bredenkötter? Was machen Sie dann? Bitte? Ich habe Sie nicht verstanden.
1: Schlafen, vielleicht auch träumen.
0: Ach so. Ja, aber der Mensch hat doch auch noch andere Bedürfnisse. Herr Bredenkötter?
2: Was ist der Mensch, wenn seiner Zeit Gewinn sein höchstes Gut nur Schlaf und Essen ist? Ein Vieh, nichts weiter.
0: Ja gut, Herr Bredenkötter. Möchten Sie zum Schluss Ihre Künstlerin in Ihrem Theater noch grüßen?
2: Ja.
1: Schwachheit, dein Name ist Weib.
2: O all ihr Himmelsherrscharen! Erde! Was noch sonst? Nenn ich die Hölle mit? Oh, pfui! Halt! Halt mein Herz!
0: Nein, das geht jetzt nicht, Herr Bredenkötter, aber vielen Dank, dass Sie bei uns waren. Und wenn Sie, liebe Hörer, einmal eine Mark investieren wollen, Herr Bredenkötter erwartet Sie in seinem kleinen Theater in Hamburg.
1: Ade.
0: Ja.
1: Ade.
0: Ja, ist gut, Herr Bredenkötter.
1: Gedenke mein.
0: Ja, das...
1: Ade.
0: Das, Herr Bredenkötter, das tun
1: Ade.
0: Wir bestimmt. Ja, das tun wir bestimmt.
1: Ade.
0: Ganz bestimmt, ich verspreche es Ihnen.
1: Ade.
0: Aber jetzt müssen Sie...

Aus der Reihe Große Momente der Weltgeschichte hörten Sie heute: Das Gallierbaby Obelix fällt in einen Kessel mit Zaubertrank und trinkt ihn aus. Die Folgen sind bekannt, vor vielen, vielen Jahren in Gallien kurz vor dem Mittagessen.

Weißt du, was die Schweine jetzt nehmen für einmal einen abdrücken? Überall? 50 Pfennig, ne? In Bahnhof, in der Baumarktpassage, überall stehen so kaputte in der Tür mit der Untertasse und sind da kassieren. Oder es gibt diese Schranken, wo man den 50er reinschmeißen muss. Wehe, man hat da kein Kleingeld. Ruckzuck ist der Hugo in der Unterbuchse gelaufen. Nicht mal mehr ins Kaufhaus kann man umsonst für kleine Königstiger. Da rächt sich das aber nur, dass man bei seinem Hausbau damals den Kakomaten eingespart hat, ne? Ich hab doch gedacht, was soll das mit den teuren Lokos? Machst du Fernsehzimmer bis gegrößer, ne? Pipi kannst den Waschbecken und alle 3 Tage Neger abseilen, machst den Kaufhaus. Wie meine Alte das macht, hab ich noch gar nicht gefragt. Man geniert sich da ja auch, ne? Aber du ist vorbei. Du wolltest überall 50 Pfennig. Das sind mal 100 Mal abdrücken in Jahr glatte 50 Mack. Aber den Schweinen habe ich da gestern in den P vorgesetzt. Ich habe jetzt immer einen Schachthaken dabei, ne? Diese Brokelstangen, wo man die Gullideckel mit hochkriegt. Eiskalt, ne? Eiskalt reiße ich mit den Haken den Deckel hoch in so eine ruhige Seitenstraße und links 2-3 wird direkt in den Entsorgungskanal reingeköttelt, ne? Direkt, ne? Kostet mich keinen Pfennig. Direkt, ne? Meine Meinung, ne? Sollten alle so machen.

0: 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Heute
1: bei den Briten.
2: Hey, im Namen des Königs, sagt er uns den Weg nach London.
3: Hoi, Jenny. Look at those guys. I can't understand them, but they've got the funniest hats I've ever seen.
4: Yes, Humphrey. That must be Frenchmen, I think. They are all slightly crazy.
1: Das war die bilinguale Folge der drei Musketiere. Sie hörten heute bei den Briten.

0: Der kleine Tierfreund.
1: Die Mäuse und ihr Mann haben schon die Faxen dicke. In wenigen Tagen fängt der Stress des Frühlings wieder an. Nisthöhle suchen, zu Ikea fliegen, Inneneinrichtung besorgen, Eier legen, sich wochenlang den Pöterwund sitzen auf den steinharten Dingern. Ja, und wenn die Gülren dann geschlüpft sind, ist völlig Schluss mit der Freizeit. Während die Menschen draußen grillen, Bier trinken und zum Spaß Maulwürfe umbringen, macht Ehepaar Mäuse den Wurmshuttle zwischen Misthaufen und Kinderstube. Gleich wie viel man der gierigen Bamse in den Schnabel stopft, nie sind sie zufrieden.

Wahnsinns werden auch so gerne mal in den Süden abgedüst den Winter über, wie Schwalbens oder die anderen aus der Siedlung. Doch es hatte nie gereicht. Vor 2 Jahren waren sie einmal losgeflogen Richtung Afrika, doch kurz hinter Kassel war dem Meisenpaar schon die Puste ausgegangen. So mussten sie den ganzen Winter in Nordhessen verbringen. Nicht nur für Meisen, eine gruselige Vorstellung. Im letzten Jahr waren sie dann auch gleich zu Hause geblieben, hatten sich am Futterhäuschen den Schwanz vorgeschlagen und den prolligen Krähen bei ihren Parteitagen zugeschaut. Es war einer dieser typischen, stinklangweiligen Winter gewesen, aber immer noch besser als das zässige Frühjahr. Aber die Meise beklagte sich nicht, anderen ging es noch schlechter. Der hochschwangeren Bachstelze hatte die Katze den Gatten weggefressen kürzlich. Jetzt musste sie die Brut alleine großziehen. Da würde sie wohl nicht mal so kokett mit dem Schwanz auf- und abwippen, die hochnäsige Madame. Anders als im Reich des Menschen werden Alleinerziehende bei den Vögeln ja nicht gefördert, sondern fallen den Beutegreifern anheim. Nun, wer weiß, wofür es gut ist. Unsere Singvogelfrau hatte andere Sorgen. Ihr Mann hatte eine jüngere, attraktive Blaumeise kennengelernt, mit der sich jeden Morgen einen zwitscherte. Wenn Karl Hubert mit der Schlampe durchbrennen würde, könnte sie die Nachzucht für diesen Sommer gleich der Katze in den Napf schmeißen. Nun, wer weiß, wofür es gut wäre. Vielleicht hätte sie dann endlich mehr Zeit für sich. Bis zum nächsten Mal, ihr kleiner Tierfreund.

0: Schattenrennen.
1: Wohl unvergessen aus den 70er Jahren ist der sogenannte anspruchsvolle Schlager. Erinnern wir uns zum Beispiel an die 35. Woche des Jahres 1976, als Media Control auf Nummer 1 den unvergessenen Hit präsentierte, mit dem die Kalkofes wochenlang die Charts belegten.
2: Im

0: Nein, immer in the Clayton Ren.
1: Weg vom Schmusesong und weg auch vom Herzschmerzreim. Das war eindeutig der Trend der 70er Jahre im deutschen Musikgeschäft. So war es auch keine Überraschung, dass bei der Vorentscheidung zum Grand Prix 1977 ein Titel das Rennen machte, der auch aus der Feder des Produzentenduos Kalkofe und Kalkofe stammte.
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1: Ja, die Zeit war wohl reif für kritische, gesellschaftskritische Songs. Im Angesicht von Terroranschlägen und Berufsverboten wurde sogar ein eigenes Label gegründet, um diesen Liedermachern ein Zuhause zu geben. Um den Erfolg brauchten sie sich nie Sorgen zu machen, all die Kalkofes. Denn Publikum, das gab es immer für gut gemachte deutsche Titel, wie diese Aufnahme von 78 beweist.

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1: Seinen Höhepunkt erreichte der nachdenkliche deutsche Schlager wohl 1979, als all die erfolgsverwöhnten Rezepte über Bord geworfen wurden und ein völlig neuartiges Text- und Musikkonzept auf den Markt kam. Und ein Mann stand damals für diesen A cappella-Gesang wie kaum ein anderer, Udo Jürgens, bezeichnete ihn zwar immer als einen Schleimer, doch das konnte seinem Erfolg keinen Abbruch tun. Jens Maria Kalkofe hier mit seinem wohl schönsten Song seiner Hit-LP.
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0: bitte Folgendes. Wir kriechen alle hier rein, dann überreichen wir Ihnen das Teil als Geschenk, Sie holen es in Ihre Festung, heute Nacht krabbeln wir wieder raus und machen alle fertig.
1: Moment, sag mal, Odysseus, nicht böse sein, aber hast du einen an der Waffel oder wie?
0: Warum denn? Das ist doch ein 1A-Plan, oder nicht?
2: 1A-Plan? Also, wie sollen wir denn alle in das kleine Holzding reinpassen, hä?
0: Gut, das ist ein Argument. Zu klein. Ja, das stimmt möglicherweise. Okay.
3: Das war aus der Reihe Große Momente der Weltgeschichte. Vor den Toren des belagerten Troja konstruiert der brillante Odysseus zunächst das sogenannte Trojanische Kaninchen.

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Bestattungsdienst, bitte. 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
1: Hallo und natürlich vor allen Dingen guten Tag von eurem Hans-Werni Brunks hier bei Brunks unterwegs. Heute befinde ich mich im Reisebüro Rektal, einem ganz neuartigen Travel-Service der Zukunft. Und hier bei mir steht auch sein Gründer, kommen Sie mal ein bisschen näher, das ist Professor Dr. Sorum Popovicki. Hallöchen erstmal.
2: Guten Tag, Herr Dr. Brunks.
1: Ach was, komm, sagen Sie einfach als Werner, Herr Professor Dr. Popovicki. Ja?
2: Wenn Sie auch einfach sagen Popo zu mir.
1: Ist okay. Also pass auf, Popo, Sie sind erst vor kurzem aus Polen mit dem großen Ladertrek damals zu uns gekommen und haben eine Erfindung mitgebracht, die einfach, ich sag's mal, unglaublich ist. Es handelt sich um eine Entmaterialisierungsanlage, dem sogenannten Bimovic 2000. Vielleicht erklären Sie den selber gerade mal.
2: Nun, Herr Dr. Hans Werner, dieses Gerät ist in der Lage, Ihren Körper durch simples Entmaterialisieren in seine Atome zu zerlegen und innerhalb von Sekunden an einen beliebigen Platz der Welt zu transportieren und dort eben wieder zusammenzusetzen. Ganz einfach.
1: So, ja, so wie in diesen Science-Fiction-Filmen oder wie die da heißen.
2: Ja, ganz richtig, so Dr. Ja. Hans, ganz richtig. Vielleicht möchten Sie das einmal ganz kurz selbst ausprobieren?
1: Ja, aber sicher, gerne. Sag mal, Aschi, der Popo, wo kann ich denn jetzt überhaupt so hinreisen?
2: Überall, was? Wo immer Sie wünschen, Herr Dr. Hans Werner. Ich spendiere Ihnen die Reise.
1: Oh, super.
2: Ich weiß, Sie sind Journalist, da hat man ja kaum einmal Zeit zum Entspannen.
1: Ja, das ist schon richtig. Ja. Also ich bin seit mindestens 8 Jahren nicht mehr aus meinem Betonwerk in Beckung da rausgekommen. Und dann habe ich auch bei den letzten Interviews immer einen auf die Fresse gekriegt. Naja, es wäre schon echt mal Zeit für so einen kleinen Urlaub.
2: Also wohin? Wohin wollen Sie? Wo Sie schon immer hin wollten und es sich nie leisten konnten,
1: eben,
2: sagen Sie.
1: Ja, Ruhe, Palmen, Strand, Sonne möchte ich. Ja. Aber pass auf, Mallorca. Wollte ich immer schon drauf sparen, hat nie geklappt. Geht das?
2: Sicher? Kommen Sie, Herr Doktor.
1: Hier drauf?
2: Kommen Sie, ja, stellen Sie sich hier auf
1: einfach
2: diese
1: so?
2: Plattform.
1: Aha.
2: Und schon kann es losgehen. Ich sage, Energie los.
1: Ruhe, Frieden, Sonne, keine Gewalt, einfach Harmonie. Jawohl, Mallorca, jetzt kommt Hans-Werner Munks. Aber Moment mal, wo bin ich denn hier? Was ist das für ein Raum? Ich denke, hier ist der Strand, verdammt.
3: Ruhig. Hilfe! Ein Spanner! Hier, in der Frauenumkleidekabine!
1: Nein!
3: Hilfe!
1: Halt! Nein, das ist ein Missverständnis! Nur beruhigen Sie sich doch!
3: Nein! Fassen Sie mich nicht an! Herbert! Hilf mir! Er will mich vergewaltigen!
1: Nun hören Sie aber auf! Ich denke doch gar nicht daran! Sie sind mir viel zu hässlich und zu fett!
4: Was ist hier los, hä?
3: Perverse hat mich belästigt.
1: Nein,
4: was?
1: Nein, das stimmt doch gar nicht.
4: Warte,
1: nein, das ist ein Irrtum. Ich bin Journalist und
4: was? Schon wieder so einer? Kann man denn nicht einmal mehr als Box-Weltmeister mit seiner Frau auf Mallorca Urlaub machen?
1: Doch.
4: Ohne, dass man andauernd von sensationslustigen Reportern verfolgt wird.
1: Ne? Doch.
4: Also mir reicht jetzt endgültig.
1: Nein, jetzt komm.
4: Haut jetzt
1: richtig ab. Nein, richtig ab. Nicht schon wieder. Ich bin doch gar kein Journalist.
3: Fester!
4: Und
3: ja! Ja! Ja! 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

0: Unendlich lange scheint es her zu sein, als die letzte Folge unserer Lieblingsserie über die Bildschirme lief. Ihr wisst schon, die Pony-Novela mit den vielen, vielen Ponys, die immer so lustig sind. Nun ist es endlich wieder soweit. Hier ist eine neue Geschichte mit Dicky, mit Dalli, Oma, Edelbert und natürlich ganz, ganz vielen super lustigen Ponys. Grasmähen auf Innenhof.
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1: Oma, schau doch mal, der Edelbert mäht die Wiese. Wie dumm er sich anstellt dabei.
2: Edelbert kommt doch aus der Stadt, Dicky, da gibt es keine Wiesen.
1: Was machen die Ponys in der Stadt, wenn es keine Wiesen gibt?
2: Ja, Dicky, die müssen leider verhungern, die armen Stadtponys.
1: Oh, das finde ich aber sehr gemein. Sag mal, Oma, warum mäht der Edelbert denn eigentlich die Wiese?
2: Damit die Ponys auch hier nichts zu fressen haben.
1: Oh, das ist aber lustig. Da werden die ganz schön dumm gucken, die Ponys, wenn sie gleich aus dem Stall kommen.
2: Los, lauf, Dicky, und hilf dem Edelbert das Gras verstecken, bevor die Ponys kommen.
1: Au ja, Gras verstecken, das ist aber lustig. Übrigens, Oma, du stinkst bis runter auf dem Hof. Wäschst du dich eigentlich nie?
2: Ach, Dicky, die Oma ist doch schon alt und tropft überall.
1: Das ist lustig. Tschüss, Tropfe, Oma. Ich laufe schnell zu Edelbert. Bei mir tropft sie nämlich auch.
0: Pony, Pony, Pony. Dies ist das lustige Ponylied. Ritze.

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1: Na, das war ja mal wieder super spannend und natürlich auch sehr, sehr lustig. Jetzt wird die Zeit aber unendlich lang, bis die nächste Folge unserer witzigen Kleinpferdserie kommt. Nun freuen wir uns aber ganz, ganz dolle. Denn nächstes Mal heißt es Kolonnenbumsen auf Innenhof. Na, was das wohl wieder ist, liebe Kinder. Da sind wir aber mal gespannt.

0: Liebe, Intrigen, Portokosten.
1: Schicksale rund um das Wirtschaftsimperium des Fritz F. Niedmeier.
2: Während sich Außendienstmitarbeiter Zerkowski bemüht, den zerbrochenen Firmenchef Niedmeier wieder zusammenzusetzen und Erfinder Schrage dem Tekel Norbert das letzte Teilchen von Niedmeier abjagt, erörtert man im Kreml, Niedmeier für seine Verdienste, um die Gesundheit des sowjetischen Volkskörpers auszuzeichnen.
3: Und die konsequente Einführung des Wodka-Glases aus Sicherheitsglas könnte die Häufigkeit der Schnittverletzung um 98% reduzieren. Das würde unseren Gesundheitsetat um 20 Millionen Rubel täglich entlasten, an Sonn- und Feiertagen sogar um das Doppelte, Chef.
4: Ja, also gut. Bestellen Sie den Mann her. Er kann sich übermorgen zwischen 10 und 12 bei mir einen Orden abholen.
3: Ja, gut. Ich werde das Entsprechende in die Wege leiten und was diesen lästigen Fleck auf Ihrer Stirn angeht...
4: Fleck? Was für ein Fleck? Ich sehe keinen Fleck. Wollen Sie mir komplex einreden oder was ist los? Die ganze Welt beneidet mich um diesen Fleck und Sie wollen mir den unbedingt wegnehmen. Raus Sie, Konterrevolutionäre Sie, raus!
2: Auch große Politiker haben ihre persönlichen Probleme. Aber schauen wir doch einmal in die Taiga, wie weit Zerkowski und Schrage mit der Rekonstruktion ihres Chefs inzwischen sind.
5: So, hier noch das Ohr dran und fertig. Ja, tatsächlich, sieht wieder ganz aus wie der Alte. Müssen wir im Prinzip jetzt nur noch auftauen. Aber was für ein Teil hat sich Norbert eigentlich gemopst? Ein Finger? Mal sehen. Nee, die sind alle dran. Ein Zeh? Nee, die sind auch alle da.
6: Ich hab's. Ich hab hier noch das fehlende Teil.
5: Ja? Ja, was war denn? Ich hab den Eindruck, das fehlt ihm überhaupt nichts mehr.
6: Na, da wäre der alte Niedmeier wahrscheinlich ganz anderer Ansicht.
5: Also rück schon raus. Was ist das für ein Körperteil, der noch fehlt?
6: Ja, guck mal.
5: Ja, das hätte ihn doch bestimmt ziemlich getroffen, wenn wir das vergessen hätten. Was?
6: Aber hallo, ist zwar nicht viel, aber immer noch besser als nichts.
2: So, nun ist er also wieder komplett, der gute alte Fritz F. Niedmeier. Und nachdem er ein paar Stunden auf einem original russischen Kachelofen zugebracht hat, kehren auch die Lebensgeister langsam wieder zurück. Und nachdem ihm Schrage und Zerkowski erzählen, was passiert ist, ist auch er endlich der Überzeugung, dass Novosibirsk nicht der richtige Platz für die Firmenansiedlung ist.
4: Also, Mensch, da muss ich jetzt doch nochmal mit diesem Gorbatschow reden. Der soll dir vielleicht mal ein vernünftiges Grundstück irgendwo in Moskau ausrücken. Da gibt doch dieses unbebaute Grundstück, wo dieser Rust damals gelandet ist. Wie heißt das noch? Petersplatz? Nein. Platz des himmlischen Friedens? Nein, auch nicht. Das ist da irgend so ein fernöstliches Panzerübungsgelände.
6: Moment, roter Platz, Chef? Sie meinen den roten Platz?
4: Ja, genau. Der liegt wohl ziemlich zentral, soweit ich weiß. Und da werden wir unsere Firma hinbauen.
2: Wir wissen ja, dass Fritz F. Niedmeier ein gewiefter und hartnäckiger Geschäftsmann ist. Aber wird ihm das wirklich gelingen? Wird die neue Firmenadresse wirklich Roter Platz Nr. 1 lauten? Lassen Sie sich überraschen und versäumen Sie nicht die nächste Folge von Die Firma.

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0: Frieda und Anneliese.
1: Frieda, hast du das hier im Kreisblatt gelesen? Wie die sich heutzutage anbieten, was doch eine Schweinerei.
2: Das Angebot? Schlachteplatte mit Schnäuzchen, Pfötchen und Schwänzchen?
1: Och was, das Angebot nicht. Diese Anzeige. Gabi, 34 Jahre, alleinstehend mit 8 Kindern, davon 2 in Haft. Der Rest lebt in Heim und kommt nur an Wochenenden nach Hause.
2: Ach, wie schön.
1: Sie fühlt sich einsam und sucht auf diesem Wege einen netten Herrn, der Verständnis für ihre Hobbys hat. Asphaltieren und Basteln mit Beton.
2: Das wäre ja mal was für unseren Reinhard, wo es unser Flur doch so nötig hat. Die Fliesen kommen schon alle hoch.
1: Hattest du da nicht neulich erst Rasen eingesät?
2: Ja, aber Reinhard wollte die Ziege da nicht mehr haben zu grasen. Deswegen wurde ich eben hellhörig bei Beton.
1: Geht noch weiter in den Text. Gabi kocht und raucht nicht.
2: Genau wie Anita. Dann kann er sie doch besser gleich behalten. Die schmutzt auch nicht und ist sonst in der Haltung recht dankbar und niedrig im Verbrauch.
1: Ja, was glauben solche Weiber eigentlich, was das bringt, wenn die sich in der Zeitung anpreisen?
2: Reinhard, seine Anita, hat das auch schon mal gemacht.
1: Was?
2: Die denken, denn kommt Richard Gere, wie in diesem Film Pretty Woman, und dann müssen sie nie wieder arbeiten.
1: Pretty Woman? Ist das ein Film über Faustwaffen?
2: Nee, kam doch auch über die Feiertage wieder in eine Schüssel bei uns. Da geht es um so eine Käufliche, die wird aufgeheiratet und alles so ein Blödsinn.
1: So was Gewöhnliches haben wir nicht in unserem Gerät. Wir haben ja Kabel.
2: Kabel wohl, aber kein Fernsehen, ne?
1: Ja, es geht ja auch mal ohne, ne? Aber Frieda, glaubst du denn nur mit so einer Anzeige kannst du einen Kerl finden, der einen nimmt und dann muss man nicht mehr arbeiten?
2: Du natürlich nicht.
1: Na, dann bin ich beruhigt.

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Der Äther. Unendliche Weiten. Dies sind die Abenteuer der FF Enterprise, die mit ihrer 90-Mann starken Besatzung unterwegs ist, um neue Welten zu erforschen, neues Leben und neue Zivilisationen. Viele Lichtjahre von der Realität entfernt dringt die FF Enterprise in Galaxien vor, die nie ein Mensch zuvor gehört hat.

0: Sternzeit 1630,2. Radio FFN Verkehrsservice. Auf der A1 Pollux Richtung Orion ist in Höhe der Auffahrt Sirius nach einem Unfall der linke Flugstreifen gesperrt. 72 Lichtjahre Stau. Ortskundige sollten den Stau weiträumig umfliegen und den orangefarbenen Pfeilen folgen. Achtung, auf der A2 Pluto Richtung Centaur befinden sich zwei entlaufene Schweine auf der Flugbahn. A30 Venus Osnabrück. Auf Höhe Saturn Nebel mit Sichtweiten bis zu unter 50 Lichtjahren. Bitte fliegen Sie hier äußerst vorsichtig. Zum Schluss noch eine Meldung der Raumpolizei. Auf Riegel 7 ist der örtliche Notruf ausgefallen. In dringenden Fällen funken Sie bitte die Vereinten Föderationen über Amt an.
1: Ach, diese Schrittfliegen macht mich nochmal fertig. Scheiß Stau. Ja nun, flieg doch, du Arsch! Mein Gott, können wir nicht hier irgendwo abfliegen, Captain?
2: Keine Ahnung, ich kenne mich nicht aus in diesem Quadranten.
1: Na, großartig. Jetzt flieg schon. Ja, ja, Astronauten mit Hut, alles klar, Opa. Oh, jetzt hab ich die Schnauze voll. Ich überhole den Schnarchsack. Jetzt rechts.
3: Das haben Sie doch schon mal versucht. Und was ist dabei herausgekommen? Ein manövrierunfähiges Schiff und eine tote Crew.
1: Aber das sind doch olle Kamellen. Wie lange will man mir das hier noch vorwerfen? Die Geschichte ist jetzt 3 Wochen her, Mensch.
0: Radio FFN Verkehrsservice. Achtung, Raumschiffe auf der A7. Richtung Cassiopeia kommt Ihnen in Höhe Andromeda ein Falschflieger entgegen. Bitte überholen Sie nicht und fliegen Sie äußerst rechts.
1: Ich hab's doch immer gesagt. In dieser Galaxie fliegen mehr Bekloppte als Meteoriten. Dieser elende Stau nimmt auch kein Ende. Die Mumie da vorne lässt mich nicht raus.
4: Versuchen Sie, im rechten Winkel abzubiegen, und zwar so spitz wie möglich. Egal, in welcher Richtung es sich bewegt. Wenn ich Ihnen sage, gehen Sie auf maximale Beschleunigung.
1: Ja, ei, Captain, ich gebe jetzt Kette. So, geschafft. Wir sind raus.
2: Wieso dauerte es so lange?
1: Ah, jetzt leck mich doch am Arsch. Jetzt hab ich die Faxen aber dicke. Dann fliegt doch ein Dreckskern alleine. Ich hau ihr ab, Mensch.
2: Warum sind Sie noch nicht weg?
1: Hä? Was bitte? Wie war das? Hä?
2: Das ist nicht so tragisch. Ich habe nur einen kleinen Scherz gemacht.
1: Von wegen kleiner Scherz. Hier ist der Schlüssel. Ihr könnt mich mal, ihr Idioten.
2: Faszinierend.
1: Ja.

0: Ey Mann, cool. Komm, lass mich mal wieder.
1: Okay, aber mach schnell, ja?
0: Moment.

0: geiles Zeug, ne?
1: Aber volle Omme, du. Das tönt ja so dermaßen.
0: Lass mich noch mal, gib her.
2: Spitzenmäßig, Alter.
3: Das war aus der Reihe Große Momente der Weltgeschichte. Gebrauchte Turnschuhe als Schnüffeldroge kommen Mitte der 70er Jahre auf den Markt, geraten aber schnell wieder in Vergessenheit.

0: verdammte Pekinesenkotze. Mein Name ist... Fällt mir doch nicht ein. Gründiger Drecksname. Nochmal. Ich heiße... Ist mir schlecht. Mein Name ist...
1: Kurt.
0: Was ist los, Sageinlage?
1: Ich meine, dein Name ist Kurt. Kurt.
0: Na und? Mir doch egal.
1: Nee, ich wollte das nur erwähnen, weil du in der Richtung Nachforschungen angestellt hattest, Kurt, ne?
0: Ja. Was los, Armaturenarsch? Hast du Brettermeier kurz im Brägen?
1: Nee, keinesfalls, Kurt. Ich wollte nur sagen, dass dein Name Kurt ist.
0: Ja, weiß ich selbst, Schlaumeier. Oder meinst du, ich bin so dämlich, meinen eigenen verfickten Vornamen aus dem Kopf zu sallern?
1: Nee, Kurt, ne? Bloß weil du vorhin etwas unsicher warst diesbezüglich, ne? Und, ja.
0: Diesbezüglich? Wo hast du das Kotzwort denn gefunden? In deinen eigenen Arsch womöglich, wa? Hat den ganzen Armaturenraum voller diesbezüglich.
2: Das blöde Sackrad-Mutterschiff.
0: Diesbezüglich. Ist mir schlecht, Müsli-Brägen.
1: Aber wieso denn, Kurt? Das ist doch ein Wort wie andere auch.
0: Quatsch, kein Tofu-Tortenarsch. Das ist doch wohl das sackrattenmäßigste Oberaffengranaten-Titti-beknackteste Schweinewort, das ich überhaupt kenne.
1: Was meinst du denn, Kurt?
0: Sie sind ein fettes Fickgesicht. Möchte Ihnen diesbezüglich mal gerade eine Badezimmerarmatur in den Mastdarm dröhnen. Das ist doch wohl eine Schweinerei ohne Ende.
1: Ja, das stimmt, Kurt, aber das liegt doch jetzt nicht an dem diesbezüglich, ne?
0: Ach nee, Turbo-Brägen. Wir sind mal wieder ganz schlau, was? Wenn das verfickte Dreckswort nicht wäre, ne? Dann hieß das auch bloß, Sie sind ein fettes Fickgesicht. Ich möchte Ihnen mal eine Armatur in den Darm dröhnen.
1: Ja.
0: Das hat ja erstmal nichts miteinander zu tun, ne?
1: Ja, saubere Exegese, Dr. Kuhl, nicht? Alle Achtung, nicht?
0: Was?
1: Ach, nix.
0: Ich meine, ohne das gammelige Pisswort diesbezüglich, ne?
1: Ja.
0: Könnte das Fickgesicht ja ohne Ende so rumlaufen, ne? Ohne Armatur im Arsch, ne? Das wäre ja nicht im Sinne des Erfinders, ne?
1: Nein.
0: Deshalb Schlaumeier, ne? Je harmloser ein Wort aussieht, ne? Desto grausamer schlägt es zu, ne? Nimm bloß mal zum Vergleich feuchte Bisamrattenfotze.
1: Habe ich registriert, gut. Ja.
0: Und GEZ-Fahnder, ne? Ist ja wohl vollkommen klar, wo einem der kalte Angstschweiß durch die Kimme sallert. Quatsch, du Gaul! Die lässt einen auch völlig kalt.
1: Ach so.
0: Und einfach nicht.
1: Doch, vollkommen. Ja, Ehrensache gut, ne? Ja.
0: Eben, ne? Aber GEZ-Fahnder, ne?
1: Ja.
0: Wenn ich nur das Wort höre, ne? Ich könnte nicht so vor Wut in das Gerät göbeln, ne? Andererseits... Wenn sie im Fernsehen sagen täten, ne? Bitte melden Sie auch Ihr Autoradio bei der feuchten Bisamrattenfotze an. Das lässt mich vollkommen kalt, ne? So ist das auch, ne?
1: Ja,
0: so sieht das aus!

0: Die drei Musketiere. Heute
1: die heiße Phase.
2: Hey, D'Artagnan. Komm er doch mal kurz her, ja?
3: Was ist denn, Aramis? Was gibt's denn?
2: Halt er doch einmal meinen Kaffee, hm?
3: Dein Kaffee soll ich halten? Warum ja, das denn? Ja. Das ist doch Blödsinn. Aua! Ganz toller Witz, Aramis. Kaffeeklatsch oder was? Ja, wirklich ja, sehr witzig.
2: Ich finde den witzig.
3: Selten so einen Kanal gehört.
2: Ich möchte ihn nochmal hören.
3: Du möchtest ihn nochmal? Aua! Jetzt reicht's aber.
1: Das war eine abgebrühte Folge der drei Musketiere vom verkorksten Kleckskombinat.

0: Der kleine Tierfreund.
1: Wer ist Ihrer nicht überdrüssig? Der schwülst sich moralisierenden Vogelfütterung während der Wintermonate. Ein Gutteil des mühsam erwirtschafteten Besitzerprodukts wandert alljährlich in die gierigen Schlünde der arbeitslosen Nervensägen. Immerhin wird die Unterstützung noch in Form von Nasalien zugeführt und der Bagage kein Bargeld ausgehändigt. Dennoch, liebe Tierfreunde, von einem artgerechten Survival of the Fittest dürfte wohl kaum die Rede sein, wenn jeder kränkelnde Piepmatz ins Frühjahr

gepäppelt wird. Mut zur Selektion heißt die Anforderung an den wahren Vogelfreund. Auch wir Menschen erhalten unseren Lohn ja nicht als rektale Subvention, sondern müssen ihn durch die Beantwortung knallharter Quizfragen im Fernsehen mühsam erwirtschaften. Durch die Jahre hat sich gerade im Singvogelbereich ein Anspruchsdenken entwickelt, dem nunmehr entschieden begegnet werden muss. Das heißt für uns Tierfreunde eine klare Absage an den Meisenring, diese ringgewordene Gewerkschaftshaltung. Der Abstand zwischen Lohn und Unterstützung muss wieder größer werden, denn wer Würmer finden will, der findet auch welche. Hätten Meise und Rotkehlchen wenigstens eine vielköpfige Familie zu versorgen, ich wäre der Letzte, der ihnen den Sonnenblumenkern vorenthielte. Aber nein, eine verwöhnte Horde von Großstadtsingels drängt sich am Futterhäuschen und schreit nach Vaterstaat. Doch so einfach darf man es ihnen nicht machen. Mein Futterhäuschen besteht aus zwei Räumen, dem Wartezimmer mit Linoleumbelag und ausliegendem Infomaterial und aus dem eigentlichen Futterhäuschen. Nach Aufruf seiner Nummer darf der Fütterungsbewerber eintreten und dort die entsprechenden Formulare ausfüllen. Daraufhin wird der Antrag auf Ernährungsbeihilfe vom zuständigen Sachbearbeiter, das heißt mir, begutachtet und nach Ablauf der entsprechenden Fristen kann der Fütterungsbewerber mit dem Bescheid rechnen. Bis zum nächsten Mal, Ihr kleiner Tierfreund.

0: Die Redaktion Geheimnis Deutscher Schlager braucht Ihre Hilfe, liebe Hörer von Radio FFN. Wie oft haben wir Ihnen in der Vergangenheit Hintergrundinformationen zu bekannten deutschen Schlagern geliefert? Wertvolle Hinweise, die Ihr Leben sicherlich verändert haben. Doch auch wir sind nicht allwissend, obwohl wir über das größte Schlagerarchiv der Welt verfügen. Die Melodie, die Sie hier im Hintergrund hören, sie gehört zu einem bekannten Schlager der 70er Jahre. Doch niemand von unseren Experten im Hause konnte sich erinnern, wie das Lied heißt und von wem es ist. Wissen Sie's? Dann helfen Sie uns. Rufen Sie ganz schnell an, hier in Isernhagen 05139 808062. Die ersten Anrufe stellen wir direkt durch in die Sendung. Ich wiederhole noch einmal die Telefonnummer 05139 808062. Hui, das ging aber schnell. Wen darf ich denn am Telefon begrüßen?
1: Hier ist Eyon Klawutke.
0: Ja, Herr Klawutke.
1: Ist das nicht das Deutschlandlied?
0: Nein, ich glaube nicht, Herr Klawutke. Schönen Dank für den Anruf. Regie, haben wir noch einen Anruf? Ah ja, danke. Redaktion Geheimnis Deutscher Schlager, mit wem spreche ich?
2: Hier ist Gertrud Obermann aus Bergen-Hohne.
0: Tag.
2: Der Schlager, der heißt Heute so, morgen so von Ernst Neger.
0: Na, Frau Obermann. Das ist von Roberto Blanco, was Sie meinen. Und das hört sich, glaube ich, auch etwas anders an.
2: Ach so, ja.
0: Danke, danke, tschüss. Tja, liebe Stammhörer unserer Sendung, sollte Ihnen der Interpret dieses Liedes etwa auch unbekannt sein? Ich frage meine Regie an, ob wir noch einen Anruf haben. Ah, schön, ja. Ich habe ihn schon auf Kopf, Herrn Retzlaff aus Stedefreund. Regie, haben wir ihn schon auf Sendung? Ja, danke. Aber jetzt können Sie ihn auch hören. Herr Retzlaff? Herr Retzlaff, Sie müssen Ihr Radiogerät zu Hause leiser stellen.
3: Was, bitte?
0: Sie müssen Ihr Radiogerät leiser stellen.
3: Ach so.
0: Rückkopplung.
3: Ach so, ja.
0: Oh ja, danke. Danke. Wissen Sie, um welchen Schlager es sich hier handelt, Herr Retzlaff?
3: Ja, ich rufe eigentlich wegen des FFN-Mittagsquiz an.
0: Ja, aber da kommen Sie leider 2 Stunden zu spät.
3: Wie, das ist nicht das Mittagsquiz?
0: Leider nein. Trotzdem, vielen Dank. Wiederhören, Herr Retzlaff.
3: Gut, dann nehme ich den FFN-Rucksack.
0: Nein, den können Sie leider nicht bekommen. Das ist hier nicht das Mittagsquiz.
3: Ach so.
0: Tja, unsere Zeit ist um, liebe Hörer. Schade. Wir konnten Titel und Melodie dieses Schlagers nicht ermitteln. Ich verabschiede mich trotzdem von Ihnen. Vielleicht kriegen wir es ja bis nächste Woche noch raus. Und ich gebe jetzt zurück ins Sendestudio 1 von Radio FFN.

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0: mal, das gibt's doch nicht. Hä? Hier hat er doch eben noch gestanden.
1: Wer?
0: Na, der Käse. Ich hatte hier den Käse hingestellt.
1: Ach so, der Käse. Ja, da kam vorhin so einer rein und hat den mitgenommen, ne?
0: Wie bitte? Den Käse? Den großen Käse?
1: Ja. Da hat ihn so ein Mann hier rausgerollt. Der wollte zum Bahnhof, sagt er, ne?
0: Zum Bahnhof? Ja, wer war denn das?
1: Ja, was weiß ich denn? Meinst du, ich lass mir gleich von jedem den Pass zeigen?
0: Das musst du doch wissen. Also, ich frage dich zum letzten Mal. Wer hat den Käse zum Bahnhof gerollt?
2: Das war aus der Reihe Große Momente der Weltgeschichte. Basierend auf tatsächlichen Ereignissen entsteht in der Nähe von Zürich eine ebenso weltbekannte wie idiotische Redensart.

0: Es war einmal eine junge Frau, die hatte sich über beide Ohren in einen Ford Escort verliebt.
1: Oh Escort, holdeste aller Mittelklassewagen, du sollst mein Geliebter sein?
0: Nun konnte der Escort erst einmal gar nichts damit anfangen. Er wollte nichts weiter als ein vernünftiges Auto zu einem vernünftigen Preise sein. Niemals war es ihm bisher vorgekommen, dass sich ein junges Ding in ihn verliebt hatte. Nun, von seinem Bruder, dem Capri, hat er schon ähnliche Geschichten gehört, aber immer für Aufschneiderei gehalten. Aber nun war es ihm selbst passiert. Er wusste nicht recht, was er mit der Liebe des jungen Mädchens anfangen sollte.
1: Oh Escort, lass mich dir ganz gehören. Lass mich dein sein für immer.
0: Naja, schön und gut. Aber könnte das überhaupt klappen? Ein Mädchen und ein Neuwagen? Sie war ja um so vieles älter als er und hatte ganz andere Interessen. Außerdem, da war er Realist, war er ja schließlich nur ein Ford Escort. Da gab es doch ganz andere Autos, auf denen die Mädchen standen. Da war Corrado, der Disco-Aufreißer, oder Mazda, der Luftikus. Er war weder schön, noch hatte er Geld. Was fand dieses Mädchen bloß an ihm? Er konnte sich keinen Reim darauf machen. So gingen denn die Wochen ins Land. Der Ford Escort stand immer noch beim Autohändler auf dem Hof und jeden Morgen kam die junge Frau auf dem Weg zur Arbeit an ihm vorbei. Und jeden Morgen flehte sie ihn aufs Neue an.
1: Escort, sei du mein Geliebter, lass mich die deine sein.
0: Und allmählich gefiel sie ihm und er konnte sich mit dem Gedanken anfreunden, ihr Geliebter zu werden. Und so kam dann auch der Tag, von dem nachher noch viel in den Zeitungen berichtet wurde. Wie jeden Morgen um 7:15 kam das Mädchen am Autohof vorbei und lächelte zu dem Ford Escort hinüber.
1: Oh Escort, sei mein Geliebter, nimm mich, so nimm mich doch endlich.
0: Ja, und da hielt es den Ford Escort nicht mehr auf dem Autohof und er überfuhr das Mädchen im selben Augenblick.

0: jetzt Hans-Werner Brunks und Pavian Meyer zu Brochtebeck, unsere beiden Staureporter. Sie sind heute Nacht losgefahren und dürften jetzt wahrscheinlich zwischen München und südlich von München sein. Hans-Werner und Pavian, wie sieht's denn aus zwischen München und Kufstein?
1: Ja, hallo, Tina, von wegen. München, Kufstein, guck doch mal aus dem Fenster. Wir stehen hier noch auf dem Hof. Wir kommen hier auf die Straße drauf. Gibt's doch überhaupt nicht. 8 Stunden stehen wir hier schon.
2: Das ist nämlich ein Rückstau bis Isernhagen hoch. Von Kufstein. 23 Millionen Kfz hintereinander. Also wenn man die voreinander stellen würde, wäre das eine Strecke von Kufstein bis Isernhagen. Also das ist Wahnsinn einfach. Der nackte Wahnsinn.
1: Ja, aber uns ist nicht langweilig geworden. Wir haben eine neue Freizeitbeschäftigung entdeckt hier im Auto. Wir barren alles. Los, Pavi, spring.
2: Au! Au! Wir haben auch das Auto gebarrt.
1: Ja, ich komme aufs Auto.
2: Aber es ist nicht weitergesprungen.
1: Aber springt nicht.
2: Ja, Leute, jetzt weißt du übrigens, warum der Schockemöhle heißt?
1: Nee.
2: Das ist doch der Name Programm.
1: Hey, warte mal, guck mal. Wieso fahren die denn jetzt
2: die Ampel wird grün. Das war gar kein Stau, wir sind hier vor dieser blöden Tagesbaustelle eingeschlafen.
1: Peinlich!
2: Mensch, hast du das wieder recherchiert?
1: Wieso ich?
2: Wieder total peinlich.
1: Du wolltest doch links runter.
2: Da gibt's erstmal wieder einen Rang an den Barren.
1: Nicht Barren!
0: Hans-Werner und Pavia mit dem aktuellen Staubericht.

0: viele Spuren auf der Autobahn, ne?
1: Nur das Tempo ist ein bisschen schwul. 65 Meilen, dann ist Schluss.
2: Na ja, ist schön entspanntes Fahren.
1: Super entspannt. Ich hab schon so einen Hals. Der Idiot da mit seinem Pickup hängt jetzt eine halbe Stunde vor uns. Daneben der Buick und auf der anderen Seite ein Beetle.
2: Auf dem Highway ist die Hölle los.
0: Ey, guck mal, wie die Radkappe da von dem Truck öllert, ey. Los, Karl, überhol die Weißeier mal.
1: Okay,
0: los.
1: Zwischen den beiden durch.
0: Ja.
2: Geschafft, abgedrängt.
0: Los, setz den Truck mit den Öllerkappen, los.
1: Vorbeiziehen und abdrängen.
0: Ja, ist auch von der Straße abgekommen.
2: Jetzt noch den Beetle, dann ist freie Interstate-Bahn.
1: Geschickt ranfahren, so und jetzt hart schneiden. Der hat gesessen.
0: Alle weg. Freie Fahrt für freie Bürger.
1: Ach du Scheiße. Ich glaube, wir haben keinen Sprit mehr. Die nächste Tanke in 20 Meilen.
0: Und weit und breit kein anderes Auto.
1: Was ist das bloß für ein krankes Land, in dem riesige Straßen gebaut werden, auf denen kein einziges Auto fährt?
2: Falsches System.

0: Radio FFN Serie.
1: Die Firma.
0: Liebe, Intrigen, Portokosten.
1: Schicksale rund um das Wirtschaftsimperium des Fritz F. Niedmeier.
0: Die Firma schwimmt, wenn auch nicht gerade im Reichtum, so aber doch in einem Meer von Zuschriften mit Ideen für neue Produkte. Mit so einer Menge hat niemand gerechnet, am wenigsten Zerkowski, der Initiator der ganzen Aktion. Mit den Worten, das ist zu viel für mich, lässt er sich von einer Kurtaxe in einen entfernt gelegenen Kurort chauffieren. Zurück bleiben die Unmengen von Zuschriften und ein Fritz F. Niedmeier, dem es deutlich an Personal mangelt.
2: Verdammt nochmal, was machen wir jetzt mit den ganzen Zuschriften, Frau Jaumann?
3: Lesen?
2: Lesen? Den ganzen Quatsch lesen? Nee, da muss uns was anderes einfallen. Verdammt, wenn doch nur Schrage hier wäre. Der hätte bestimmt eine Idee.
0: Aber Heinz-Bärbel Schrage ist immer noch im Gefängnis. Allerdings sitzt er, seitdem er weiß, dass in der Firma täglich neue Produktvorschläge eingehen, auf heißen Kohlen.
4: Aua, aua, nehmt gefälligst die glühenden Kohlen hier raus. Das ist Folter, Idiot.
5: Nein, das ist eine alte Fußbodenheizung. Scheint wieder mal irgendwas nicht in Ordnung zu sein. Höchste Zeit, dass ihr hier rauskommt.
4: Höchste Zeit, dass ich hier rauskomme, Mann.
0: Denkt Schrage, und er weiß auch schon wie. Bereits seit Tagen arbeitet er an einer neuen Erfindung, dem sich selbst öffnenden Gefängnisschloss. Aber auch Niedmeier hat inzwischen bewiesen, dass eine gehörige Portion Kreativität in ihm steckt. Gemeinsam mit Frau Graumann hat er aus allen Zuschriften Papierschwalben gebastelt und veranstaltet jetzt auf dem Firmengelände einen Weitflugwettbewerb. Sogar seine Kinder Boris und Steffi hat er dafür begeistern können.
2: Ach, was ist das schön, endlich mal wieder was mit den Kindern zusammen zu machen.
6: Meine fliegen am weitesten.
2: Quatsch, nee, meine. Damit schlage ich doch eure ganze lahme imperialistische Luft- und Raumfahrtindustrie. Daimler, MBB, Kinder, streitet euch nicht schon wieder. Jetzt lesen wir die, die am weitesten geflohen sind. Los, Norbertchen, hol's mal. Da bin ich ja mal gespannt. Fernsehgerät mit zwei Rückseiten. Na, ich weiß ja nicht. Da sitzen die Leute ja noch mehr vor der Glotze, oder?
3: Ja, hören Sie mal. Das Wischerfreund, der Strafen an der Hand.
2: Ja, klingt nicht schlecht.
6: Hier, das ist ideologisch das Richtige. Bleistift mit Katalysator.
2: Na. Solange es dafür keine Steuerbefreiung gibt, hat sowas auf dem Markt überhaupt ja keine Chance. Hier, Mensch, das ist es. Das ist die Lösung. Der

0: Damit kann man selbst aus dem letzten Chlorofol eher noch ein schmackhaftes Hübschen gewinnen. Das is it!
1: Herr Littmeier, erinnern Sie sich denn gar nicht, was uns Herr Boda vor 10 Jahren aus Hongkong geschickt hat?
0: Wieso, was denn?
1: Ja, dieses Teil aus dem Industriemuseum. Das war doch ein...
0: Mein Gott! Ja! Ein Teppichentsafter.
2: Ja, zu früh gefreut haben Sie, liebe Zuhörer, wirklich gedacht, die Firma würde nicht merken, dass es den Teppichentsafter schon längst gegeben hat? Also ehrlich. Und was ist mit Schrage? Kommt er wohl mit seinem selbstöffnenden Gefängnistürschloss weiter? Und der scheinbar wieder so keusche Norbert, hat er sein Verhältnis mit Frau Graumann schon aufgegeben? Und was viel wichtiger ist, werden sich unter den anderen Zuschriften noch verwertbare Ideen finden? Verpassen Sie nicht die nächste Folge von Die Firma.

0: Frieda und Anneliese.
1: Im März, wenn der Bauer die Rösslein einspannt, er hält seine Felder und Wiesen in Stand. Er pflüget den Boden, er ägget und sät und rührt seine Hände früh morgens und spät.
2: Alles gelogen!
1: Was?
2: Bei uns sind sie alle an Gülle fahren, von wegen Rösslein. Mit ihren Treckers fahren sie die ganzen Straßen kaputt. Und Anita hat einen dicken Knoten Dreck an den Kopf gekriegt. Gehirnerschütterung, muss stramm liegen.
1: Was regst du dich auf, Frieda? Das ist doch bloß ein schönes Volkslied zum Märzbeginn.
2: Das ist Propaganda vom Bauernverband.
1: Oh, was sollen sie denn deiner Meinung nach singen im Herbst?
2: Im März, wenn der Landwirt den Trecker anstellt, kaputt fährt er Wiesen und Straßen und Feld. Er tränke den Boden mit Gülle und Mist und freut sich, dass jeder in der Gemeinde voll sauer auf ihn ist.
1: Oh, Frieda ist schlecht drauf heute. Die hat wieder Kalenderwahn. Wenn andere singen, jetzt fängt das schöne Frühjahr an und alles fängt zu blühen an.
2: Lüg doch nicht rum, da blüht nix, da fängt nix an und das Wetter ist eine Zumutung.
1: Hast du heute noch keinen Schluck gehabt? Sind die Tabletten alle oder warum bist du so verquer?
2: Ich habe kein Auge zugetan. Heute ist der 1. März und das passt mir einfach nicht.
1: Dann leg dich doch hin und warte drauf, dass es 2. März wird.
2: Den kann ich noch weniger ab.
1: Ich kann doch nicht den ganzen Monat hier mit dir durchkaspern jetzt.
2: Dann kommt der dösige April, danach der widerliche Mai. Und wenn ich das Wort Juni schon höre, dann könnte ich lang in den Flur brechen.
1: Frieda, du hast Furor Calendaris. Das ist Altersgerantigkeit. Und das kommt bei Greise, wenn sie merken, dass die Zeit abläuft.
2: Und jetzt kommt mir nicht mit Juli, sonst gibt's eine Anhalt.
1: Am besten, man bleibt mal ein paar Tage zu Hause, bis es wieder vorbei ist bei Frieda. Besser wär's ja.

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0: Oh, Judy. Ja, liebe Zuhörer, das war damals schon eine heiße Affäre zwischen Christian Anders und seiner Judy. In den Augen der anderen stand das nackte Unverständnis. Aber die Redaktion von Geheimnis Deutscher Schlager ist auch diesmal fündig geworden und hat die Hintergründe für sie recherchiert. Hier im Studio, wie sollte es anders sein, ist natürlich Judy. Judy, danke, dass du den weiten Weg gemacht hast und zu uns gekommen bist. Es war im Jahre 1973, als Christian dieses Lied für dich schrieb. Habt ihr euch da auch kennengelernt?
1: Ja, ich arbeitete noch bei den Dreharbeiten zu Dakteri und Christian machte gerade Urlaub auf Wamero. Wir mochten uns sofort.
0: Soweit ich das im Fernsehen verfolgt habe, warst du ja die meiste Zeit mit Clarence zusammen. Gab es denn da gar keine Probleme?
1: Ach, ich glaube, der Clarence hat das gar nicht so richtig geblickt, was da vor sich ging.
0: Ja, Judy. Wer waren denn die anderen, von denen in Christians Lied die Rede ist?
1: Hauptsächlich der Dakteri selbst und seine Tochter Paula, die vor allem Angst hatten, dass die Dreharbeiten unter unserem Verhältnis litten.
0: Das haben sie schließlich nicht. Wir alle konnten es im Fernsehen ja jeden Sonnabend beobachten. Du, Judy, bliebst auf Wamero und der Christian ist nach Deutschland zurückgekehrt und hat sein Lied geschrieben, ein historisches Dokument für diese ungewöhnliche Affäre aus den frühen 70ern, das wir für Sie, liebe Zuhörer, in unserer heutigen Sendung ausgegraben haben.

0: dann schauen wir mal. Tja, sehr viel ist das ja nicht gerade, was Sie da an Berufserfahrung vorzuweisen haben, Herr Ripper, nicht wahr?
1: Sagen Sie Jack zu mir. Nun ja, gut, ich sag mal, ich habe mich eben spezialisiert.
0: Ja, aber es bleibt trotzdem ein wenig einseitig. Immer nur Frauen ermorden, nicht? Und danach immer nur aufschlitzen. Gut, das ist recht originell, zugegeben, aber mal ein wenig erdrosseln oder erschießen oder ruhig auch mal zerstückeln wäre ja auch denkbar, oder?
1: Gott ja, wenn man's mag.
0: Ja, yeah. Sagen Sie Jack und sonst, können Sie Schreibmaschine?
1: Nein.
0: Steno?
1: Leider nicht.
0: Ja, wie wär's denn da mit einem Job beim Finanzamt? Da könnte ich Ihnen im Moment eine Urlaubsvertretung anbieten.
1: Oh nein, danke, das ist mir zu grausam. Nein.
0: Tja, dann tut's mir wirklich leid, aber da bleibt Ihnen wohl nichts anderes, als weiter so zu morden wie bisher und dann im nächsten Monat wieder vorbeizuschauen.
1: Ja, schade, dann gehe ich mal wieder schlitzen.
2: Das war aus der Reihe Große Momente der Weltgeschichte Jack the Ripper beim Arbeitsamt vor ca. 100 Jahren in London, kurz vor seiner Umschulung zum Scheidungsanwalt.

0: Oma, noch ein Tässchen Kaffee, hm?
1: Guten Tag.
0: Huch! Herr Dummbuven, das ist aber nett, dass Sie einmal persönlich unter unserem Kaffeetisch hervorkommen.
1: Ja, das hatte ich doch angedroht.
2: Ist das nicht der furchtbare Mann, der diesen widerlichen Kaffee macht? Oh.
1: Ja, genau, und dafür garantiere ich mit meinem Namen. Und wenn Sie wollen, erzähle ich Ihnen auch gern von dem Geheimnis meines Keine-Idee-Cafés.
2: Schmeiß endlich diesen ekeligen Mann raus! Mir ist schon ganz übel!
1: Aber Sie haben doch noch gar nichts getrunken!
0: Raus!

0: Sie reiten für Freiheit und Gerechtigkeit. Die drei Musketiere. Heute
1: Fortschritt.
2: Musketiere, in der nächsten Woche gibt es endlich neue Trinkwasserflaschen für die Garde des Königs.
3: Das wird aber auch langsam Zeit. Die alten Pappflaschen sind schon lange nicht mehr modern.
4: Wie heißt denn das neue Material?
2: Habt ihr noch nichts von Asbest gehört?
3: Das hört sich aber nach Chemie an.
2: Nein, ganz im Gegenteil. Mit diesem neuen Material soll das Trinkwasser noch frischer und gesünder sein, weil es so viele feine Fasern enthält.
4: Aha, darauf wollen wir trinken, was, Musketiere?
3: Jawohl!
4: Auf Fortschritt und Gesundheit!
1: Das war die 2-Liter-Folge der 3 Musketiere von Matthias Holter aus Grasleben.

Bismarck, such, fein suchen, Bismarck. Ja, so ist's brav. Laut hallen diese Worte über das Übungsgelände des Deutschen Vereins für Gebrauchskaninchen am Rande der Autobahn. Ein langer Schweißleine geführt, schnüffelt ein schwarz-weißes Angora-Kaninchen durch das vom Blut eines angeschossenen Demonstranten noch feuchte Gras. Noch immer lautet ein Hauptargument gegen die Verwendung von Schweißkaninchen im Polizeidienst: Bei den heutigen hochrasanten Geschossen bleibt sowieso jedes Stück im Feuer liegen. Doch wohl niemand kann bei dem chaotischen Durcheinander von Demonstrationen oder Geiselnahmen für den einwandfreien Sitz einer Kugel garantieren. Auch ist nicht immer sichergestellt, dass das Blatt eines Störers unverdeckt in die Ziellinie gerät. Und nicht zuletzt ist es mit den Nerven unserer Scharfschützen durch die vielen unnützen Diskussionen um den finalen Rettungsschuss nicht zum Besten gestellt. Wehe dem, der dann kein Schweißkaninchen zur Nachsuche parat hat. Weit wund geschossen schleppen sich die angeflickten Demonstranten in ein besetztes Haus und leiden ungeheure Schmerzen. Aber auch bei der Verwendung von Gummigeschossen lohnt sich die gewissenhafte Nachsuche. Denn ein junger Spritzer, dem einige Hartgummigeschosse in die Weichteile gefahren sind, leidet die gleichen Schmerzen wie ein vom Wasserwerfer weit wund gestrahlter Abrüstungsgegner. Wie oft kommt es doch vor, dass dem Schützen bei einer friedlichen Demonstration plötzlich eine starke Rotte autonomer ins Visier gerät und er die Gelegenheit nutzt. Auch hier muss unbedingt die Nachsuche angeraten werden. Dazu gibt es ja schließlich die Schweißkaninchen, wie hier unseren strammen Angora-Rammler Bismarck von der Zwergengrotte, der sich mit angefeilten Nagezähnen tief im Unterarm des Störers verbissen hat. Zu Recht werde Bismarck in das Gebrauchskaninchenstammbuch des Verbandes eingetragen. Gerade die niederläufigen Jagdangoras haben sich in den letzten Jahren durch ausgezeichnete Mannschärfe und Raubzeugfreudigkeit hervorgetan und sind als Schweißsucher und Todverbeller aus dem Alltag unserer Ordnungskräfte nicht mehr wegzudenken, wie dieser Wandspruch in einer norddeutschen Wachstube beweist. Das ist des Scharfschützen Ehrenschild, das alles angeschweißte Wild mit gutem Kanin zur Strecke kommt, wie es dem edlen Handwerk frommt. Auf Wiederhören, ihr kleiner Tierfreund.

0: Hockenstädter Heimatchronik.
1: Moin, Apostoa.
2: War das schön gewesen?
3: Da sind alle erkältet.
2: Und wie ist bei euch?
1: Und du den Mul.
3: Soll wieder schlechter werden.
2: Das sag auch, Mann.
4: Irgendwann gegen Mitte der Regierungszeit des neuen Ministerpräsidenten im fernen Hannover kam eine der vielen Bildungsinitiativen über das Land. Zuerst kümmerte es die Bürger wenig, denn aus Erfahrung wussten sie, dass den Worten der Politiker vieles folgte, nur keine Taten. Doch schon bald wurde klar, diesmal war es ernst. Es sollten tatsächlich tausende neuer Lehrer eingestellt werden. Kaum eine der alten Schulen im Lande war allerdings bereit, noch mehr Menschen aus dieser Problemgruppe aufzunehmen. Und so sah sich die Regierung gezwungen, neue Gebäude zu errichten für die neuen Lehrer. Doch keine Gemeinde wollte eine weitere Schule bei sich haben, schon gar keine Hauptschule, eher noch ein Atomendlager oder eine Autobahn mitten durch die historische Altstadt. Überall im Land bildeten sich Anwohnerinitiativen gegen die drohenden Schulneubauten. Nur in einem kleinen Dorf, abgeschieden von der Weltenlauf, mitten im schönen Radegau gelegen, hatte man von alledem nichts bemerkt. Bunkenstedt war deshalb ausersehen worden, Standort der größten Mittelpunkt-Hauptschule des Landes zu werden, obwohl das Dorf selbst gerade mal eine Handvoll schulpflichtiger Kinder sein eigen nannte.
5: Über allen Gipfeln ist Ruhe! Über allen Wipfeln spürst du kaum einen Hauch!
4: Deutschunterricht in der 7b. Das klassische Gedicht Goethes wird von den Schülern in einer modernen Fassung neu inszeniert. Die für die Inszenierung benötigten Requisiten wie Automatikwaffen, Morgensterne oder Detonationskörper sind von den Schülern selbst organisiert worden. Auf diese Weise lernen sie, ihr Leben eigenverantwortlich zu gestalten. Biologieunterricht in der 8. Klasse. Hier wird laut Lehrplan die Anatomie des Menschen durchgenommen, in diesem Falle die von Fräulein Hübgebein, der ältlichen Referendarin, die mit über 40 den Quereinstieg in die Pädagogenzunft versuchte. Nachdem über Monate kein Kollege so recht Interesse zeigte, Fräulein Hübgebein den Schließwinkel ihrer Schenkel zu vergrößern, wies der Direktor ihr die gefürchtete 8. Klasse zu. Da liegt sie nun und dient der wissbegierigen Schar als zuckendes Lehrmaterial für CSI Hauptschule.
6: Jürgen, Müllabfuhr, Grütze, Gülle, Würgen, Gürtel, Kanüle, Jürgen.
7: Danke, danke, Bülan. Du sprichst perfektes Deutsch, nicht? Also morgen früh kannst du dich als I-Männchen zur Einschulung anmelden. Na, freust du dich, Bülan?
6: Aber der Chef, ich bin Bülan, 16 Jahre alt und schon seit 7 Jahren in Hauptschule.
4: Durch die Wiedereinschulung junger Migranten in die Grundschule der Kreisstadt entledigt sich die Hauptschule Bunkenstedt ihres hohen Ausländeranteils. Wer immer noch auffällig wird, ob deutsch oder nicht, für den gibt es die Vermittlung von Praktikumsplätzen im Dorf. Mirko zum Beispiel ist für 4 Wochen beim Landmaschinenhändler Fricke untergekommen.
8: Mirko, los komm her! Hier an der Ackerschiene festhalten! Ich nehme jetzt das Hinterrad weg! Viel der Schlepper kracht auf den Fliesen! Da gibt's welche mit der Fettpresse an Kopf!
4: So lernen die Schüler auf spielerische Weise, ihre Kräfte richtig einzuschätzen und die Konsequenzen für ihr Handeln selbst zu tragen.
8: Na warte, Freundchen, du wirst deines Lebens nicht mehr froh.
4: Sehr schnell begreifen die Schüler in den Dorfpraktika, dass nicht alle Erwachsenen verblödete Schlaffis sind, denen man auf der Nase herumtanzen kann. Jeder Schüler, der mit der Ambulanz aus dem Praktikum zurückkehrt, ist ein sichtbarer Beweis für den Erfolg der Bunkenstedter Hauptschule. Übrigens, hier gibt's keine Schulabbrecher und jeder Zögling erlangt den Abschluss. Dazu eine letzte Frage an den Direktor, Herrn Dr. Knuzorra. Wie schaffen Sie das bloß?
7: Naja, Abschluss oder Abschuss heißt unser Motto. Die Schüler können wählen, ob sie die Hauptschule erfolgreich beenden wollen oder auf der Flucht aus der gesellschaftlichen Wirklichkeit erschossen werden wollen.
4: Ist das nicht ein bisschen hart, junge Menschen einfach so in den Rücken zu schießen?
7: Nun, da haben Sie vollkommen recht. Deshalb hält sich das Kollegium da auch zurück. Nein, die Mitschüler erledigen das. Denen macht das überhaupt nichts aus.
4: Hauptschule Bunkenstedt. Eine Lehranstalt mit erstaunlicher Erfolgsquote, aber auch ein Vorbild für andere. Da bleiben sicher noch einige Fragen.
8: Mikko, komm her! Andere Seite vom Trecker festhalten!

Moin. Wer sich gefragt hat, warum die CDU ihren Landesparteitag ausgerechnet in Vechta abhält, wo da doch sowieso jeder CDU wählt, ja, der wusste nicht, was für Forschung dort an der Vatikanischen Hochschule betrieben wird. Niedersachsen nämlich wird seit Jahren vom Erdmandelgras bedroht. Das ist ein Schläfergewächs, das jahrelang unter der Erde überleben kann und dann plötzlich aus dem Untergrund den Acker überfällt. An der Uni Vechta werden jetzt Schweine dressiert, die das Zeug nicht bloß oben abfressen, sondern auch die Wurzeln ausbuddeln. Schön, sagst du. Sieht man doch, ob sie es tun. Wozu braucht man da noch die Eierköpfe von der Uni? Ja, die pulen in der Schweinekacke die Samen von der Pflanze aus und gucken, ob die noch heil sind. Wenn ja, war das Projekt umsonst. Und dazu braucht man extra Studenten von der Uni? Ja, wollte sonst keiner machen. In Schleswig-Holstein gibt es ein ähnliches Projekt. Da werden Galloway-Rinder dazu gebracht, den giftigen Riesenbärenklau abzufressen. Hä? Wie kriegt man die denn dazu? Da gibt's sonst nichts. In dem Sinne, munter bleiben!

0: London bei England. Inspektor Very Long und sein besser verdienender Vorgesetzter Even Longer sind wild entschlossen, die mandelnasige Karin Dorr aus den blutigen Klauen des Wixers zu befreien. Einer Information zufolge soll sich der notorische Superschweinehund in der Himmler Street Nummer 12 aufhalten, vor der sie jetzt gerade stehen.
1: Pass auf, Even, das da an der Türklinke sieht verdammt nochmal aus wie das Zündkabel von einer Bombe.
2: Ein Kriminalhörspiel in mehreren tausend Teilen. Nach keinem Roman von Edgar Wallace. Heute das kindische Tuch.
0: In der Realität könnte man die beiden eifrigen Beamten nach dieser Explosion wohl nur noch im Eierbecher servieren. Aber dann wäre ja diese Serie leider schon zu Ende. So beschlossen die zwei Ermittler, diesen Anschlag ihrem Publikum zuliebe zu überleben.
1: Hey, Even. Ich habe das seltsame Gefühl, als hätte da jemand versucht, uns in die Luft zu sprengen.
3: Ich glaube, du leidest unter Verfolgungswahn, Very.
1: Ah.
3: Aber wir haben jetzt ein ganz anderes Problem.
1: Was denn für eins?
3: Das Haus ist weg.
0: Was für ein Pech. Die letzte Spur ist verpufft. Doch gerade als Inspektor Long langsam zu flennen anfängt, findet sein aufmerksamer Chef einen gehäkelten Brief der entführten Frau Dorr in den Trümmern.
4: Schöner Herr Chief Inspector, bitte befreien Sie mich. Ich bin noch so jung und möchte noch mal ordentlich durchgeknattert werden, bevor ich sterbe. Für immer deine Karin. In Klammern spitz wie Nachbars Lumpi.
1: Hammer, Even, ich glaube, du sabberst.
0: Geschwind eilen die Skotlandianer zurück zur Dienststelle, wo sie die gehäkelte Nachricht im Labor analysieren lassen.
5: Ich glaube, wir haben eine neue Spur. Ich habe da etwas sehr Interessantes herausgefunden.
6: Spannen Sie uns nicht auf die Folter, Fräulein Doc.
5: Also, das Garn, mit der die Botschaft gehäkelt wurde, stammt höchstwahrscheinlich aus honduranischer Baumwolle aus Honduras.
7: Großartig. Wir fliegen sofort hin.
1: Ach nee, da war ich schon mal.
0: Mit Hilfe eines Flugzeugs fliegen unsere Helden flugs in das nicht eben nahegelegene Honduras. Nur wenige Tage später treffen sie auf der Polyesterplantage der berühmten Metzenbrüder ein, der weltdicksten Baumwollhändler der Erde.
1: Mist, keiner zu Hause, wir hätten doch anrufen sollen.
3: Sag mal, Very, hast du Hunger?
1: Nein, wieso?
3: Ärgerlich. Dann kommt das Knurren hinter uns wohl doch von einem Löwen.
0: Potztausend. Da sind unsere pfiffigen Polizisten doch wohl glatt zu einer saftigen Portion Löwenfutter geworden. Damit ist dieser Fall wohl erledigt. Oder etwa immer noch nicht? Die Antwort kennt nur die nächste Folge. Die Binde des Schreckens.
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0: Sprungs unterwegs.
1: Ah ja, oder den hier. Herr Doktor, immer wenn ich eine Zigarette sehe, bekomme ich große Lust auf Sex, sage die Patientin zum Arzt. Können Sie mir da helfen? Hanoi, sage drauf der Arzt. Hanoi, das ist eine heikle Angelegenheit, Fräulein. Am besten ist, wenn man gleich zu Beginn erst einmal eine raucht. Der ist gut, gell? Der ist brutal lustig, gell, Herr Brungs?
2: Ja, das war ja soweit abzusehen, Lutz Wegele.
1: Heinz Wegele, Herr
2: Brungs. Das war ja wohl abzusehen, dass Sie sich zum Thema Ärzte mit Ihren Witzen melden würden. Wobei der mir eben schon irgendwie bekannt vorkam.
1: Naja, wartet Sie halt, Herr Brungs, wartet Sie halt. Ich hätte ja noch einen. Der ist ja mindestens so gut wie der eben. Mindestens.
2: Ja, dann kann ich wohl gleich erstmal ein kleines Schäfchen halten. Was? Hä? Lutz Wegele?
1: Heinz, Herr Brungs.
2: Ist doch egal.
1: Achtung, hier kommt jetzt ein besonders guter. Also kommt ein sehr nervöser Mann zum Arzt und sagt, Herr Doktor, Sie müsstet mir helfen. Ich vergesse einfach alles und deswegen steht inzwischen auch schon meine Ehe und mein Geschäft auf dem Spiel. Sie müssen mir unbedingt helfen. Haja, sagt der Arzt, seit wann hätten Sie das denn schon drauf, der Patient? Haja, was meinen Sie dann? Der ist mordsmäßig lustig, gell? Brutal lustig ist der, gell?
2: Wieso was? Ich weiß nicht so richtig, Herr Wegele, ob das...
1: Heinz!
2: Ja, verdammt nochmal, ich hab doch gar nicht Lutz gesagt! Also, ich weiß nicht, ob das in diesem Maße unsere Hörer so interessiert, Lutz Wegele, nicht?
1: Ah ja, jetzt hätten Sie es ja doch wieder gesagt, Herr Brungs.
2: Was hab ich gesagt? Was habe ich gesagt?
1: Sehen Sie, Herr Brungs, und das ist Psychoanalyse. Und das ist das Größte überhaupt, weil mit Psychoanalyse, da können Sie heute alles heilen. Alles, was Sie wollen, können Sie damit heilen.
3: Sind Sie da ganz sicher, Herr Wegele?
1: Ah ja, natürlich. Seht Sie, Herr Brungs, Sie werdet es nicht für möglich halten, aber ich, Heinz Wegele, ich bin nur durch die Psychoanalyse geheilt worden.
2: Ach was?
1: Ah ja, natürlich. Ich hätte doch jahrelang geglaubt, ich sei ein Hund.
2: Wie, und jetzt sind Sie geheilt?
1: Ha ja, sicher. Fühlen Sie doch nur einmal meine Nase an. Sie ist ja ganz warm. Der ist gut, gell?
2: Los jetzt! Aus! Raus mit diesem Mann! Nicht mal ein Bein in die Schnauze kriegt man von dem Mann. Und das muss ich mir als Journalist nicht bieten lassen. Unverschämtheit!

0: Liebe, Intrigen, Portokosten.
1: Schicksale rund um das Wirtschaftsimperium des Fritz F. Niedmeier.
0: Großalarm bei der Övelgönner Feuerwehr. Wo brennt's denn, Herr Brandmeister?
2: In der Firma. Das Hauptgebäude soll bereits in hellen Flammen stehen. Hoffentlich kommen wir nicht zu spät.
0: Ach du Schreck. Und das ausgerechnet jetzt, wo Firmenchef Niedmeier und Chefkonstrukteur Schrage im Langeooger Inselgefängnis sitzen. Sie waren im Inselbordell bei einer Razzia überrascht und vom Inselsheriff verhaftet worden.
3: Schrage, was fällt diesem Sheriff eigentlich ein, uns hier einzubuchten, ne?
4: Naja, Chef, abgesehen davon, dass er uns in einem illegalen Bordell erwischt hat, ist es ihm merkwürdig vorgekommen, dass ausgerechnet ihre Gattin dort anschaffte. Demnach verdächtigt er uns, Suzettes Zuhälter zu sein.
3: Pappelopapp, Schrare! Aufmachen! Ich will hier raus! Sheriff! Sheriff! Hören Sie nicht! Ich verlange sofort, meinen Arzt zu sprechen!
4: Chef, Ihren Arzt meinen Sie nicht eher Ihren Anwalt, den Sie sprechen möchten?
3: Nein, Schrare, meinen Arzt. Dr. Ulrich Weller. Ich habe heute nämlich einen Termin und den muss ich ja wohl anstandshalber absagen, oder?
0: Nicht nötig. Dr. Weller hat seine Praxis an diesem Freitag geschlossen. Der beliebte Chirurg führt nämlich heute im fernen Bielefeld seine Ulla vor den Traualtar. Dazu auch von hier aus die besten Wünsche. Aber zurück ins Kittchen.
3: Sagen Sie mal, Schrare.
4: Ja?
3: Was klopft denn da die ganze Zeit?
4: Aber Chef, das ist die geheime Klopfsprache der Gefangenen.
3: Und Sie verstehen das, Schrare?
4: Kein Problem, kein Problem.
3: Na los, dann übersetzen Sie doch mal, Schrare, los.
4: Schwierig, der da gerade klopft, muss ein Schwabe sein.
3: Schrare,
4: kaum zu verstehen, kaum zu verstehen.
3: Strengen Sie sich an.
4: Na gut, also. Hallo Leute, hier meldet sich wieder euer Sudelschwabe aus der Gummizelle mit einem neuen Spitzenwitz. Kommt eine Frau zum Arzt und sagt, Herr Doktor, mein Mann will immer...
0: Da in Gefängnissen bekanntermaßen ein etwas ruhigerer Ton herrscht, müssen wir, um es uns mit empfindsameren Hörern nicht zu verscherzen, auf die weitere Übersetzung dieses nicht ganz stubenreinen Witzes verzichten. Hier nur noch Niedmeiers und Schrages Reaktion auf die schweinöse Pointe.
3: Der ist so gut, der ist so saugut. Spitzenwitz, Spitzenwitz.
0: Währenddessen in der Firma, wo soeben die Feuerwehr auf den Firmenhof rast. Hier aber Erwin auf seinem Skateboard sowas von in die Quere kommt, dass nur eine Vollbremsung das Schlimmste verhindern kann.
2: Aus dem Weg, Kleiner! Wir müssen die Firma löschen!
5: Wieso? Wo nichts brennt, gibt's auch nichts zu löschen. War doch nur so ein kleiner Probealarm von mir.
2: Soll das heißen, dass du vorsätzlich einen Fehlalarm ausgelöst hast?
5: Na klar, Blitzmerker. Ihr könnt euch wieder nach Hause fahren. Wollt nur mal sehen, wie flott ihr seid. Muss man doch wissen, falls es mal wirklich brennt.

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1: Sitzt man hier zu warten, als ob man nichts anderes zu tun hätte? Anneliese wollte mich mitnehmen nach dem Doktor hin. Heinz muss sowieso nach Stadt hin, wegen seinen Führerschein abgeben. Und da dachte Anneliese und ich, ach, machen wir uns einen schönen Tag im Wartezimmer bei Dr. Westphal. Der heißt ja gar nicht mehr so, aber ich kann mir den Namen von den Neuen nicht merken, ist mehr so ein Ski-Namen. Jedenfalls liegen bei denen in Wartezimmer immer so herrlich illustriert rum. Da tropft das blaue Blut so aus dem Papier. Anneliese interessiert sich nicht so für die Prominenz. Die sitzt in Wartezimmern rum und ist neugierig, was die Leute alles so haben. Vor 3 Wochen hat sie beim Internisten mitgekriegt, dass Sagebiels Rudolf kaputt geht. Ja, lohnt wohl nicht mehr. Hätte der Doktor ihn noch hinterhergerufen, als er schon aus der Tür war. Da hat Anneliese aber hinterhergepackt und ist gleich nach Sagebiels hin und hat gefragt, wer denn die Möbels kriegt von Rudolf. Er war ja nicht verheiratet und hatte immer so ein schönes, altes Eichenschab. Oh, da war Anneliese schon so lange spitz drauf. Ja, in so Wartezimmers, was man da alles erfährt, das ist bares Geld. Ich habe neulich mitgehört, wie die Sprechstundenhilfe den Befund von der Niewöhnersche vorgelesen hat. Der wollen sie den halben Magen wegschneiden. Ach, und die haben die Gefriertruhe doch juste voll gemacht mit Koteletts und alles. Dann werden sich Niewöhners aber schön in die Mäse beißen. Ja, wo bleiben die denn? Nachher kriegen wir keinen Platz mehr im Wartezimmer und der ganze herrliche Ausflug ist zum Herrn. Ach, da sind sie. Ich muss los. Anneliese, ich komme. Wiederhören.
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0: Hallo Taxi, für das Sexy Girl von wem? Natürlich, Graham Barney war das. Ich rufe jetzt auch ein Taxi und zwar das von Wilhelm Kampschulte in Langenhagen. Herr Kampschulte, sind Sie frei? Herr Kampschulte, können Sie mich hören?
1: Ja, natürlich kann ich hören, du. Du pass mal auf, im Augenblick ist tote hier Hose, wir kommen reden.
0: Ah, tote Hose, das trifft sich gut. Ja. Das gibt uns nämlich die Gelegenheit, Ihnen ein paar Fragen zu stellen. Es war doch Ihr Taxi damals, das Graham Barney für sein Sexy Girl angehalten hat. Stimmt's?
1: Ja, du, das stimmt irgendwie schon, aber da war ich gerade am Anfang meiner Taxizeit. Ja, das war, ich glaube, noch im 12. Semester. Ja, das war ich noch auf der 214, ja, weißt du, und...
0: Haben Sie sie denn mitgenommen?
1: Wie meinst du denn jetzt? Das ging nicht damals. Es kam gerade von Zentrale die Durchsage, dass wir in Corso fahren, weißt du?
0: Oh, ja, Corso. Dann war wohl einer Ihrer Kollegen überfallen worden.
1: Nee, du, nein, das nicht. Aber das war, weißt du, 74 war das. Die Deutschen hatten gerade, weißt du, dieses WM-Spiel gewonnen. Ne? Erinnerst dich vielleicht. Da sind wir natürlich im Corso zur Zentrale gefahren. Also Quatsch, hat man ja gemacht damals. Weißt du, der damalige Chef, der war doch der Schwager vom Katsche Schwarzenbeck.
0: Katsche?
1: Ja, Katsche.
0: Nein, das wusste ich nicht, aber was war denn jetzt mit Graham Barney?
1: Weißt du, den habe ich dann hinterher gefahren. Der stand immer noch da, selbe Stelle, hat auch schon versucht, die Zentrale telefonisch zu erreichen.
0: Aber dort ging wahrscheinlich keiner ran, stimmt's?
1: Also so Quatsch, weißt du, der hat immer die falsche Nummer gewählt, hat sich hinterher rausgestellt, ne? Wähle 333, weißt du, so Quatsch, ist überhaupt nicht die Zentrale, ne? Verstehst du, was ich meine? Ne?
0: Moment, Herr Kampschulte,
1: ja.
0: Man macht mir gerade Zeichen, Höttges hat gar nicht gespielt damals im Endspiel und es war doch Höttges, meine ich, der gespielt hat und nicht Schwarzenbeck. Was sagen Sie dazu?
1: Ja, was soll ich dazu sagen? Du, Katsche hat gespielt, Höttges ist nicht mal eingewechselt worden. Ey, Leute, du wirst euch was ausmachen, wenn wir nachher weiterquatschen. Ich habe hier gerade eine Fahrt zum Flughafen, weißt du? Okay.
0: Ja, aber ich wollte noch eine Frage stellen, Herr Kamps. Tja. Dann wird das wohl nicht mehr gehen, aber wir werden Sie auf jeden Fall auf dem Laufenden halten, was Graham Barney angeht und vor allem, was Katsche Schwarzenberg angeht.

0: Mann, nicht schon wieder das Gleiche, Mensch.
1: Aber wieso denn nicht?
0: Können wir denn nicht mal was anderes probieren?
1: Ja, von mir aus, aber was denn?
0: Na zum Beispiel, wir nehmen hiervon was und davon was.
1: Ach.
0: Und dann noch etwas hiervon. Ah, Moment, gibst du mir mal 2 Pfund von den Genen rüber?
1: Von den Genen hier?
0: Ja, genau, von denen Genen da.
1: Aber die sind doch schon alt. Meinst du, die sind noch gut?
0: Sehen wir ja gleich. So, das wär's.
1: Na, da bin ich aber mal gespannt.
2: Das war aus der Reihe Große Momente der Weltgeschichte, Gentechnik noch etwas unausgereift, Mitte des 18. Jahrhunderts. Ohne großen Erfolg, aber mit der Geburt der ersten siamesischen Zwillinge. Damals im Labor von...
0: Hey, wenn du uns jetzt verrätst und unseren Namen sagst, ne? Wir können ja auch ganz putzen Dieter Bohlen-Gen einpflanzen. Möchtest du das etwa?
2: Okay. Also. Im Labor von der Natur. Hm. Ja, genau. Siamesische Zwillinge, eine Laune der Natur.
0: Na bitte, geht doch.

0: Hier ist Willi Deutschmann.
1: Was war der Alte ist, ne? Brocke, die fette Panzerechse, die man mit in die Wohnung klebt. Das Monster kriegt ja ab und zu was mit von der Welt. Sagen wir mal, dass ich aus Versehen die Zeitung auf ein Lokus vergesse oder dass er was den Fernsehgerät am Aufschnappen, am Tun. Jedenfalls sagte Kater für mich gestern, ich soll meine Jette auf Erdgas am Umrüsten. Dann dürfte ich auch wieder in die Umweltzone reinjuckeln am Tun. Was? Das treue Oberklasse-Modell mit Saurier-Fürze betanken? Das fehlte doch. Die Maschine von den Jetta, die kommt direkt aus der Rennwagenforschung, ne? Das ist hochgezüchtete Spezialtechnik. Die läuft nicht mit Furzgas. Kommt gar nicht in die Tüte am Reinkommen. Und mit so einer Plakette, da versaue ich mich auch nicht das makellose Bild von die Jetta-Frontscheibe. Selbst wenn ich eine am Kriegen täte. Damit können sich die Umweltrassisten ihre Löcher im Arsch mit zukleben. Da hat er auch kein Feinstaub am Raussickern am Tun. Sagt den Fürst. Aber ihre speckige Schwester, ne, die wohnt doch in der Umweltzone von Bielefeld, ne? Und da wollte sie hin zu der ihren speckigen Geburtstag. Und mit der Jette kämen wir da nicht rein in die Sperrzone. Na und? Schleichen wir uns in einem nächtlichen Mottmarsch ran bis Schockenbaum. Und ab da, mein Freund, ne, kannst du in der Plakettenzone von Bielefeld reinkrabbeln. Aber das wären 20 Kilometer und in Brönninghausen musste sie über die A2 rüber, würde womöglich platt gefahren und läge ein 20 Quadratmeter großer Brokkati auf der A2 rum. Dann krieg doch über Kusenbaum, du fettes Schwein, sag ich. Da ist eine Unterführung, da passt selbst so ein Riesenmorchel wie du, passt da am Durchanpassen. Zuckerbaum ist Kreis Lipp, ne? Dosenfresserland. Kusenbaum schon Kreis Heffort, wo die Urmenschen, die da wohnen, das Licht ausknipsen beim Beigehen bei ihrer Alte. Da sieht der Brocke mal weit von der Welt, wenn er über Kusenbaum Bielefeld angreift, ne? Ne, sagt ihn, dann blieb ihn lieber ganz zu Hause. Wie ganz? Auch mit dem Arsch, den Malüsigen! Und die hat mich so gefreut, auf einen Freitag allein.

0: 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Heute
1: drauf gewartet.
2: Hey, elender Praktikant!
1: Das war eine nichtssagende Folge der drei Musketiere von André Jakob Linnert aus Fenne.

0: Der kleine Tierfreund.
1: Der Morgen dämmert schon. Fahler wird der Mond und immer noch kackt die Ralle in den Uferschilf. Sie ist längst leer, doch vermag sie dem Reiz des Darmes nicht zu widerstehen. Die Entleerungslust der Wasserhühner liegt ihr im Blut. Auf einem alten Benzinkanister stubben, der seit dem vorsigen Sommer im Wasser dümpelt, hockt die zusammengekrümmte Henne und gibt ihrer Kloake Zunder. Ahnungslos zieht ein dreipfündiger Barsch vorüber und fächelt den Rallenurin durch seine mächtigen Kiemen. Immer blasser werden die Sterne. Im Osten graut schon der junge Mittwoch. Es wird für die Rallenfähe Zeit, heimzukehren. Doch noch immer tröpfelt es bräunlich unter dem Bürzel. Flussampfer, Laichkraut und Schwertlilien haben sich seit Jahrtausenden hier am Waldsee zu einem undurchdringlichen Dickicht verfilzt und fast ebenso lange kackt das Deichgeflügel in die Binsen. Wehe dem Menschen, der sich in die Schilfwildnis hineinwagt, ein Kochgeschirr des braun-schwarzen Modderwassers schöpft, um sich eine Tüte Spaghetti warm zu machen. Die trügerische Natürlichkeit des Wassers würde ihm den Darm zerfetzen und den Waghalsigen in die unergründliche Tiefe des Dickichts reißen. Nur noch das klagende Bellen der Dommel zeugte vom Nudelschmaus am Waldsee. Doch nicht allen wird die Rallenjauche zwischen dem Rührsicht zum Verhängnis. Zaunwinde und Nachtschatten schießen geil zwischen den Kolben empor. Dreiblättriges Pinkelkraut und der seltene Wumpitz schlagen ihre Wurzeln in die aufgedunsenen Körper toter Wasserratten. Jetzt, am frühen Morgen, wenn die Nebel brauen, liegt der Waldsee wie ausgestorben. Die Sumpfeule ist längst abgeschweift zu ihrem Quartier in der hohlen Erle und der schnatternde Entenerpel onaniert heimlich im Weidengebüsch. Nur unsere kleine Freundin, die kackende Ralle, hockt noch immer auf rostigem Stubben und wie um den jungen Tag einzuläuten, entfährt der feuchtschimmernden Rosette ein lebensbejahender Pups. Ein neuer Tag bricht an am Waldsee. Bis zum nächsten Mal, ihr kleiner Tierfreund.

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Dies sind die Abenteuer der FF Enterprise, die mit ihrer 90-Mann starken Besatzung unterwegs ist, um neue Welten zu erforschen, neues Leben und neue Zivilisationen. Viele Lichtjahre von der Realität entfernt dringt die FF Enterprise in Galaxien vor, die nie ein Mensch zuvor gehört hat.

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1: Eintrag ins Logbuch, Praktikant Hans-Jürgen. Sternzeit, irgendwas zwischen Nikolaus und Advent, ey. Aber so mit Weihnachtsstimmung ist hier nichts mehr, ey. An Bord ist so ein Typ vom Betrugsdezernat der Raumpolizei. Der Bulle sucht einen Kerl namens Frank Farian. Irgend so ein Plattenproduzent auf der Flucht. Was ist denn los? Aber ich bin doch nur der Hans-Jürgen, ey.
2: Hans-Jürgen! Da hattest du aber schon mal originellere Namen. Boni M, Milli Vanilli, das war ein Name, aber Hans-Jürgen, ne?
1: Sorry, ey, aber wer ist denn überhaupt dieser Farian?
2: Nun stell dich nicht so blöd, Farian. Du bist das Chamäleon der Popgeschichte. Es gibt doch keinen, der du nicht warst. Louis Armstrong, Elvis, Madonna. Egal, der Farian kann doch jede Stimme, oder was?
3: Kann sich in jede x-beliebige Person verwandeln.
2: Ach nee, wen haben wir denn da? Den Frank Farian.
1: Aber das ist doch der Captain Kirk, ey.
2: Quatsch! Farian ist das, Frank Farian!
3: Das behaupten Sie, aber das stimmt nicht.
2: Hör mal, bitteschön, ja? Ich erkenne einen Farian, ja, wenn ich einen sehe, ja? Und du bist einer! Und dabei, jetzt hab ich's überhaupt, FF Enterprise, Frank Farian Enterprise, na klar! Ihr seid alle hier Frank Farians!
3: Ach, jetzt haut's mir um.
2: Hätte ich auch gleich drauf kommen können. Wer zwei Rasterneger auftritt, der kriegt auch eine Raumschiffbesatzung hin. Ha! Und was ich euch immer schon mal sagen wollte, Farian. Ihr macht seit Jahrzehnten eine Scheißmusik. Naja, bis auf das hier, das war mal ganz nett. So, jetzt ist aber Schluss damit. Los, abführen die Brut!
3: Faszinierend.
2: Schnauze, Farian!

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0: Ach nee, hallo, hallo, hallo Sie da, muss das sein? Muss das sein, dass der immer genau vor meiner Einfahrt macht? Muss das sein?
1: Ja, was kann ich denn dafür? Wenn er muss, dann muss er.
0: Ach nee, das ist doch eklig, da tritt man doch ständig rein.
1: Ja, aber Mensch, was soll ich denn machen, ne? Das machst du doch nicht absichtlich, oder? Oder was, mein kleiner süßer Racker,
2: Stimmt, mach das doch nicht absichtlich.
1: Sehen Sie wohl.
0: Ja, aber ich meine, kann Ihr Mann seine Geschäfte nicht mal woanders machen? Also sehen Sie, ich zum Beispiel, ich erledige das jetzt oft bei mir zu Hause, also wirklich.
1: Was?
2: Kann man ja mal versuchen.
3: Das war aus der Reihe Große Momente der Weltgeschichte, das auf die Straße kacken kommt aus der Mode. Irgendwann im Spätmittelalter, während der Gassi-Zeit.

Also wir waren dieses Jahr, sind wir nach Ungarn einmal gefahren, gell, weil wir gesagt haben, das Italien und Griechenland, gell, das stinkt uns auch schon. Da haben wir gesagt, machen wir mal einen Abstecher. Gell. Dann sind wir rüber. Insgesamt waren wir 4 Porsche und 2 BMW. Dann sind wir rein, also wir waren ein Haufen Kubik. Und dann waren wir drüben, dann haben wir uns das einmal angeschaut, Budapest oder wie das heißt. Ich hab dann gesagt, ja, was ist das, eine Großstadt? Okay, habe ich gesagt, das ist ja närrisch, das bröselt ja alles zusammen. Das ist ja wie eine Sandkuh, habe ich gesagt, das Ganze. Er sagt sie einmal, darf sie nichts investieren? Dann waren wir nachher in ein paar so Schuppen drin, gell? Und dann ist an unserem Tisch so ein Ostdeutscher gehockt, irgendwie Kernforscher oder was. Wirklich ein gebildeter Typ, gell? Und nachher habe ich gesagt, jetzt sag einmal ganz ehrlich, wie viel verdienst jetzt du? Hä? Wie viel Scheine machst du im Monat? Und dann habe ich gesagt, ja, kannst du von dem, was du da machst, kannst du bloß einen Trabant oder irgendeinen Scheißdreck, das ist ja gar kein Auto. Ich habe gesagt, schau mal her, ich fahre jetzt einen 280er, gell? Weil ich habe gesagt, das ist ja viel rationaler, gell? Aber bei denen, da geht gar nichts, gell? Das ist ja, sagen wir mal, die Motoren, das bröselt alles schon so, gell? Also furchtbar. Wir haben einen Hummer bestellt und Ding und die Weiber, gell, die sind da wie die Fliegen. Es ist närrisch. Wir haben gar nicht besonders aufgedreht, gell? Hummer oder Kaviar, das ganze Zeug. Ich meine, wir haben in einem Lokal, ich sage das ganz ehrlich, jetzt einmal ohne Schmarrn, wir haben den, wie heißt das Kracherl, den Grimseck, den haben wir ausgeschüttet. Ich habe ihn gar nicht mehr da brunzen können.

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1: Erwin fragt nach.
2: Weißt du eigentlich, Pavi, was Formation steht heute?
3: Hä? Ich weiß nicht mal, was das ist. Aktion. Wo liegt das?
2: Formation, da steht ein Tier. Halleluja. Formation, da steht ein Tier. Ganzen Tag schon hier. Und? Kommt immer noch nichts?
3: Müsste ich raten. Pferd?
2: Idiot, da steht auf dem Flur. Da steht ein Pferd auf dem Flur. Ein echtes Pferd auf dem Flur. Das ist so niedlich.
3: Weißt ja, wenn es das Pferd nicht ist, dann weiß ich es auch nicht.
2: Da steht ein Reh.
3: Auf dem Flur?
2: Nee, Formation. Da steht das Reh. Deswegen heißt das jetzt nochmal für Sonderschüler und denen ihre Parasiten, ne?
3: Jetzt hab ich's. Reformation. Ein super Wortwitz.
2: Genau,
3: hab mal gelacht.
2: Ja, heute ist der Tag von dem Reh ist heute.
3: Ja.
2: Da kann man zur Sparkasse laufen und kriegt einen Kürbis, wenn man ein Reh einzahlt oder ein Lineal oder so.
3: So, jetzt alles mal auf Reset, was du uns hier erzählst, Erwin. Zur Sparkasse trägt die nachwachsende Jugend ihre Ersparnisse aus dem vergangenen Jahr, um sie auf ihr Konto einzuzahlen. Deswegen ist heute Weltspartag.
2: Ich trage mein Geld lieber zu dem Dealer am Steintor. Der rückt aber kein Lineal raus, sondern eine Line.
3: Geschenk.
2: Weißt du?
3: Und das Reh vor dem Aktionstag, das stammt vom lateinischen Re für Rück. Da hat Martin Luther ohne Rücksicht auf die Katholiken den Protestantismus gegründet, eine Nonne geheiratet und die Bibel ins heutige Hochdeutsch übersetzt.
2: Muss ja ein Mordstecher gewesen sein, der Kollege Matze, wa?
3: Und Kürbisse hüllt man aus und schnitzt Fratzen da rein, um sie beleuchtet vor die Tür zu stellen, damit die bösen Geister draußen bleiben.
2: Alles klar. Also man stellt ein ausgehöhltes Reh vor die Sparkasse und Martin Luther schmeißt so lange mit Kürbissen, bis die Katholiken eine eigene Religion gründen.
3: Ja, so in etwa kann man sich den 31. Oktober vorstellen.
2: Aber eins haben wir noch vergessen. Die Martinsgänse, die kriegen doch heute auch überall den Kopf ab, ne?
3: Hey, das ist erst am 10. November, dann ist Martinstag.
2: Und die Martinsänger, kriegen die dann auch einen vom Kopf am 10. November?
3: Wenn sie zu mir kommen, auf jeden Fall. Ansonsten werden sie verschont, unverständlicherweise.
2: Ja, also ich schlage auch zu, wenn einer singt. So, und jetzt nimm endlich diesen ätzenden Kürbis ab, Pavi.
3: Welchen Kürbis?
2: Hä? Den du beim Kopf hast?
3: Der ist kein Kürbis.

0: habe es mal gewohnt in Frankreich und da habe ich Französisch gelernt.
1: Glaub ich nicht.
2: Hat bestimmt keiner verstanden von den Froschfressern.
0: Das sind keine Froschfresser. Und außerdem ist da auch viel zu wenig dran zum satt werden an den Quiche de Grenouille.
1: Mann, Gisela, das wird ja immer schlimmer mit deiner Aussprache. Irgendwann verstehen nicht mal wir dich mehr.
0: Quiche de Grenouille, das sind Frosthenkel.
2: Kein Wort verstanden wird wirklich schlimmer.
0: Jetzt haben wir uns nicht mal die Küste oben an der Mars angeguckt. Dabei sind da doch die Place du Débarquement, wo die mit dem Booten da damals gelandet sind und auf die Deutschen gesoschen haben.
2: Gar nicht hinhöre, einfach Ohren zumache.
1: Ich verstehe hier kein Wort in diesem Krankreich. Wir heizen einfach durch bis zu den Pyrenäen, das sag ich euch. Es wird nicht mal zum Pinkeln angehalten.
0: Das brauch auch nicht. Meine Schlippeinlage sitzt bombenfest. Und es kann mir ja so lange schöne französische Geschichten erzählen. Zum Beispiel die... Achon Chouchi, Chis en Chis Twitch, Chuché, Chis en Chis Sauchis, Dans Chis en Sauch, et Chis en Sauchos. Oder les Sauchettes de la Chis du Sèche, Chanté.

0: ferma.
1: Liebe, Intrigen, Portokosten.
2: Schicksale rund um das Wirtschaftsimperium des Fritz F. Niedmeier.
1: Lang haben wir darüber geredet, jetzt endlich passiert es. Die Titanic, an deren Bord sich unsere Firmenmitarbeiter befinden, hat sich nach einem heftigen Zusammenprall mit einem riesigen Eisbären zur Seite gelegt und sinkt. Noch bevor Niedmeier irgendwelche Versuche unternehmen kann, seine Ex-Gattin Suzette oder seinen Raucherdeckel Norbert zu retten, umgibt ihn völlige Dunkelheit. Er spürt eine kalte Feuchtigkeit am ganzen Leib und wird immer weiter in die Tiefe gerissen.
3: Fritz! Fritz! Was ist passiert? Bist du etwa schon wieder aus dem Bett gefallen? Wie oft habe ich dir schon gesagt, du sollst dir vor dem Einschlafen nicht immer deine Ehrenmagazine ansehen. Du schläfst danach doch immer so unruhig.
4: Was? Wo bin ich? Schon im Himmel oder noch unter Wasser?
3: Was? Unter Wasser? Mon Dieu, jetzt sehe ich es. Du hast ja wirklich Wasser unter dich gelassen. Deine ganze Schlafanzughose ist ja nass. Du darfst einfach keine Bier mehr trinken, bevor du ins Bett gehst. Du weißt doch, dass deine Blase etwas schwach ist, oder?
4: Susette, wie kommst du hierher? Warum liegst du nicht bei diesem blonden Hans im Bett?
3: Ich? Mit einem anderen Mann im Bett? Oh, Chérie, ich weiß doch, wie eifersüchtig du bist. Und schließlich bist du ja mein Ehemann.
4: Ich?
3: Natürlich, du, wer sonst?
4: Haben wir denn schon wieder geheiratet?
3: Was heißt denn ihr schon wieder? Das ist doch immerhin 20 Jahre her, hm?

0: du hast dich doch von mir scheiden lassen damals, kurz bevor wir nach Moskau gingen, Schatz.
1: Nach Moskau? Chérie, wir waren noch nie in Moskau.
0: Ja, doch waren wir. Und danach sind wir mit einem UFO durchs All geflogen. Und nur Frau Raumann kannte sich damit aus. Und die hat uns dann wieder zur Erde zurückgebracht. Aber dabei hat sie irgendwas verkehrt gemacht. Und wir sind in der Vergangenheit gelandet. Und zwar auf der Titanic.
1: Mein Süßer, du spinnst ein bisschen.
0: Nein, so war das. Wir waren alle zusammen in Moskau. Und da haben...
1: Ja, und wahrscheinlich stand deine Firma mitten auf die Rote Platz. Und du hast glänzende Geschäfte mit Michael Gorbatschow gemacht, was?
0: Ja. Genau, hab ich auch.
1: Mein lieber kleiner Niedmeier, ich glaube, da hast du doch etwas viel geträumt heute Nacht, hm?
0: Niedmeier? Ich heiße Niedmeier?
1: Natürlich heißt du Niedmeier.
0: Und nicht Niedmeier.
1: Niedmeier?
0: Ja.
1: Niet. Oh, ich weiß, das war dieser große Teller Borscht gestern Abend in die russische Lokal. Borscht. Ich hab dir gleich gesagt, du sollst nicht so viel davon essen. Sowas liegt einem schwer in die Magen.
0: Susette.
2: Sollte er wirklich all die Abenteuer der letzten Wochen nur geträumt haben? Fritz F. Niedmeier kann es nicht fassen. Können Sie es? Ja, haben Sie es gut. Aber vielleicht passiert ja endlich auch für Sie mal etwas Unfassbares. Vielleicht sogar schon in der nächsten Folge von Die Firma.

0: bei Frieda und Anneliese.
1: Wir hatten ja nix damals.
2: Wir schon.
1: Ach, es gab doch nix. Erzähl doch nichts, Anneliese. Es gab gar nichts.
2: Wir haben einfach gekauft, was wir nicht hatten.
1: Ach, gekauft? Es gab doch nirgends was zu kriegen.
2: Wir hatten vieles auch selbst.
1: Wo es nichts gab und ihr hattet es? Blödsinn.
2: Was wir nicht hatten, das kriegten wir von anderen. Und was die nicht hatten, das kriegten die von uns.
1: Wir hatten nichts und wir kriegten noch nichts?
2: Ja, von wem denn auch? Ihr kanntet ja auch keinen.
1: Und die, die wir trotzdem kannten, die hatten selber nichts.
2: Es gab genug. Wer wollte, der hatte auch genug.
1: So. Wir nicht.
2: Wir schon.
1: Ach, es gab doch nichts. Erzähl doch nichts, Anneliese. Es gab gar nichts.
2: Wir haben doch einfach gekauft, was wir nicht hatten.
1: Ach, gekauft. Es gab doch nirgends was zu kriegen.
2: Wir hatten manches aber auch selbst.
1: Wo es nichts gab? Und die hatte das selbst? Was doch für Quatsch.
2: Was wir nicht hatten, das kriegten wir von anderen. Und was die nicht hatten, das kriegten die von uns.
1: Wir hatten nichts und wir kriegten auch nichts.
2: Ja, von wem denn auch? Ihr kanntet ja auch keinen.
1: Und die, die wir nicht kannten, die hatten selber nichts.
2: Es gab genug. Wer wollte, der hatte auch genug. So.
1: Ich hab jetzt auch genug. Doofen Gesabbel. Da kann ich mich genauso gut von Fernseher setzen.
2: Fernsehen? Puh, den hatten nicht mal wir damals.
1: Gab ja nix. Es war eine bitterarme Zeit.
2: Ja, Frieda, das stimmt. Die waren nicht leicht, die 90er.
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0: zur Zeit. Es spricht Akademiker AD Kasewart von Sondermühlen.
1: Ein Tag wie viele andere, liebe Freunde. Da setzt sich ein alter Mann zu mir in den Bus und sagt: Aha, dachte ich, ein usbekisches Sprichwort. Was mochte es wohl bedeuten? Und da meine Gedanken noch über die weiten Graslandschaften der mittelasiatischen Steppe schweiften, erbrach sich der alte Mann neben mir auf meine neue Hose. Schade, kein Usbeke, nur ein Betrunkener.

0: große Momente der Weltgeschichte.
1: Du, pass auf, wenn du hast Geburtstag, du brauchst dich nicht kümmern um gar nichts. Ich mache für dich, besorgen Kinder zum Spielen und für Essen und Trinken und machen Einladungen und schmücke dich aus. Und du, geben mir deine Taschenmesser und machen für mich die Hausaufgaben ganzes nächstes Wochen.
2: Aus der Reihe Große Momente der Weltgeschichte hörten Sie heute: Der fünfjährige Ion Tiriac organisiert seine erste Großveranstaltung. Rumänien vor 50 Jahren auf der Straße.

Es war einmal am Seientun ein kleiner, klopsiger Breithaardackel mit Namen Furzel. Seine Lebensmaximiliane waren viel fressen, viel pullern, viel Häufchen machen und vielleicht ab und an mal ein kleines erotisches Abenteuer mit einem Tischbein. Jedoch eines Tages in der Nacht seiner Mitte geschiehte etwas Gruseliges. Der Herr Mond am Firmament schien sich einen Wolf, die Sterne funkelten sich einen ab und über den Balkon der Souterrain-Wohnung betrittete Graf Dracula persönlich das Schlafzimmer von Furzels fettem Frauchen. Er war breit wie eine Natter, weil er gerade zwei anonyme Alkoholiker auf Ex ausgetrunken hatte und suchte jetzt eigentlich nur nach einem kleinen Happenpappen zwischendurch zum Ausnüchtern, weil er ja noch fahren musste. Da plötzlich fiel sein getrübter Blick auf den knubbeligen Dackelköter und er denkte: Hui, eine knurrende Beefy, wie lecker! Und hast du nicht gesehen, setzte er Furzel den Strohhalm an den Hals, nahm einen kräftigen Schluck, warf den halbleeren Hund in die Leergutecke und flatterte nach Hause in den Sarg, wo er von seiner Mutter noch einen schönen Anschiss bekommte, weil es ja schon so früh war. Furzel allerdings wurde nun selbst ein Vampirdackel, ein nicht kaputter Untoter. Nachts kroch er unter dem Bett hervor und auf die Straße, biss Passanten in die Knöchel und saugte ihnen das Blut aus dem Hacken. Eigentlich blieb sonst fast alles so wie immer, nur mied er von nun an jegliches Trockenfutter mit Knoblauch, pinkelte nicht mehr an Kirchen und ließ sich keine Holzpflöcke mehr in das Herz rammen. Graf Furzel wurde zum furchterregendsten Terror-Tackle aller Zeiten und plante mit seinem schattenreich zusammengebissener Zombie-Pudel schon bald die Weltherrschaft zu übernehmen. Doch gerade als er seine hündischen Pläne in die Tat umsetzen wollte, wurde er versehentlich vom städtischen Hundefänger Van Helsing eingesammelt und an das Tierversuchslabor der katholischen Kirche verkauft. Was dort aus ihm wurde, weiß niemand ganz genau. Aber wahrscheinlich wurde er, wie alle toten Dackel, zu Oblaten oder Cocktailwürstchen verarbeitet. Jawohl.

0: Sie reiten für Freiheit und Gerechtigkeit. Die drei Musketiere. Heute
1: im Casino.
2: Faites-vous jeu, mesdames et messieurs.
1: 1000 Louis d'Or auf den König.
3: Was? Anarchie! Er will wohl eine Spielbankaffäre haben. Die kann er haben. Ja.
1: Das war die aktuelle Folge der drei Musketiere. Sie hörten heute im Casino.

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1: Heute wird Harriet, die älteste Frau der Erde, 174 Jahre alt. Keine Angst, liebe Männer. Sie lebt in Australien und ist eine Schildkröte. Wieso werden Frauen so alt? Fragt sich der kritische Tierbeobachter. Nun, die ersten 130 Jahre hielt man sie für einen Mann. Da tun sich auch für deutsche Frauen in Führungspositionen ganz neue Perspektiven in der Lebenserwartung auf. Infolge ihrer geschlechtlichen Fehlbeurteilung wurde Harriet auch nicht durch männliche Sexualwerben in ihrer Zufriedenheit beeinträchtigt und schon gar nicht mit den Anstrengungen der Schwangerschaft konfrontiert. Geboren noch auf den Galapagos-Inseln, wurde sie von Charles Darwin persönlich als Fünfjährige in die Gefangenschaft verbracht und lebt seither dort in stiller Zufriedenheit, heute im Zoo von Brisbane, Australien. Was geht uns, liebe Tierfreunde, das Leben einer steinalten Harriet am anderen Ende der Welt an? Nun, womöglich könnten auch unsere Frauen ein wesentlich höheres Alter erreichen, wenn sie in früher Jugend bereits ins ruhige Fahrwasser der Gefangenschaft gerieten und sich vor allem der sexuellen Enthaltsamkeit befleißigten. Darüber sollten die Betroffenen ruhig einmal nachdenken. Ihr kleiner

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1: Unterhosen lügen nicht. Oder selbst wenn sie nass sind, sind sie schön trocken.
2: So, es ist wieder mal soweit. Aufstellung in Reihe und Glied, die wöchentliche Spitkontrolle.
3: Ei, ei, Feldmarschall Bottrop.
2: Und du fängst hier gleich eine Bürschchen, ist das klar?
3: Ja, ist okay.
2: Ich bin hier der Hausmeister und habe dafür zu sorgen, dass auf diesem Schiff Sauberkeit herrscht.
3: Jawohl.
2: Verstanden?
3: Ja, jawohl, ja.
2: Und wenn bis morgen, ja, nicht diese Donovan-Poster und dieser geschimmelte Tofu verschwunden ist, ja,
3: sicher so.
2: Dann kannst du nächste Woche das ganze Schiff allein mit der Zahnbürste putzen.
3: Ja, gern.
2: Hast du das verstanden?
4: Ja. Ja? Nun seien Sie doch mal nicht so gemein zu unserem kleinen Schnuckelpraktikanten.
2: No. Und Sie sind sowieso mein ganz still, dicke Freunde, ja? Ich hab da schon wieder eine Beschwerde aus der Waschküche bekommen, dass Sie da alte Fallschirme oder sowas zum Waschen geben. Ja?
4: Also, das war doch meine Schlüpfer.
2: So, und jetzt zu dir, Kirky. Spinn ab! Was haben wir denn da?
5: Tja, wissen Sie, es ist schwer zu erklären.
2: Wieder mal die Unterhosen nicht gewaschen. Sieh mal einer an. Du weißt ganz genau, dass ich sowas nicht dulde auf Mingerbrück, ja?
3: Richtig.
2: Und wenn ich wollte, könnte ich dich sofort wieder nach Hause schicken. Das ist dir doch wohl klar?
5: Das brauchen Sie nicht dauernd zu wiederholen. Ich weiß genau über Ihre Vollmachten Bescheid.
2: Und die Socken sind auch wieder nicht gebügelt. Das ist eine saumäßige Schlamperei. Die sollte man der obersten Raumflotte melden.
5: Richtig, Chef.
2: Ah, Spock, der alte Opportunist. Mach doch mal deinen Schrank auf, hm? Hab ich mir auch gedacht. Wieder randvoll mit schweinischen Ohrenmagazinen und noch ein Poster von dem nackten Playohr des Monats. Sag mal, schämst du dich eigentlich ja nicht?
5: Hä? Sehen Sie, ich habe eine gute und ich habe eine böse Hälfte in mir, mit der ich ständig im Kampf liege.
2: Na, dann wollen wir den zwei Hälften mal so richtig was zu tun geben. Du schreibst jetzt in dein Logbuch 300 Mal. Ich bin ein altes Ferkel, verstanden? Und ihr anderen auch!
4: Oh, was? Das ist ungerecht!
3: Oh Mann, wir haben doch gar nichts gemacht, ey.
2: Klappe! 400 Mal! Oh. Es gibt niemand, der mich zu berichtigen hat!
5: Sir, darf ich Sie korrigieren? Es heißt niemanden.
2: Oh. 500 Mal! In Altvulkanisch!
5: Faszinierend.
2: Oh.

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0: möchte ich denn dann noch für Sie im Köcher? Gut, ich könnte Ihnen hier auch noch ein ganz anderes Objekt anbieten. Sehr solide, beste Wohnlage, vollständig aus Ziegelstein, aber ist nicht zu vermeiden, dadurch natürlich in der Preisklasse ein paar Stufen über dem, was Sie sich so vorgestellt haben.
1: Nicht? Nein. Ziegelstein muss auch gar nicht sein. Nee, Stroh reicht völlig aus für so einen kleinen Single-Haushalt wie mein. Außerdem wollte ich mir mit dem restlichen Geld lieber auch noch einen Videorekorder kaufen.
0: Ja, das kann ich sehr gut verstehen. Wirklich, meiner Ansicht nach haben Sie mit dem Strohmodell eine erstklassige Wahl getroffen.
1: Das glaube ich auch. Und mir wird ja wohl keiner mein Haus wegblasen, nicht wahr?
2: Das war aus der Reihe Große Momente der Weltgeschichte. Das erste der drei kleinen Schweinchen spart am falschen Ende. Dienstagnachmittag, Maklerbüro Wolf, 2 Tage vor dem Gefressenwerden.

0: mich den Mund!
1: Und wenn Sascha sich verläuft? Der kennt sich doch gar nicht aus, aufgeregt, Graumann!
2: Ne, Mensch, wir müssen unbedingt bei der Polizei eine Suchmeldung aufgeben. Mist, dass die hier aber auch kein Wort Deutsch sprechen. Hoffentlich passiert dem Sascha nicht, Menschenskind. Er ist doch noch so unerfahren und Kohle hat er auch überhaupt nicht.
3: Doch unerfahren ist man auch auf der örtlichen Polizeistation, was den aktuellen Trend bei Armbanduhren angeht. Doch Sascha leistet hier hervorragende Entwicklungshilfe.
4: Ey, das ist eine original Quatsch, Mann. Für so eine Uhr bezahlst du im Laden glatt das Doppelte für. Damit bist du der King auf der Insel. Mensch, guck mich doch mal an.
3: Stimmt. Am Arm trägt Sascha nicht mehr seine original Swish Quatsch, sondern Tirami und Sue, die beiden Inselnovizinnen, die jetzt ebenfalls dem Ortspolizisten gut zureden, Saschas Armbanduhr zu kaufen.
5: Mogadischu.
3: Und als der Polizist endlich mit diesem Handel einverstanden ist, ist Sascha um lumpige 16 Milliarden Ilangeni reicher und kann sich bei der örtlichen AWUS-Vertretung ein schmuckes Cabrio leihen, um seinen Eltern zu folgen, die immer noch in einem Sammeltaxi die ursprünglichen, seit der Kolonisation im 19. Jahrhundert unverändert erhalten gebliebenen Straßen der Insel befahren.
1: Hier steht's. Bustransfer in modernen Luxusbussen vom Flughafen zum Club Albino. Dauert circa 15 Minuten. Gerd, beschwer dich doch mal beim Fahrer. Wir sind jetzt schließlich schon 3 Stunden unterwegs. Nun mach doch mal was, Gerd.
2: Vorsicht, Roswitha, da wollen noch mehr Leute einsteigen. Mach doch mal Platz, Roswitha.
5: Mogga, dich schon.
1: Ich? Platz machen? So weit kommt das noch. Ich werde den Fahrer verklagen. Wenn das einer bei uns in Öfen machen würde, ist für 9 zugelassen, das Auto. 25 sitzen drin. Aua, könnt ihr mich aufhören?
5: Mogga, dich so.
2: Entschuldigen Sie mal, können Sie uns mal sagen, ob dieser Bus zum Club Albino fährt? Mit dieser Bus fahren. Club Albino, du verstehen?
6: Nicht dir. Wem denn? Ich eben Bild der Jottheit und nicht einmal dir.
2: Ach, Sie sprechen Deutsch. Na, prima, das ist ja prima. Sagen Sie, wie weit ist es wohl noch bis zum Club Albino?
6: Bilde mir nicht ein, was rechts zu wissen. Bilde mir nicht ein, ich könnte was lehren. Die Menschen zu bessern und zu bekehren. Ja, guten Tag, ich heiße Horst Quiesbock und komme aus Wangerooge. Ich besuche mal wieder unsere Partnerinsel hier. Bin jedes Jahr hier. Ich bin auch im Club Albino. Entschuldigen Sie mich jetzt, ich muss weiter üben. Nächsten Freitag, da gibt's den Faust. Ja, da können Sie mich auf der Bühne sehen.
2: Was ist denn nun schon wieder? Ach, so ein Idiot von Cabrio-Fahrer natürlich hat uns den Weg abgeschnitten. Der Mensch, den in die Finger fließen würde, den wird glatt zerwurschteln.
1: Sascha! Gerd, guck doch mal! Da in dem Cabrio! Das ist doch unser Sascha! Hallo, Saschilein!
2: Was nur? Ach, der Sascha, der gute Sascha, der bist du ja. Hallo, hier sind Mami und Babylein. Nimm uns doch bitte mit!

0: Wie? Ich habe immer gesagt, ich mache mit dem Frühstücksradio zusammen eine Koalition mit diesen Chaoten?
1: Schwieriger als zunächst gedacht gestalten sich die Koalitionsgespräche in Isernhagen. Kaum, dass der Überraschungssieger, die Günther-Partei, die Mehrheit erhalten hatte, da gab es auch schon erste Unsicherheiten. Und im Moment sieht es so aus, dass es zu einem Eklat kommen wird.
2: Wir vom autonomen Frühstücksradio fordern das Umweltressort.
1: Das allerdings ist schon vergeben an Emslandperle, das Güllefass aus der Günther-Partei.
0: Wer mit uns über die Emslandperle verhandeln will, der ist nicht verhandlungsfähig. Und außerdem können wir auch mit anderen koalieren.
1: Doch gerade dies könnte schwierig werden, denn der monarchistische Aufbruch mit den drei Musketieren an der Spitze ist in der Schmollecke und blockiert sich selbst. Dazu noch einmal die Günther-Partei.
0: Der monarchistische Aufbruch mit den drei Musketieren an der Spitze ist in der Schmollecke und blockiert sich selbst.
1: Dass es zu einer Regierungsneubildung kommt, erscheint indes gewiss. Dazu der scheidende Ministerpräsident.
3: Ich ziehe mich aus der Politik zurück.
1: Doch die Zeit wird knapp. Bis zum 22. Juni muss die Günther-Partei eine Regierung gebildet haben. Denn sonst darf sie nicht mitstimmen, wenn es um den Staatsvertrag mit dem NDR geht. Eine heikle Situation. Dazu noch einmal Ministerpräsident Tierfreund.
3: Ich werde meine verfassungsmäßigen Rechte bis zum letzten Tag wahrnehmen.
1: Noch interessant am Rande der FFN-Wahlen, Frau Graumann, frauenpolitisches Zugpferd der Firma, kehrt enttäuscht nach Bonn zurück. Sie wird nicht in die Opposition gehen.
4: Ich gehe nach Hause.
1: Man darf also gespannt sein, wie es weitergeht. Denn hier bei Radio FFN ist noch alles offen. Und Herr Kohl in Bonn hat in diesen Tagen das Lachen verlernt.
5: Ich weiß wirklich nicht, was daran jetzt witzig gewesen sein soll.

0: reiten für Freiheit und Gerechtigkeit. Die drei Musketiere. Heute
1: im Konzert.
2: Da vorne sind die Plätze.
3: Entschuldigung, könnten wir mal vorbei?
4: Oh, wir sind zu spät.
3: So, hier ist es. Sag mir, was spielen die denn da?
5: Das ist die 9. Symphonie von Ludwig van Beethoven.
3: Ach so.
6: Siehst du, Artus? Nur weil du noch dein Ding auf Hochglanz bringen musstest, haben wir schon 8 Symphonien verpasst.
1: Das war die kulturell daneben gegangene Folge der drei Musketiere. Sie hörten heute im Konzert.

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1: Europa hat viele Seiten, liebe Zuhörer, auch im Tierreich. So sind die Belgier nicht nur ein bierbesaunendes und frittenfressendes Zwerchvolk am Rande des Kontinents, sondern zugleich Kaltblüterpferde und fette Riesenkaninchen. Den Italiener kennen wir hauptsächlich als frauenflachlegenden Schauspieler oder in der freien Wildbahn in Form des Gastronomiebetreibers.

Flüssiger, der allerdings im Wesentlichen ein Pullover ist und schon aus dem Grunde nicht viel Flüssigkeit verträgt. Als Pferd hingegen trägt der Norweger keinen Pullover. Was aber ist eigentlich der Grieche? Er ist nur ein Grieche, und das reicht auch, wie ich finde. Ein Schweizer fummelt gern den Kühen an der Brust herum, der Rumäne gern an Autoschlössern. Der Montenegrin ist gar nicht schwarz, und der Serbe eignet sich nicht als Name für ein Tier, weil die ja keine Waffen tragen. Bleibt der Deutsche, den man im Ausland auch Germane oder Alemanne nennt. Als einziger trägt er viele Namen und gibt doch keinen für ein Tier oder gar einen Schraubenschlüssel her. Bleibt in dieser kleinen Reise durch Europa naturgemäß noch der Portugieser zu nennen. Heißt er blauer, so ist er rot. Nennt er sich Portugieser Weißherbst, so ist er auch nicht weiß, sondern billig und wird besonders von Deutschen gern und häufig in einem Zuge ausgesoffen. Bis heute Abend, Ihr kleiner Tierfreund.

0: Und Sie sagen, Sie haben Major Tom gekannt?
1: Na klar, Alter, ey. Aber das war doch nur sein Spitzname. Er war doch genau so ein Rotarsch wie wir auch.
0: Aha, bei der Bundeswehr also.
1: Genau. Und da hat er im Manöverpick gearbeitet und die ganze Zeit, aber original.
0: Wo?
1: Was?
0: Wo? Wo hat er gearbeitet?
1: Im Manöverpick, in der Feldküche, Mann.
0: Ach so.
1: Und original. Die meiste Zeit hat er damit verbracht, keine Fragen zu stellen.
0: Ja, aber wieso wurde denn dann ein Lied über ihn geschrieben? Was meinen Sie?
1: In der Kompanie wusste doch jeder die Sache mit seinen Versen.
0: Er hatte kranke Füße?
1: Nee, gedichtet hat er, oder wie man das nennt. Völlig losgelöst von Dienstplan hat er so zwischen Frühstück und Mittag immer seine Zweizeilers geschrieben.
0: Ah ja. Hm.
1: Ja, das sah dann immer so aus, als wenn er schweben würde. Deswegen hat er ja Arrest gekriegt. Mhm. Militanter Schläfer, sagten die. Aber das hat ihn nicht gestört weiters, ne?
0: Ja, sagen Sie, was hat er denn so gedichtet?
1: Na, sag ich doch, Vierzeilers. Mhm. Meistens so Schmachtfetzens, ne? Aber manchmal waren auch echt gute dabei. Du, warte mal. Mensch, wie hieß denn der noch? Hier, der eine zum Beispiel. Gib mir deine Handgranate und ich gib dir meine Handgranate. Ziehst du dann den Nippel raus, siehst du bald wie ein Krüppel aus, ey. Ast rein.
0: Ja. Ja, danke. Ich glaube, das reicht. Dankeschön.
1: Nee, du, warte noch. Du, da war noch ein guter. Warte,
0: nein,
1: gleich habe ich. Also, der fällt mir gleich noch
0: nein,
1: ein.
0: Nein, wir brauchen es genügend wirklich.
1: Der war so
0: astral. Denn wir müssen ja schließlich auch dran denken, dass jetzt vielleicht noch kleine Kinder vom Radio sitzen.
1: Du,
0: also,
1: sag mal, Alter, soll ich hier nicht was über Major Tom sagen oder wie war das, ey? Dann könnte ich doch auch noch mal die ganzen Zweizeilers hier aufzählen, oder nicht?
0: Ja, aber
1: du,
0: es
1: ich, hab's gleich, du. Ihr fällt mir gleich wieder ein. Schau mir in mein Schießgewehr, denn du weißt, ich lieb dich sehr. Und wenn ich dann am Hebel drücke, dann platzt dein Kopf in 1000 Stücke, du.
0: Nein,
1: und sind die Eier aus den Ohren. Raus,
0: nein,
1: kommt,
0: das reicht jetzt wirklich, also
1: das
0: wirklich Schluss jetzt. Nein, sowas können Sie hier nicht bringen auf dem Sender, das geht nicht. Hören Sie auch endlich auf damit, wir wollen Ihre Vierzeile nicht mehr hören.

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0: Ich finde, wir müssten auch noch ein witzigeres Modell auf den Markt werfen, Chef.
1: Lassen Sie mich doch gefälligst mit dem Comedy-Boom in Ruhe, um Gottes Willen.
0: Nein, ich meine einfach so ein Modell, über das sich die Leute manchmal so ein bisschen beölen, aber das auch fast so ein bisschen nervt, so, ja?
1: Ach, ich weiß nicht.
0: Doch, glauben Sie mir, das wäre der Knüller. Und hey, das Modell könnte seltsame Sachen essen, sowas wie fiesen Stinkekäse und ganz sauren Apfelwein trinken.
1: Hä? Wo soll denn da bitte der Witz sein?
0: Jetzt hab ich's. Er müsste auch einen total albernen Dialekt sprechen. Das ist es.
2: Das war aus der Reihe Große Momente der Weltgeschichte. Trotz anfänglicher Bedenken erfindet Gott in seiner Entwicklungsabteilung den sogenannten Hessen.

grausige Zeit, um aufzustehen. Draußen war ein beschissenes Wetter. Es roch kalt und feucht durch die Ritzen. Fritz hasste diesen Morgen, so wie er jeden anderen Morgen hasste. Fritz war ziemlich klein, zu bunt und schleppte seinen Schwanz hinter sich durch den Dreck. 50 Hühner waren für Hans Werkern allerdings auch nicht die reine Freude. Manchmal, wenn der Hofhund an der Hühnerweide vorbeikam, überlegte er, ob er nicht mit ihm nach Bremen abhauen sollte. Illusion, nichts als Illusion, dachte Fritz und versuchte sich das Frühstück vorzustellen. Wahrscheinlich gab es wieder Legemehl. Jeden Tag Legemehl. Ob die Bäuerin wohl je einen Gedanken daran verschwendet, wie er als Mann es psychisch verkraftet, Legemehl zu picken? Aus Protest hatte er schon vor Jahren aufgehört, morgens zu krähen. Das ewige Kikeriki hing ihm sowieso zum Hals raus. Kikeriki, gut, er hätte der Welt einiges mitzuteilen gehabt. Aber Kikeriki? Außerdem hatten die meisten sowieso einen Radiowecker. Fritz wäre gern etwas anderes geworden als Zwerghahn. Maschendraht oder ein richtiger Hahn zum Beispiel. Dann hätte er es den Hühnern gezeigt. Das einzig Gute an diesem Job war, dass jedes Jahr neue, junge Dinger kamen. Weiß der Himmel, was sie mit den alten Händen machten. Na, jedenfalls verlangte niemand von ihm, Eier zu legen, trotz Legemehl. Was für ein beschissenes Leben. 2 Minuten brauche ich noch, dachte Fritz. Dann kann ich vor den Chicken wieder den starken Mann markieren.

0: ist Fabian Meyer zu Brochterbeck. Ich habe heute die dankenswerte Aufgabe, ein paar Sätze über den Königsbesuch in Bonn zu verlieren. Natürlich habe ich mich versichert, dass wir einen kompetenten Gesprächspartner finden, der auch ein bisschen mehr von der Psyche des Nordländers versteht. Ich rufe in Bonn Nils Lofgren. Er ist unser norwegischer Korrespondent dort. Nils Lofgren, hören Sie mich? Ja, vielen Dank. Sagen Sie mal, Herr Lofgren, wie steht's denn? Harald, der Viertel vor Zwölfte, und Sonja, die...
1: Harald, der singt auf in den Viertel vor Zwölfte. Er steht 1, 2, 3, 4, 5. Harald, der 5.
0: Der Fünfte, richtig, ja. Harald und seine anmutige Gattin besuchen heute die alte Hauptstadt der Bundesrepublik Bonn. Was machen Sie denn zurzeit?
1: Jo, der Harald, der 54, in Früh, die Trula. Trula, die Sonja Trula. Kommen in der Bonn, in der Weizsäcke, die Fiske Weizsäckerin in Bonn.
0: Ja, es wird sicherlich viel um Fisch gehen. Norwegen, Land des Erdöls, Land der Mastlachse. Gibt es auch Wirtschaftsgespräche, Kontakte zu deutschen Größen?
1: Nein, gibt es nicht. Wir haben Fisken in den Schnapsen.
0: Ah ja, um was geht es denn überhaupt? Handelt es sich um einen reinen Routinebesuch, bei der die Sehenswürdigkeiten der Rheinebene und der Lorelei vielleicht...
1: Die Fiskerinnen und Schnapseringen und Fickingerinnen.
0: Fickingerinnen. Ach, Wikinger, ja.
1: Ja,
0: natürlich.
1: Also Harald und Sonja und die Trollen in der Fickingerinnen und bevor die Fickingerinnen, die Harald Fiersnaps.
0: Ja, sagen Sie mal, Nils Lofgren, Sie sind ja nun als Norweger auch mit der Psyche... Bitteschön? Ja, der deutsche Schnaps, den ist der Nordländer nicht gewohnt. Sie sind nun mit der Psyche des Nordländers auch wesentlich mehr vertraut als wir hier im fernen Isernhagen. Sagen Sie mal, wie sind die so drauf, der Harald und die Sonja? Sind die abends auch so richtig, weißt du, gröhlend und stramm da durch die Altbierkneipen gejuchzt?
1: Jo.
0: Ja. Habe ich mir fast gedacht, wenn das Skandinavier auf Urlaub ist. Ja, man kennt das ja von der Fähre.
1: Ja, Norweger in der Fähre. Die kommen in der Reihe.
0: Ja, genau.
1: Die anlegen. Und direkt. Boah.
0: Ja, Herr Lofgren, genauso sehe ich das auch. Auch ein schöner Witz am Schluss, den ich hier nochmal so by the way erfahren habe. Möchten Sie noch jemanden grüßen, Herr Lofgren? Ja, vielen Dank. Das war Nils Lofgren für Radio FFN, unser Korrespondent aus Bonn, in einem kurzen Bericht über den Besuch des norwegischen Königspaars. Vielen Dank.
1: Die kommen, die Harald V. und die Trolle Sonja, und die Harald ist direkt in Au.
0: Ja. Vielen Dank nochmal für diese Schlussbemerkung. Ich denke, die hat unsere Hörer auch noch das norwegische Königspaar in einem anderen Licht erscheinen lassen. Vielen Dank, Nils Lofgren.

0: Ja, ich hab's ja gehört, Mutter. Ich bin ja schon auf dem Weg zur Tür. Da musst du gar nicht mit der Krücke gegen deine Wand bummern. Ich komm ja schon, Herrgott, nochmal. Ich bin doch unterwegs. Mutter, hör bitte mit dem Bummern auf. Ich dreh hier durch. Ja, was ist denn?
1: Holgi, bist du das?
0: Gisela und Jaroslav, was macht ihr denn hier?
2: Hallo, Holgerchen.
1: Wo sind deine Haare geblieben, Holger? Du hattest doch mal Haare auf der Pläte.
0: Naja, ich meine, wir haben uns ja jetzt auch schon zig Jahre nicht mehr gesehen. Da kann man sich ja mal verändern, nicht?
1: Ja, verändern ist gut. Unser Holgi hat voll geeselt, ey.
0: Wie mein?
1: Geeselt. So nennt man das, wenn einer hässlicher geworden ist.
2: Gisela ist sehr unhöflich. Holgi hat auch Gefühl. Und wenn er ist ein bisschen kahl geworden und auch sehr, sehr fett. Ja,
0: vielen Dank für die erfrischende Ehrlichkeit, liebe Ex-Kollegen. Was verschafft mir denn die Ehre nach all den Jahren?
2: Nur ist Weihnachten und da sage ich zu Gisi, was ist eigentlich aus Holgerchen geworden? Aus diesem netten Student, der immer ist mit uns in Flasche gefahren.
1: Hast du gar nichts gesagt, Saro? Du hast gesagt, die schwule Tröte meldet sich gar nicht mehr.
2: Nur so hab ich nicht gesagt mit Tröte und so.
0: Aha, ja, dann komm doch mal kurz rein.
1: Cool. Ja, wir haben ja auch was mitgebracht da.
2: Kleine Geschenk hier in Plastiktüte.
0: Ach Kinder, das wäre auch nicht nötig gewesen. Oh, da tropft was aus der Tüte. Ist das?
2: Ja, ein Huhn. Holgerchen liebt Huhn, das weiß ich noch.
0: Ja, so in Nugget-Form. Aber das hier hat ja noch Federn dran und lebt auch irgendwie.
2: Ja, stimmt. Dabei bin ich zweimal mit Mercedes drüber gefahren, diese zähes Huhn.
0: Ja, danke. Das friere ich dann nachher in Ruhe ein. Ja, setzt euch doch, Kinder.
2: Was klopft denn da?
0: Meine Mitbewohnerin.
1: Du wohnst aber nicht mehr bei deiner Mutter, oder?
0: Bei meiner Mutter? Doch schon.
2: Hast du immer noch keine Frau gefunden, armes Holgerchen?
0: Du, ja, ich hab's auch gar nicht so drauf angelegt. Ich meine, du, mich drängt ja nix, ne? Und Mutter braucht mich halt momentan wegen der Diabetes und der offenen Beine. Und
1: ja.
0: Du, ich hab mir gerade ein Teechen aufgesetzt. Möchtet ihr auch einen Schluck?
2: Na, bitte nicht.
0: Ja, und ihr fahrt immer noch jeden Morgen zusammen in die alte Fleischsalatfabrik, was?
1: Na klar, da wären wir doch schön blöd, wenn wir solche Traumsopf aufgeben. Hm? Ich bin inzwischen befördert worden. Hier. Eine Karte.
0: Vice President of Meat Supervising. Wow, heißt auf Deutsch?
1: Stellvertretende Leiterin der Knorpel-Aussortieranlage. Ha, da guckst du, wa?
0: Ja. Mensch, Glückwunsch, du. Und wieso habt ihr denn den alten Kalle nicht mitgebracht?
2: Oh, der hat heute Termin, aber wir sollen dich schön grüßen und dir sagen...
1: Er findet es immer noch Seiche.
0: So. Na dann, schönen Gruß zurück.
1: Du, und ich bin inzwischen Tante geworden. Hier, ein Foto von meinen kleinen Nisten. Griseldis und Gesine. Die sind von meinem Bruder Gernot. Nee, oder Giesel her. Das weiß ich auch nicht mehr so genau.
0: Aha, ja, die sind niedlich.
1: Ja, ne? Hm. Haben leider beide einen schweren Sprachfehler, die armen kleinen Säue.
0: Verstehe, ja.
2: Oh, weißt du, wer geheiratet hat aus Fleische?
0: Nee.
2: Die fette Peukert.
0: Was? Ich meine, echt? Das ist ja... Schön ist das.
1: Sag mal, heulst du etwa, Holgi?
0: Nein, das sind diese Pollen. Das ist ganz furchtbar im Dezember. So, die liebe Kollegin Peukert.
2: Und Holgi, bist du immer noch Student?
0: Student? Student, der Jaro. Ja, bin ich.
2: 72. Semester, was?
1: Ja. Pass mal auf, der Holger wird noch der erste Student mit einem eigenen Treppenlift.
0: Mir fehlen vielleicht noch so ein, zwei Scheinchen, dann habe ich das auch schon in der Tasche. Also mein Vordiplom in Sanitärpädagogik und naja, bis dahin habe ich ja noch das ein oder andere Projekt am Laufen, damit auch Kohle reinkommt. Ne?
1: Mit Treppenlift?
0: Na und? Alles besser als mit einem Haufen hirnloser Spackos in die Fleische juckeln. Das sag ich mir jeden Tag tausendmal. Hauptsache nicht mehr in diese Fleischsalathölle. Nie wieder, versteht ihr? Nie!
2: Ist ja gut, Holgerchen.
0: Mir geht's super. Super, habt ihr das verstanden? Kriegt ihr das in eure Fleischsalatschädel? Supi!
1: Ja, alles klar. Dir geht's super. Konnten wir ja nicht zwischen. Sorry, Holger.
0: Prima, dass wir das geklärt haben.
2: Und, wo verdienst du jetzt so dein Geld?
0: Drüben in der Heringssalatfabrik.
2: Aha, verstehe.
1: Warum klopft denn deine Mama ständig an die Wand?
0: Ja, die wird ungeduldig. Heute ist Hornhauttag. Da muss ich hier wieder die Pelle von den Füßen kratzen.
1: Holger, wenn es du wärst, würde mich einfach umbringen.
0: Gute Idee. Noch ein Teechen, jemand?
2: Nein, danke.

0: ferma.
1: Liebe, Intrigen, Portokosten.
0: Schicksale rund um das Wirtschaftsimperium des Fritz F. Niedmeier.

0: Weihnachten, die Zeit der Besinnung. Auch Firmenchef Fritzef Niedermeyer hat sich besonnen und die jüngst ausgegebene Dienstanweisung »Macht, was euch Spaß macht« gründlich revidiert. Blitzschnell ist es ihm gelungen, alle Firmenmitarbeiter und Familienangehörigen wieder aus all den Kneipen, Betten und Urlaubsländern, in die sie sich verstreut hatten, zum Firmensitz zurückzubeordern. Nur Außendienstmitarbeiter Zarkowski und der geniale Erfinder Schrage sind im Moment nirgendwo aufzutreiben. Auch die versprochene Bescherung hat immer noch nicht stattgefunden. Aber das Leben muss ja trotzdem weitergehen. Und das tut es auch.
1: Schrage? Verdammt nochmal.

0: ist der Kerl ein... Naja, er. Freunde, Mitarbeiter und Verwandte. Die Zeit des Müßiggangs ist vorbei und ab jetzt wird wieder gearbeitet, klar?
1: Oh, da haben wir die Bescherung, ey.
2: Aber Herr Lüdmeier, was heißt denn ab jetzt? Sie meinen doch sicher ab nächste Woche.
0: Erst ab nächste Woche? Raumann, wie kommen Sie dann darauf?
2: Herr Lüdmeier, zwischen Weihnachten und Neujahr, ich meine, der wird doch in keiner Firma gearbeitet.
0: Ja, genau, das ist es doch. Genau da liegt doch unsere Chance. Wir arbeiten jetzt zwischen den Feiertagen. Dadurch haben wir doch vor allen anderen Firmen 3 Tage Vorsprung. Das können die doch nie wieder einholen.
2: Aber Herr Niedmeier.
0: Frau Jaumann?
2: Ja.
0: Sie sind still.
2: Ja.
0: Holen Sie mir jetzt endlich den Schrare. Los, machen Sie das ins Labor kommen. Aber Dalli!
3: So barsche Töne haben wir von Niedmeier schon lange nicht mehr gehört. Gedemütigt schleicht Frau Graumann ins Labor. Schrage ist nicht zu sehen. Das Labor ist verwüstet. Was ist hier geschehen? Ungläubig starrt Frau Graumann auf die Zeilen an der Wand.
2: 7, 8, 13, 26. Dies ist meine erste Warnung. Unterschrift: Der Unhörbare. Der Unhörbare?
3: Habe ich richtig gehört? Der Unhörbare, der Schrecken aller Radiosendungen. Der Hörspielvirus sollte auch unsere Firma infiziert haben. Schauen wir doch einmal ins Büro, wo inzwischen auch wieder Frau Graumann angelangt ist.
2: Herr Niedmeier, ja, kommen Sie mal mit zu Herrn Schrages Büro. Zu Herrn Schrages Labor, meine ich. Ich bin ganz aufgeregt. Was ist was Schreckliches passiert.
0: Was ist denn, Frau Jaumann? Machen Sie mal nicht so Wind hier. Hat uns unser Herr Schrare doch noch so eine schöne Weihnachtsüberraschung gebastelt. Susette! Komm doch mal her. Ich glaube, der Schrare hat eine ganz tolle Präsente für uns alle gebastelt. Ja, ja, der Schrare, das ist doch ein herzensjuter Kerl. Auf seine Art, meine ich. Was, Susette?
4: Oh, ich hoffe, er hat mir endlich die Bauchboutique gemacht, die er mir versprochen hat seit 2 Jahren. Oh, ich liebe unsere Eins-Bärbel.
3: Doch als sie an Schrages Labor angelangen, machen sie eine fürchterliche Entdeckung. Dort, wo eigentlich das Labor hätte stehen müssen, ein gähnendes Nichts.
0: Wo haben Sie mich dann hier hingeführt? Hier ist ja nichts, Frau Raumann. Frau Raumann! Raumann!
3: Sollte Frau Graumann auch ein Opfer des schrecklichen Unhörbaren geworden sein? Sollte er auch sie in sein Sendeloch verschleppt haben? Und wenn ja, was wird er dort mit ihr machen? Und wie soll es dann weitergehen mit der Firma? Ohne Schrage, ohne Zarkowski, ohne... Ach was, Ihnen wünsche ich auf jeden Fall noch einen schönen Rutsch ins neue Jahr. Ich möchte Sie für eine Basenlabel antreten.
0: Nix da. Wir haben noch eine Folge vor Silvester. Da kommen ja nicht in Frage. Also, übermorgen wieder einschalten, wenn es wieder heißt, die Firma.

0: Frieda und Anneliese.
1: Sickendix haben ihren Bullenstall barrierefrei umgebaut. Gab Zuschüsse von der UE.
2: Ah, ist da einer behindert von der Bullen?
1: Nein, nein, Sickendix Oma, die sitzt doch neuerdings im Rollstuhl mit ihrer 88. Und die muss ja morgens immer die Bullen füttern.
2: Warum füttern nicht Marianne und diesen Manfred, den sie da haben?
1: Die schlafen noch und dann bölken die Bullen immer bis mittags und der Pastor wird vorzeitig wach.
2: Barrierefreier Bullenstall bei Sickendix. Aber unser Reinhard muss sich eine Bierkiste vor der Wanne stellen, dass er reinkommt.
1: Und wer hilft ihn wieder raus?
2: Da lassen wir so viel Wasser nach, bis er oben treibt und dann zieht Anita ihn über die Kante.
1: Was für eine Schweinerei. Und wie kommt der Pluck allein ins Finanzamt?
2: Da sind sie auch an Umbauen, alles barrierefrei.
1: Ist doch mal nur so eine lütke Stufe an Eingang. Reinhard sitzt doch unten, ganz hinten in der Aktenkammer.
2: Trotzdem, es ist ja mal eine Stufe und da hat das Amt jetzt einen Lift bewilligt.
1: Sicher, dafür ist immer Geld da, nicht?
2: Das ist ja mal alles UE-Gesetz. Die Zuchthäuser werden jetzt auch alle barrierefrei.
1: Ja, alle Mann, die Gitterbech und Heidewitzka gehen sie alle von der Fahne.
2: Freigang.
1: Bloß bei die Alten, da wird nichts unternommen. Wir müssen uns quälen. Sag mal, Frieda, zahlt die Kasse dir eigentlich die Rollatorrampe an der Haustür?
2: Ach, Rampe. Ich brauch das nicht. Ich hab noch junge Beine und außerdem kann Anita noch ganz gut tragen.
1: Ja, so ein Lütgen-Doppelzentner. Da wird den wohl mit fertig, den Anita, wa?
2: Und jeden Dienstag schiebt sie mich mit der Sackkarre nach Dr. Westphal.
1: Und die Treppe hoch zur Praxis?
2: Den Arzt kommt runter und praktiziert im Eingangsbereich.
1: Ja, was braucht man da auch Barrierefreiheit? Sollen doch alle da hingehen, wo es sowieso gerade ist.
2: Mm-mm.

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0: Enstädter Heimatchronik.
1: Moin, Apostoa.
2: War das schön gewesen.
3: Da sind alle erkältet.
2: Und wie ist bei euch?
1: Und du den Mul.
3: Soll wieder schlechter werden morgen.
2: Das sag auch, Mann.
4: Es ist noch gar nicht lange her, da passierte etwas noch nie Dagewesenes in unserem kleinen Dorf. Ein Aufstand der Schweine. Zum ersten Mal in ihrer Jahrtausende währenden Geschichte begehrten sie auf, die Entrechteten und Geschlachteten. Es begann an einem Donnerstagabend im Stall des Bauern Rottmann. Es ist eine ganz besondere, innige Form der Behaglichkeit, die ein Schweinemaststall ausstrahlt. Eine auf das Wesentliche beschränkte, urtümliche Gemütlichkeit. Nur bestehend aus Fressen, Koten und Schnarchen. Wer von uns wünschte sich nicht bisweilen zurück in die Sorglosigkeit der Kindertage, wie sie heute nicht mal mehr diese genießen, sondern nur noch die Schweine? Ja, wäre da nicht dieser eine Tag im Leben des Schweins, dieser eine Tag, an dem die Männer mit der Rampe kommen und alle abholen, um in Polen Parmaschinken aus ihnen zu machen? Auf irgendeine Weise muss die Kunde vom geplanten Ende bis in die Koben des Bauern Rottmann gelangt sein. Und an diesem bewussten Donnerstagabend meldeten sich die ersten Wortführer, erzählten über die Planken hinweg die Geschichte vom Parmaschinken und die Angst ging im Stalle Rottmann. Vergessen war das kleine Glück der tierärztlich überwachten Darmentleerung, die Fußbodenheizung in den Boxen, die dumpfe Zufriedenheit der geraubten Hodensäcke. Die Stimmen wurden immer lauter, die nach Ausbruch schrien, nur weg von hier, was auch immer woanders sein mag, nur nicht zu Parmaschinken in Polen zersägt werden. Verständlicherweise war es nicht so sehr der Betrug am deutschen Verbraucher, der die Schweinegemüter erhitzte, sondern das absehbare Ende ihres irdischen Daseins. Wie ein Eber stemmte sich die geballte Schweinemacht gegen die morschen Zargen der Rottmannschen Unterkunft und schmeckte zum ersten Mal den herben Duft der Freiheit. Minuten später bot sich den Einwohnern Bunkenstedts ein seltenes Schauspiel. 856 Stück rosa Borstenvieh preschten frierend im Schweinsgalopp westwärts nach Paris, wie es später hieß.

0: eine schöne Sandkaste, die du da hast,
1: Ja, hatte mir meine Papa gebastelt. Nur Papa. Für mich alleine.
2: Ist eine einfache Sandkaste, deine prima Sandburg hast du dir da drin auch gemacht?
1: Sie, und ganz alleine. Hatte mich 5 Stunden gekostet,
0: Aber Giuseppe, hast du denn keine Angst, dass der böse Junge könnte kommen und dir die schöne Sandburg kaputt rampeln?
2: Oder dir die ganze schöne Sandkaste demolieren?
1: Ja, aber wieso denn? Warum?
0: Nun, ist eine üble Gegend hier, dieser Spielplatz. Böse Bube überall, zu allem fähig.
2: Giovanni hat recht. Hier braucht man Freunde.
0: Viele Freunde.
1: Wirklich?
0: Pass auf, ist keine Grund zu heulen. Du gibst uns jetzt deine Milchschnitte, Giuseppe, und deine Kaste und deine Sandburg. Passiert von heute an überhaupt nichts. Ist kein Thema, ist klar. Wir passen auf für dich.
2: Ist eine Ehrensache. Ciao.
3: Aus der Reihe Große Momente der Weltgeschichte hörten Sie heute: Auf einem sizilianischen Spielplatz kommt es zur ersten Schutzgelderpressung unter Vierjährigen. Palermo im Juni 1952 am Miracoli-Tag.

0: Papas Presseschau.
1: Guck mal, Papa, hier eine Beilage. Kühlschrank plus 33 Euro. Und wir brauchen so nötig einen, weil unser Nest ist ja wieder bis oben voll mit Oettingers.
2: 33 Euro? Sag mal her. Das sind Monatsraten, du blödes Suppenhuhn.
1: Aber hier, den Staubsauger, der hat sogar noch TÜV.
2: Mann, bist du dämlich. Die haben alle einen Stempel vom TÜV Rheinland.
1: Und wann müssen die da wieder hin?
2: Gar nicht. Hier, DVD-Festplattenrekorder mit HDTV.
1: Ja, damit du noch mehr von deinen Gummifilmen gucken kannst. Von wegen. Das kommt nicht in eine Tüte.
2: Übrigens, Mama, kannst du nachher, wenn du nach Was? Schlucker gehst, kannst du ein paar Lümmeltüten mitbringen?
1: Was? Wofür?
2: Helmut, seine sind alle und er kriegt keine mehr über seinen Hartz-IV-Regelsatz.
1: Fürs Nickeln? Sowas zahlt die Behörde? So eine Schweinigelein.
2: Das dient gegen die Ansteckung durch Osteuropäerinnen.
1: Soll er da doch bei weg bleiben, statt auf Staatskosten.
2: Hier, hast du das gelesen?
1: Was?
2: Die Spesenrammler von VW kommen in den Knast. Das geschieht ihnen recht. Soll doch selber ihre brasilianischen Nutten bezahlen.
1: Nun lenk nicht ab von dem Prospekt. Hier ist Gefriertruhe für 39 Euro im Monat.
2: Ja und, was soll da rein?
1: Du, im Sommer, wenn du wieder so schwitzt.
2: Nee, wir brauchen keine Truhe. Du kochst ja sowieso nur aus der Dose.
1: Hartz IV zahlt nur Dosen.
2: Quatsch, auch Flaschen.
1: Wenn auch, ich will auch mal irgend so ein Gerät haben, dass man was Neues hat und sich auch mal so freuen kann.
2: Moment, hier, den Ladischaf.
1: Was ist das denn? Ein Schaf, das man an der Steckdose wieder aufladen kann?
2: Quatsch, da kannst du dir als Frau das Kinn mit rasieren.
1: Mit einem Ladischaf? Verstehe ich nicht.
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